Feinstaub. Durch die Hitze entsteht außerdem mehr bodennahes Ozon. Beides erhöht das Risiko für Herzinfarkte oder Schlaganfälle. Immer wieder provoziert US-Präsident Trump mit dem Gedanken, andere Länder oder Inseln zu übernehmen. Jetzt hat er online eine Karte veröffentlicht, in der neben den USA unter anderem auch Kanada und Mexiko in eine US-Flagge gehüllt waren. Die Aufschrift des Ganzen: Vereinigte Staaten von Amerika. Mexikos Präsidentin Sheinbaum reagierte kurz danach. Sie hat geschrieben, dass ihr Land weder Kolonie noch Protektorat eines fremden Landes sein werde. Es ist jetzt kurz nach zwei. Wärmegewitter sind meistens schon wieder Geschichte. Der Himmel ist meist klar oder höchstens leicht bewölkt. Die Temperaturen sinken auf 17 bis 10 Grad. Tagsüber wird es nochmal spätsommerlich warm mit Höchstwerten von 27 bis 33 Grad. Ab Mittwoch überquert uns eine Kaltfront mit Regen und Gewittern. Der A6 Nürnberg Richtung Heilbronn zwischen Öhringen und Bretzfeld ist der rechte Fahrstreifen gesperrt. Da steht ein defekter LKW auf dem Standstreifen. Allen unterwegs eine gute Fahrt.

Dienstagmorgen, kurz nach zwei. Ich bin Jörg Hofmann und ich mag die Nacht. Also ganz grundsätzlich, aber erst recht nach heißen Sommertagen. Und davon hatten wir diesen Sommer ja mehr als genug. Hat uns Menschen teils das Leben echt schwer gemacht, aber auch den Tieren. Sprecht dazu gleich mit Volker Zahner. Der Mann ist Wildtierökologe. Vorher sind allerdings zwei Georges dran. George Ezra und George Harrison. Guten Start in den Dienstag.

0: Dienstagmorgen in eurem Nachtradio. Ich bin Jörg Hofmann und genieße wie die meisten von euch wahrscheinlich die letzten Sommertage. Rückblickend, glaube ich, kann man sagen, dass dieser Sommer für viele von uns einfach vor allem nur eins war, nämlich heiß. Da half nur Freibad und Eis nonstop. Ja, aber auch unsere Wildtiere hatten so ihre Tricks. Eine Gams beispielsweise legte sich in den Bergen auf Schneefelder. Doch nicht alle Wildtiere sind so cool durch den Sommer gekommen, sagt Wildtierökologe Volker Zahner von der Hochschule Weihenstephan.
1: Amphibien zum Beispiel, wenn so ein Gewässer austrocknet, die trifft es natürlich direkt und ganz hart. Und all die, die jetzt zum Beispiel Regenwürmer jagen, wenn jetzt dieser Boden einfach ganz stark ausgetrocknet und ganz hart ist, dann kommen sie einfach nicht mehr an die Regenwürmer dran. Also die Igel zum Beispiel. Aber auch Vögel, die unter dem Dach gebrütet haben, Spatzen, Hausrotschwänze zum Beispiel, aber auch Schwalben. Wenn es da 60 Grad irgendwie in so einem Nest hat, unterhalb der Dachpfanne, versucht haben, irgendwie sich ins Kühle zu schieben und überproportional viele Jungvögel dieses Jahr aus dem Nest gefallen sind.
0: Die Wildtierstationen vielerorts sind deswegen voll. Die Hitze hat sich aber nicht nur auf das Zuhause der Tiere ausgewirkt, auch auf wichtige Futterquellen, wie den Holunder beispielsweise. Der trägt nämlich kaum Beeren heuer.
1: Mönchsgrasmücken, also das sind Zugvögel zum Beispiel, die brauchen entsprechend diese Bärennahrung, um Fett anzusetzen. Die können dann innerhalb von 2 Wochen über diese Bärennahrung ihr Gewicht verdoppeln. Und das brauchen sie quasi als Treibstoff, um über das Mittelmeer, über die Sahara, Subsahara zu kommen. Und ganz ähnlich ist es sicher auch mit Eichhörnchen, Haselmäusen, weil auch die Hasel, wenn man die knackt momentan, die haben zum Teil ganz wenig Samen angesetzt, beziehungsweise die Hasel, wenn man die knackt, sind ihnen einfach hohl.
0: Und damit könnte es im Winter mit dem Vorrat eng werden. Die größten Folgen werden wir aber wohl erst nächstes Jahr sehen.
1: Bei Schwalben, denke ich, werden wir nächsten Sommer schon merken, dass wir deutlich weniger Schwalben haben werden. Und im Vergleich zu 30 Jahren haben wir heute nur noch halb so viele Schwalben, wie wir mal hatten.
0: Der Experte appelliert deswegen, unsere Gärten brauchen mehr Hecken und samentragende Sträucher oder Bäume. Das hilft langfristig auch unseren Wildtieren.

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1: Ich bin Florian Klaus. Wie stehen die Schülerinnen und Schüler in Deutschland da? Heute sollen die neuen PISA-Ergebnisse Klarheit bringen. Schon vorher hat die SPD gefordert, vermögende Menschen zur Finanzierung der Bildung mehr in die Pflicht zu nehmen. Das geht aus einem Beschluss hervor, über den die Neue Osnabrücker Zeitung berichtet. Außerdem fordern die Sozialdemokraten eine schrittweise Gebührenfreiheit für Kitas. Die AfD hat die Landtagswahl in Sachsen-Anhalt klar gewonnen. Zur absoluten Mehrheit hat es aber nicht gereicht. Mehrheiten könnte sie aber zusammen mit dem BSW finden. Die Option zur Zusammenarbeit hat BSW-Gründerin Wagenknecht im ZDF offengelassen.
2: Wir machen mit jedem gemeinsame Politik, der bereit ist, Veränderungen durchzusetzen, die sich die Menschen in unserem Land wünschen. Und die große Mehrheit möchte nicht, dass alles so weitergeht.
1: Die AfD habe aber eine Reihe von Positionen, die das BSW nicht teile, sagte Wagenknecht. Sie bekräftigte auch noch einmal, dass sie einen überparteilichen Regierungschef für sinnvoll hielte. Dem Vorschlag hat AfD-Chef Chrupalla im ZDF aber eine Absage erteilt. Das waren die Nachrichten um halb. Wärmegewitter sind meistens schon wieder Geschichte. Der Himmel ist meist klar oder höchstens leicht bewölkt. Die Temperaturen sinken auf 17 bis 10 Grad. Tagsüber wird es nochmal spätsommerlich warm mit Höchstwerten von 27 bis 33 Grad. Ab Mittwoch überquert uns eine Kaltfront mit Regen und Gewittern.
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3: Der Morgen des 8. September. In den Staaten heute der Tag des Leguans, der National Iguana Awareness Day. Alles klar, USA, ihr habt auch für alles und jeden den Tag. Aber ihr habt auch echt gute Künstler und Künstlerinnen. Und eine hat heute sogar Geburtstag, eine Pop-Ikone. So darf sie sich seit kurzem nennen. Wir gratulieren Pink und hören noch in dieser halben Stunde auch einen Song von ihr. Schönen Dienstagmorgen wünscht euch Jörg Hofmann.

0: Dienstagmorgen, der 8. September, der Dienstag, an dem eine ja relativ frisch gebackene Pop-Ikone auch Geburtstag feiert. Pink wird heute 47. Und vor 3 Monaten hat eine US-Musikorganisation die Sängerin mit einem Songwriter Icon Award ausgezeichnet. Und in ihrer Dankesrede hat Pink kurz und knapp ihre Arbeit beschrieben. Sie nimmt ihre intimsten und peinlichsten Gefühle, macht daraus Lieder und bittet dann um Applaus dafür.
1: Every song I've ever written is just me going here. Here is the worst thing I've ever felt. Here is the most embarrassing, raw, true thing. And I put a melody to it. Please clap.
0: Und Pink hat auch erklärt, für wen sie das macht. Für jeden, der ihre Songs lauthals mitsingt, wenn sie zum Beispiel im Autoradio laufen.
1: Most of all, I want to thank every single person who has joined me singing at the top of their lungs in their car alone. That person is who I'm writing for.
0: Pink arbeitet übrigens gerade an neuer Musik. Einstweilen könnt ihr jetzt bei einem alten Hit von ihr lauthals mitsingen, mit dem wir ihr zum Geburtstag gratulieren. Happy Birthday zum 47. Liebe Pink.

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1: Ich bin Florian Klaus. Sozialverbände und Gewerkschaften warnen nach dem Wahlsieg der AfD in Sachsen-Anhalt vor möglichen Folgen für Minderheiten und demokratische Grundsätze. Sie fordern die anderen Parteien auf, sich klar von der AfD abzugrenzen. Thomas Bleskin berichtet.
2: Besonders deutlich wird der Sozialverband VdK. Das Regierungsprogramm der AfD bedeutet Ausgrenzung, etwa für Menschen mit Behinderung. Die türkische Gemeinde fordert besseren Schutz für Menschen, die von rechtsextremer Gewalt bedroht sein könnten. Verdi und die Bildungsgewerkschaft GEW mahnen die Parteien, bei der Regierungsbildung Abstand zur AfD zu halten. Auch die Kirchen warnen davor, Menschenwürde, Demokratie und Rechtsstaat auszuhöhlen.
1: Der Bundestagsabgeordnete Sepp Müller will die CDU in Sachsen-Anhalt nach dem Debakel bei der Landtagswahl wieder nach vorne bringen. Er hat seine Kandidatur für den Landesvorsitz angekündigt, der im Spätherbst neu gewählt werden soll. Müller hat erst Kritik von Kanzler Merz auf sich gezogen, weil er bei einem Ergebnis wie diesem einen Regierungsauftrag für die AfD gesehen hat. Das war kurz vor der Wahl kein guter Zeitpunkt für diese Aussage, finden manche. Die Polizei sucht weiter nach dem Mann, der hinter einer Serie von Sabotageaktionen gegen das Stromnetz stecken soll. Am Nachmittag ist sie zum Kraftwerk Weißweiler bei Aachen ausgerückt, wo in der Nähe von Hochspannungsleitungen mehrere neue Abschussvorrichtungen gefunden worden sind. Laut Polizei gab es auch Hinweise zu einer verdächtigen Person in der Nähe. Das VW-Werk Osnabrück soll in Zukunft ein Standort für die Rüstungsproduktion werden. Dafür will VW das Werk an das Land Niedersachsen und den Investor Aurelius Capital verkaufen. Vorstandschef Blume sprach von einem wichtigen Schritt, um dem Standort eine industrielle Zukunft zu eröffnen. Ein erstes Projekt soll die Zusammenarbeit mit einem israelischen Rüstungskonzern werden, der unter anderem Luftverteidigungssysteme fertigt. Prinz Harry und Herzogin Meghan sind zurück in Großbritannien. Ändert das etwas an ihrem Status in der Königsfamilie? Diese Frage hat der Palast wohl mehrfach gestellt bekommen, denn in einem Schreiben an Behörden hat König Charles klargestellt, dass Harry und Meghan weiterhin nicht zum engeren Kreis als sogenannte Working Royals gehören. Die nehmen öffentliche Aufgaben wahr und werden im Gegenzug aus der Staatskasse finanziert. Es ist jetzt 3:15. Wärmegewitter sind meistens schon wieder Geschichte. Der Himmel ist meist klar oder höchstens leicht bewölkt. Die Temperaturen sinken auf 17 bis 10 Grad. Tagsüber wird es nochmal spätsommerlich warm mit Höchstwerten von 27 bis 33 Grad. Ab Mittwoch überquert uns eine Kaltfront mit Regen und Gewittern. Der A6 Nürnberg Richtung Heilbronn zwischen Öhringen und Bretzfeld ist der rechte Fahrstreifen gesperrt. Ein defekter LKW steht auf dem Standstreifen. Auf der B16 Ingolstadt-Regensburg zwischen der Abzweigung nach Teugen und der Abzweigung nach Alkhofen bitte in beiden Richtungen aufpassen, da hat es einen Unfall gegeben. Und auf der B62 Siegen Richtung Altenkirchen zwischen Niederschelden und Mudersbach noch ein Unfall, auch hier bitte vorsichtig fahren. Allen unterwegs eine gute Fahrt.
3: Kurz nach 3, sehr früh am Dienstagmorgen des 8. September. Heute in einer Woche könnte es sein, dass der ein oder andere sehr junge Mensch vielleicht schon wach ist. Unfreiwillig natürlich, aber Aufregung vor dem ersten Schultag soll es hier und da schon geben. Aber Cooldown, noch haben wir ja eine ganze Woche Ferien in Bayern. Und ich habe die passende Musik. James Arthur mit Impossible und jetzt die Pet Shop Boys, Suburbia. Ich bin Jörg Hofmann, guten Start allerseits.

0: Holly Johnson, Americanos. Schönen Dienstagmorgen wünscht Jörg Hofmann. Habt ihr euch das auch schon mal gefragt?
1: Warum lachen wir, wenn wir gekitzelt werden?
0: Ihr kennt's vielleicht, jemand piekst euch kurz in die Seite oder fasst euch irgendwie kurz komisch an und sofort ist es vorbei mit der Kontrolle. Ihr windet euch, lacht, ruft vielleicht, ey, stopp, hör auf, obwohl das Kitzeln eigentlich gar nicht wirklich lustig ist. Der Körper reagiert da oft schneller als der Kopf. Julia Wasilkow erklärt's uns.
2: Lachen beim Kitzeln ist vor allem eine automatische Reaktion auf unerwartete Berührung. Besonders empfindliche Stellen wie Bauch, Rippen oder Füße sind gut mit Nerven versorgt. Das Gehirn wertet den Reiz als harmlos, aber trotzdem als Alarm. Da passiert etwas, das nicht ganz kontrollierbar ist. Deshalb kommen Spannung, Abwehr und Lachen zusammen. Sich selbst zu kitzeln klappt übrigens nicht, da weiß das Gehirn schon vorher, was kommt. Fremdes Kitzeln überrascht und genau das löst den Lachreflex aus.

0: bin Florian Klaus.
1: Sozialverbände und Gewerkschaften warnen nach dem Wahlsieg der AfD in Sachsen-Anhalt vor möglichen Folgen für Minderheiten und demokratische Grundsätze. Sie fordern die anderen Parteien auf, sich klar von der AfD abzugrenzen. Thomas Bleskin berichtet.
2: Besonders deutlich wird der Sozialverband VDK. Das Regierungsprogramm der AfD bedeutet Ausgrenzung, etwa für Menschen mit Behinderung. Die türkische Gemeinde fordert besseren Schutz für Menschen, die von rechtsextremer Gewalt bedroht sein könnten. Verdi und die Bildungsgewerkschaft GEW mahnen die Parteien, bei der Regierungsbildung Abstand zur AfD zu halten. Auch die Kirchen warnen davor, Menschenwürde, Demokratie und Rechtsstaat auszuhöhlen.
1: Der Bundestagsabgeordnete Sepp Müller will die CDU in Sachsen-Anhalt nach dem Debakel bei der Landtagswahl wieder nach vorne bringen. Er hat seine Kandidatur für den Landesvorsitz angekündigt, der im Spätherbst neu gewählt werden soll. Müller hat erst Kritik von Kanzler Merz auf sich gezogen, weil er bei einem Ergebnis wie diesem einen Regierungsauftrag für die AfD gesehen hat. Das war kurz vor der Wahl kein guter Zeitpunkt für diese Aussage, finden manche. Das waren die Nachrichten um halb. Wärmegewitter sind meistens schon wieder Geschichte. Der Himmel ist meist klar oder höchstens leicht bewölkt. Die Temperaturen sinken auf 17 bis 10 Grad. Tagsüber wird es nochmal spätsommerlich warm mit Höchstwerten von 27 bis 33 Grad. Ab Mittwoch überquert uns eine Kaltfront mit Regen und Gewittern.
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4: Paola und Kurt Felix, für mich jahrelang der Inbegriff von lustigen Streichen im TV. Oder aber teils echt mega coole Telefonstreiche im Radio, die es schon gegeben hat. Dass ein deutscher Künstler jetzt allerdings sogar mitten in einem seiner Konzerte Gefallen an so einem Telefonstreich findet, also das ist neu. Aber er kann nicht nur Chöre singen lassen, sondern auch Chefs durch den Kakao ziehen. Die ganze Story nach drei Songs. Schönen Dienstagmorgen.

0: Dienstag früh, kurz vor vier. Ich bin Jörg Hofmann und ich mag Leute, die sich selbst nicht ganz so wichtig nehmen. Mark Forster gehört seit kurzem auch dazu. Er hat bei einem seiner letzten Konzerte so richtig gegen sich selbst vom Leder gezogen, aber nur für einen Telefonstreich. Also, er hat sich das Handy eines Konzertbesuchers geschnappt und dessen Chef angerufen. Ja, und dann hat er sich eben als Konzertbesucher ausgegeben, der von der Mark Forster Show schwer enttäuscht war.
1: Du hast ja zu mir gesagt, geh da nicht hin, weil das ist ein richtiger Quatsch, gell?
2: Wer hat es gesagt?
1: Du hast es zu mir gesagt. Du hast zu mir gesagt, zu Mark Forster brauchst du nicht hingehen, das ist langweilig und das ist ganz schnell vorbei. Und ich sag dir ganz ehrlich, du hast recht behalten.
0: Mark Forster hat seine Schimpftirade ganz schön lange durchgehalten, bis der Chef am Telefon dann doch misstrauisch wurde, mit wem er es da eigentlich zu tun hat am Telefon. Das Publikum hat sich jedenfalls bestens amüsiert über diesen Telefonstreich von Mark Forster. Und hier ist auch direkt für euch Mark Forster mit Au revoir. Schönen Dienstagmorgen, wünscht Jörg Hofmann.

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1: Ich bin Florian Klaus. Die schlechten Ergebnisse der ersten PISA-Studie haben vor 25 Jahren große Diskussionen über die deutschen Schulen ausgelöst. Heute werden die Ergebnisse der jüngsten Auflage des internationalen Bildungsvergleichs vorgestellt. Und erste Infos sind offenbar schon durchgesickert. Die Bild berichtet, dass Deutschlands 15-Jährige schlechter abgeschnitten haben als beim letzten Test 2022. Die CDU-Führung in Sachsen-Anhalt reagiert auf die deutliche Wahlniederlage bei der Landtagswahl. Das hat Landeschef Schulze nach einer Sitzung des Landesvorstands in Magdeburg angekündigt.
2: Wir haben heute gesagt, dass der gesamte Landesvorstand neu gewählt werden soll und ich meine Konsequenzen daraus auch ziehe.
1: Ende November oder Anfang Dezember soll entschieden werden, wer an die Landesspitze der Partei nachfolgt. Als Kandidat hat sich schon der Bundestagsabgeordnete Sepp Müller in Position gebracht. Gleichzeitig kündigte Müller an, dass es weder eine Zusammenarbeit mit extrem Linken als auch extrem Rechten geben solle. Die Sommerpause im Bundestag ist vorbei. Finanzminister Klingbeil bringt heute den Entwurf des Bundeshaushalts für das kommende Jahr ins Parlament. Bis Freitag werden dann die Pläne der Bundesregierung Ministerium für Ministerium debattiert. Der Höhepunkt ist morgen die traditionelle Generaldebatte, bei der Bundeskanzler Merz sprechen wird. Das Verhältnis zwischen den USA und Kanada ist schon mal besser gewesen. Im Handelskonflikt der beiden Länder treten mit Mitternacht Ortszeit neue Gegenzölle Kanadas in Kraft. Das Land reagiert damit auf neue Zölle der USA. Abseits der Zölle hat US-Präsident Trump außerdem mit einer online geposteten Landkarte provoziert. Darauf wird Kanada wie auch etwa Mexiko den USA zugeschlagen. Gestern haben die deutschen Basketballerinnen bei der Heim-WM deutlich mit 83-58 gegen Mali gewonnen. Heute geht es direkt weiter. Ab 20.45 Uhr spielt das Team gegen Südkorea um den Einzug ins Viertelfinale. Gegner dort wäre dann Belgien. Es ist jetzt kurz nach 4. Auch scheint heute die Sonne. Vorübergehend sind mal ein paar lockere Wolken unterwegs. Es wird nochmal richtig warm mit 27 bis 33 Grad. In der kommenden Nacht breiten sich dann aber Regen und Gewitter aus. Regen kommt morgen dann von den Alpen bis zum Bayerischen Wald noch öfter runter. Sonst lässt er nach und im westlichen Franken zeigt sich auch die Sonne. Insgesamt wird es morgen kühler. Der A6 Nürnberg Richtung Heilbronn zwischen Öhringen und Bretzfeld ist der rechte Fahrstreifen gesperrt. Auf dem Standstreifen steht ein defekter LKW. Und auf der B16 Ingolstadt-Regensburg zwischen der Abzweigung nach Teugen und der Abzweigung nach Alkhofen hat es einen Unfall gegeben. In beiden Richtungen bitte vorsichtig fahren. Allen unterwegs eine gute Fahrt.
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5: Kurz nach 4 in eurem Nachtradio. Ich bin Jörg Hofmann und ich behaupte, die meisten dürften sofort Bilder im Kopf haben bei diesem Sample.
6: Der Weltraum. Unendliche Weiten. Dies sind die Abenteuer des Raumschiffs Enterprise, das mit seiner 400 Mann starken Besatzung 5 Jahre lang unterwegs ist, um neue Welten zu erforschen, neues Leben und neue Zivilisationen. Viele Lichtjahre von der Erde entfernt dringt die Enterprise in Galaxien vor, die nie ein Mensch zuvor gesehen hat.
5: Star Trek Raumschiff Enterprise, genau, wird 60 Jahre. Am 8. September 1966 flimmerte tatsächlich die erste Folge über die heimische Mattscheibe, also wer halt eine hatte zu dieser Zeit. Die coolsten Zitate aus 60 Jahren Raumschiff Enterprise habe ich gleich für euch. Jetzt erstmal Musik von Luis Capaldi und zuvor Depeche Mode. Schönen guten Morgen, wünscht Jörg Hofmann.

0: Euer Nachtradio am Dienstagmorgen. Der Weltraum, unendliche Weiten. Bei diesen Kultworten wissen Science-Fiction-Fans natürlich sofort Bescheid. Heute, vor 60 Jahren, kam die legendäre Serie Star Trek über die Abenteuer des Raumschiffs Enterprise ins US-Fernsehen. Star Trek hat viele legendäre Sprüche und Szenen hervorgebracht, die bis heute Teil der Popkultur sind.
1: Scotty, beam me up.
0: Der wohl bekannteste Spruch, den ich mir so oft gewünscht habe, einfach sagen zu können und dass das dann auch passiert.
2: Faszinierend.
0: Ja, Captain Spock findet vieles einfach faszinierend. Aber mit dem Verständnis der Funktionsweise von manchen Frauen hatte offensichtlich auch die Besatzung von Raumschiff Enterprise manchmal so seine Probleme.
3: Die Logik, mit der Sie zu dieser Schlussfolgerung kamen, ist mir unklar.
4: Mr. Spock, die Frauen auf Ihrem Planeten handeln logisch. Nur ist das der einzige Planet in unserer Galaxie, wo das so ist.
0: Naja, mit den Frauen an Bord der Enterprise haben sich Spock und Co. jedenfalls meistens doch gut verstanden.
5: Leben Sie lange und in Frieden.
0: Genau, live long and prosper, leben Sie lange und in Frieden. Einen schönen Dienstagmorgen und allen Trekkies da draußen alles Gute zum heutigen Star Trek Day. Heute vor genau 60 Jahren gab es die TV-Premiere von Star Trek.

0: Ich bin Florian Klaus. Die schlechten Ergebnisse der ersten PISA-Studie haben vor 25 Jahren große Diskussionen über die deutschen Schulen ausgelöst. Heute werden die Ergebnisse der jüngsten Auflage des internationalen Bildungsvergleichs vorgestellt. Und erste Infos sind offenbar schon durchgesickert. Die Bild berichtet, dass Deutschlands 15-Jährige schlechter abgeschnitten haben als beim letzten Test 2022. Die CDU-Führung in Sachsen-Anhalt reagiert auf die deutliche Wahlniederlage bei der Landtagswahl. Das hat Landeschef Schulze nach einer Sitzung des Landesvorstands in Magdeburg angekündigt.
1: Wir haben heute gesagt, dass der gesamte Landesvorstand neu gewählt werden soll und ich meine Konsequenzen daraus auch ziehe.
0: Ende November oder Anfang Dezember soll entschieden werden, wer an die Landesspitze der Partei nachfolgt. Als Kandidat hat sich schon der Bundestagsabgeordnete Sepp Müller in Position gebracht. Gleichzeitig kündigte Müller an, dass es weder eine Zusammenarbeit mit extrem Linken als auch extrem Rechten geben solle. Das waren die Nachrichten um halb. Auch scheint heute die Sonne, vorübergehend sind mal ein paar lockere Wolken unterwegs. Es wird nochmal richtig warm mit 27 bis 33 Grad. In der kommenden Nacht breiten sich dann aber Regen und Gewitter aus. Regen kommt morgen dann von den Alpen bis zum Bayerischen Wald noch öfter runter. Sonst lässt er nach und im westlichen Franken zeigt sich auch die Sonne. Insgesamt wird es morgen kühler.
2: Dass ein erfolgreicher Sänger sich vielleicht auch mal als Schauspieler versucht, kommt vor. Dass der Film dann auch noch erfolgreich wird, das ist nicht garantiert. Dass der Sänger die Hauptrolle spielt und dem englischen Prinzen abrät, zur Premiere des Films zu kommen, das dürfte wohl einzigartig sein. Die ganze Story gibt's gleich bei mir samt dem zugehörigen Tageshit. Nach genau zwei Songs. Ich bin Jörg Hofmann. Schönen Dienstagmorgen zusammen.

0: Schönen Start in den Dienstagmorgen wünscht Jörg Hofmann. Prinz Charles und Prinzessin Diana wollten 1988 eigentlich zur Premiere des ersten Films mit Phil Collins in der Hauptrolle kommen, aber Phil Collins selbst hatte ihnen davon abgeraten. Er hat die Titelrolle in dem Film Buster, ein Gauner mit Herz, gespielt.
1: Ich bin Buster Edwards. Viele haben sicher von mir noch nie was gehört, aber 1963 war ich eine schwer bekannte Persönlichkeit. Meine Frau June und ich, wir waren manchmal ganz schön klamm. Entschuldigung, ich meine natürlich knapp bei Kasse.
2: Was soll ich tun?
3: Borgt ihr doch die Kohle von der Bank?
1: Ich arbeite mit Banken zusammen, aber ich borg mir nichts. Das ist ehrenrührig.
0: Stattdessen raubt Buster einen Postzug aus und erbeutet mehrere Millionen Euro. Der Film basiert auf einer wahren Begebenheit, aber weil Phil Collins als Gauner sehr sympathisch ist, hat es eine Riesendebatte gegeben, ob der Film nicht das Verbrechen verherrliche. Damit Charles und Diana nicht in diese Debatte hineingezogen werden, hat Collins ihnen geraten, auf den Premierenbesuch lieber zu verzichten. Der Film ist trotzdem ein Erfolg geworden und ein Song aus dem Film, gesungen natürlich von Phil Collins, ist heute vor 38 Jahren an der Spitze der englischen Charts gelandet. A Groovy Kind of Love.

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1: Ich bin Florian Klaus. Guten Morgen. Wie stehen die Schülerinnen und Schüler in Deutschland da? Heute sollen die neuen PISA-Ergebnisse Klarheit bringen. Schon vorher hat die SPD gefordert, vermögende Menschen zur Finanzierung der Bildung mehr in die Pflicht zu nehmen. Das geht aus einem Beschluss hervor, über den die Neue Osnabrücker Zeitung berichtet. Außerdem fordern die Sozialdemokraten eine schrittweise Gebührenfreiheit für Kitas. Wie soll es nach der Landtagswahl in Sachsen-Anhalt weitergehen? Für die CDU dort ist eine Antwort darauf mit einer neuen Spitze. Im Spätherbst soll der Landesvorstand neu gewählt werden, hat der noch Landeschef Schulze angekündigt. Als möglicher Nachfolger hat sich schon der Vizechef der Unionsbundestagsfraktion Sepp Müller angeboten. Die AfD hat die Landtagswahl in Sachsen-Anhalt klar gewonnen, zur absoluten Mehrheit hat es aber nicht gereicht. Mehrheiten könnte sie aber zusammen mit dem BSW finden. Die Option zur Zusammenarbeit hat BSW-Gründerin Wagenknecht im ZDF offen gelassen.
2: Wir machen mit jedem gemeinsame Politik, der bereit ist, Veränderungen durchzusetzen, die sich die Menschen in unserem Land wünschen. Und die große Mehrheit möchte nicht, dass alles so weitergeht.
1: Die AfD habe aber eine Reihe von Positionen, die das BSW nicht teile, sagte Wagenknecht. Sie bekräftigte auch noch einmal, dass sie einen überparteilichen Regierungschef für sinnvoll hielte. Dem Vorschlag hat AfD-Chef Chrupalla im ZDF aber eine Absage erteilt. Die versuchten Sabotageangriffe auf das deutsche Stromnetz haben nicht aufgehört. In der Nähe eines Kraftwerks in Weißweiler bei Aachen hat die Polizei neue Sprengvorrichtungen gefunden. Gestern Nachmittag hatte es Hinweise zu einer verdächtigen Person dort gegeben, teilte die Polizei mit. Die Ermittler fanden weiterhin nach einem 48-Jährigen, der hinter den Sabotageaktionen in NRW und Brandenburg stecken soll. Immer wieder provoziert US-Präsident Trump mit dem Gedanken, andere Länder oder Inseln zu übernehmen. Jetzt hat er online eine Karte veröffentlicht, in der neben den USA unter anderem auch Kanada und Mexiko in eine US-Flagge gehüllt waren. Die Aufschrift des Ganzen: Vereinigte Staaten von Amerika. Mexikos Präsidentin Sheinbaum reagierte kurz danach. Sie hat geschrieben, dass ihr Land weder Kolonie noch Protektorat eines fremden Landes sein werde. Es ist jetzt kurz nach 5. Heute die Sonne, vorübergehend sind mal ein paar lockere Wolken unterwegs. Es wird noch mal richtig warm mit 27 bis 33 Grad. In der kommenden Nacht breiten sich dann aber Regen und Gewitter aus. Regen kommt morgen dann von den Alpen bis zum Bayerischen Wald noch öfter runter. Sonst lässt er nach und im westlichen Franken zeigt sich auch die Sonne. Insgesamt wird es morgen kühler. Der A6 Nürnberg Richtung Heilbronn. Zwischen Öhringen und Beretzfeld ist der rechte Fahrstreifen gesperrt. Ein defekter LKW steht auf dem Standstreifen. Und auf der B16 Ingolstadt-Regensburg zwischen der Abzweigung nach Teugen und der Abzweigung nach Alkofen bitte in beiden Richtungen aufpassen. Es hat hier einen Unfall gegeben. Allen unterwegs eine gute Fahrt.
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5: Einen wunderschönen Dienstagmorgen. Ich bin Jörg Hofmann und freue mich, euch in diesen 8. September zu begleiten. Übrigens heute der internationale Tag der Vergebung, der International Pardon Day. Okay, dann vergebe ich meinem Chef, dass ich nach 3 Wochen Urlaub jetzt auch schon wieder ran muss. Übrigens, wie diese besondere Form der Wiedereingliederung am besten gelingt, da hören wir die besten Tipps von euch nach 3 Titeln. Guten Start allerseits. What?

0: kurz nach 5 am frühen Dienstagmorgen. Ich bin Jörg Hofmann und so wie mir geht's wahrscheinlich aktuell vielen. Der Flieger ist gelandet, die Koffer, ja, so halbwegs ausgepackt und da drängelt sich auch schon wieder der Job in den Fokus. Jetzt bloß nicht die Urlaubsentspannung direkt wieder durch den Arbeitsstress austauschen. Wir haben deswegen mal nach euren Tipps gefragt, wie ihr halbwegs relaxed auch durch die erste Arbeitswoche kommt nach den Ferien, nach dem Urlaub.
1: Die Arbeit gefällt mir, das ist ja schon mal etwas Positives. Da kann man entspannen.
2: Ich glaube, es ist wichtig, dass man irgendwie eine Struktur hat, dass man irgendwie auch mal abschalten kann und sich nicht zu viel Stress macht.
3: Und halt auch mit Freunden sozialen Ausgleich zu haben, irgendwie abends mal noch rauszugehen.
4: So ein bisschen der informelle Austausch mit Kolleginnen, dass man auch einfach mal privat spricht, dass man sich wohlfühlt.
5: Mit Sport, Rennradfahren, habe ich für mich entdeckt.
6: Spazieren gehen, so schön langsam.
7: Das ist, glaube ich, so das Beste zum Runterkommen.

Ich bin Florian Klaus. Guten Morgen. Wie stehen die Schülerinnen und Schüler in Deutschland da? Heute sollen die neuen PISA-Ergebnisse Klarheit bringen. Schon vorher hat die SPD gefordert, vermögende Menschen zur Finanzierung der Bildung mehr in die Pflicht zu nehmen. Das geht aus einem Beschluss hervor, über den die neue Osnabrück

0: Lübecker Zeitung berichtet. Außerdem fordern die Sozialdemokraten eine schrittweise Gebührenfreiheit für Kitas. Wie soll es nach der Landtagswahl in Sachsen-Anhalt weitergehen? Für die CDU dort ist eine Antwort darauf mit einer neuen Spitze. Im Spätherbst soll der Landesvorstand neu gewählt werden, hat der noch Landeschef Schulze angekündigt. Als möglicher Nachfolger hat sich schon der Vizechef der Unionsbundestagsfraktion Sepp Müller angeboten. Das waren die Nachrichten um halb. Auch scheint heute die Sonne. Vorübergehend sind mal ein paar lockere Wolken unterwegs. Es wird nochmal richtig warm mit 27 bis 33 Grad. In der kommenden Nacht breiten sich dann aber Regen und Gewitter aus. Regen kommt morgen dann von den Alpen bis zum Bayerischen Wald noch öfter runter. Sonst lässt er nach und im westlichen Franken zeigt sich auch die Sonne. Insgesamt wird es morgen kühler.
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2: Kurz nach 6 in eurem Nachtradio. Ja, die meisten, die arbeiten müssen, schälen sich in diesen Minuten so langsam aus dem Bett. Meine Tochter garantiert nicht, muss sie auch nicht. Die darf sich genau noch eine Woche nochmal rumdrehen um diese Zeit. Aber ab nächsten Dienstag weht ja dann ein anderer Wind. Damit der Schulweg für die Kleinsten nicht zur Gefahr wird, holen wir uns gleich ein paar Tipps von Frau Nohe vom ADAC. Gleich nach 3 Songs am Stück. Ich bin Jörg. Schönen Dienstagmorgen wünsche ich. Oh.

0: Dienstagmorgen, der 8. September 2026, noch genau eine Woche und dann sind auch in Bayern die Sommerferien rum und es geht wieder los mit Schule und Kindergarten. Und das heißt dann eben auch, jeden Morgen sind viele Kinder wieder auf den Straßen unterwegs. Damit da alles glatt läuft und die Kids auch wirklich sicher an der Schule ankommen, lohnt es sich auf jeden Fall, den Weg davor mit den kleinsten Kindern schon mal abzulaufen, sagt auch Annika Noe von der ADAC-Stiftung.
1: Ja, wichtig ist, dass das Kind die Strecke einfach sicher beherrscht. Also gerne 10-mal oder sogar häufiger den Schulweg üben. Und ganz wichtig, auch wenn sich was verändert, es können ja Baustellen entstehen, auch dann sollte man den Weg unbedingt nochmal gemeinsam anschauen.
0: Also Routine ist ganz wichtig. Was noch?
1: Wir empfehlen immer, nicht unbedingt den kürzesten Weg zu laufen, sondern den sichersten Weg zu wählen. Und man sollte mit dem Kind ganz konkrete Situationen wirklich besprechen. Wo bleibe ich stehen und warum? Wohin schaue ich? Wo gehe ich über die Straße? Und hilfreich ist es an der Stelle auch, das Kind selbst erklären zu lassen, was es tun würde. Dann merkt man nämlich schnell, ob die Situation verstanden wurde oder nicht.
0: Für viele Kinder beginnt ja ein ganz neuer Lebensabschnitt, nämlich für die Erstklässlerinnen und Erstklässler. Haben Sie da nochmal extra Tipps?
1: Ja, Erstklässler stehen vor ganz vielen neuen Eindrücken, total verständlich. Deshalb ist es hier wichtig, den Schulweg langsam aufzubauen, das Schritt für Schritt anzugehen. Es ist ganz wichtig, eine feste Route festzulegen. Und ein ganz einfacher Tipp, den Schulranzen dann schon auch beim Üben mitnehmen. Dann erlebt das Kind den Schulweg unter ganz realistischen Bedingungen.
0: Und Annika Noe empfiehlt auch, dass die Kinder helle Kleidung tragen oder Reflektoren, damit sie im ganzen Verkehrsgewusel auch wirklich auffallen. Und dann kann ja eigentlich nichts mehr schiefgehen beim Schulweg. Heute in einer Woche.

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1: Ich bin Angela Kress. Guten Morgen. Die schlechten Ergebnisse der ersten PISA-Studie haben vor 25 Jahren große Diskussionen über die deutschen Schulen ausgelöst. Heute werden die Ergebnisse der jüngsten Auflage des internationalen Bildungsvergleichs vorgestellt und erste Infos sind offenbar schon durchgesickert. Die Bild berichtet, dass Deutschlands 15-Jährige schlechter abgeschnitten haben als beim letzten Test 2022. Nach dem Wahlsieg der AfD in Sachsen-Anhalt haben die meisten Parteien eine Zusammenarbeit schon ausgeschlossen. BSW-Gründerin Wagenknecht zeigte sich im ZDF dagegen offen. Katrin Müller berichtet.
2: Das BSW mache mit jedem gemeinsame Politik, der bereit sei, Veränderungen durchzusetzen, die sich die Menschen wünschen, so Wagenknecht. Gleichzeitig kündigte sie Widerstand gegen Positionen im AfD-Programm an, die das BSW nicht teilt. Die CDU in Sachsen-Anhalt will sich nach dem Wahldebakel neu aufstellen. Ministerpräsident und noch Landeschef Sven Schulze will bei der Neuwahl des Landesvorstands im Herbst nicht kandidieren. In den Startlöchern steht Unionsfraktionsvize Sepp Müller.
1: Die Sommerpause im Bundestag ist vorbei. Finanzminister Klingbeil bringt heute den Entwurf für den Bundeshaushalt für das kommende Jahr ins Parlament. Bis Freitag wird der dann debattiert. Der Höhepunkt ist morgen die traditionelle Generaldebatte, bei der Bundeskanzler Merz sprechen wird. Das Verhältnis zwischen den USA und Kanada ist schon mal besser gewesen. Im Handelskonflikt der beiden Länder treten neue Gegenzölle Kanadas in Kraft. Das Land reagiert damit auf neue Zölle der USA. Abseits der Zölle hat US-Präsident Trump außerdem mit einer online geposteten Landkarte provoziert. Darauf wird Kanada, wie auch etwa Mexiko, den USA zugeschlagen. Gestern haben die deutschen Basketballerinnen bei der Heim-WM deutlich mit 83-58 gegen Mali gewonnen. Heute geht es direkt weiter. Ab 20.45 Uhr spielt das Team gegen Südkorea um den Einzug ins Viertelfinale. Gegner dort wäre dann Belgien.
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3: Ich bin Birt Montasseri. In Ansbach sind am Bahnhof jetzt Autos zerkratzt worden. Es entstand ein Schaden von rund 8.000 Euro, so die Polizei. Das erste Auto war ein schwarzer Audi A4. Er parkte am Bahnhofsplatz. Mit einem spitzen Gegenstand hat hier jemand sowohl die linke als auch die rechte Fahrzeugseite zerkratzt. Auch einem silberfarbenen Mercedes rückte ein unbekannter Täter mit spitzen Gegenstand zu Leibe und zerkratzte beide Fahrzeugseiten. Dieser stand am Pendlerparkplatz P1 am Ansbacher Bahnhof. Alles geschah im Zeitraum zwischen dem 3. und 6. September. Hinweise bitte an die Polizei Ansbach.
4: Wir haben natürlich alles im Netz, radio8.de und in der App. Christian König kommt, der Radio 8 Wetterkönig. Guten Morgen.
5: Guten Morgen, Klaus.
4: So, nochmal Badewetter und das im September? Echt jetzt?
5: Ja, es ist tatsächlich nochmal regelrechtes Badewetter in unserer Region mit viel Sonne und trotz kräftigem Wind geht es auf 28 bis vielleicht sogar örtlich an die 30 Grad. In der Nacht haben wir es dann eher noch klar mit Tiefstwerten um 15 Grad, aber morgen ist der Absturz da mit kühlem Wind und Schauer und das bei kaum über 18 Grad. Am Donnerstag zeigt sich aber dann zwischen den Wolken schon wieder häufiger die Sonne, aber die Temperaturen bleiben auf ähnlichem Niveau.
4: Also, dann genießen wir es heute nochmal. Sommerwärme in Mittelfranken 28 bis 30 Grad. 16 haben wir schon hier bei uns in Ansbach-Schalkhausen und 16 sind es aktuell auch in Pappenheim, hier gemessen an der Burg. Danke an unsere Wettermelder vor Ort, liebe Autofahrer. Wir haben die A6 mit dabei, Heilbronn Richtung Nürnberg, zwischen Rot und dem Kreuz Nürnberg Süd. Achtung, hier Gegenstände auf der Fahrbahn, Reifenteile. In diesem Bereich auch ein Unfall, gemeldet von Nils, kurz vor der Ausfahrt Nürnberg Süd. Und wir schauen zu den Nachbarn ins Ries, B25 Feuchtwangen-Donauwörth, zwischen Nördlingen und der B466 Nördlingen-Süd. Beide Richtungen gesperrt, LKW-Unfall, da geht gar nichts mehr. Blitzer melden bei Radio 8 0981 63 00.
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4: Und im großen Radio 8 Musiksommer darf sie nicht fehlen. Adele gleich hier mit Rolling in the Deep. Kenny Loggins, die 80er mit Footloose. Der Sega am Mikro, der Kaffee kommt. Was soll noch schief gehen? Heute Dienstag, der 8. September. Guten Morgen.
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4: Schön, dass Sie mit dabei sind. Hallo.

0: 12 nach 6, Radio 8 ist hier. Guten Morgen. Ja, geht schon wieder gut los auf der A6. Der Joschi meldet einen Unfall auf der A6 Heilbronn Richtung Nürnberg. Zwischen Herrieden und Ansbach hat's gekracht. Die Bergungsarbeiten, sie laufen. Der rechte Fahrstreifen ist gesperrt. Dann die A6 Heilbronn Richtung Nürnberg. Zwischen Rot und dem Kreuz Nürnberg Süd ein Unfall. Und hier liegen Reifenteile auf der Fahrbahn. B25 Feuchtwangen-Donauwörth. Zwischen Nördlingen und der B466 Nördlingen Süd ist die Fahrbahn gesperrt nach einem Unfall. Und wir haben noch zwei Blitzer, beide in Gunzenhausen. Gunzenhausen Bahnübergang Nürnberger Straße. Danke an Manuel und Gunzenhausen an der Altmühlbrücke in der 30er-Zone. Auch da einer Dankeschön an den Holger. Also vorsichtig rein in den neuen Tag. Ja, bleiben wir gleich in Gunzenhausen. Bald geht's los. Die Kirchweih wird alles vorbereitet. Breakdance steht schon. Heute rollt der Autoscooter an. Festzelt steht und vieles mehr. 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
1: Wir feiern ja dieses Jahr 625 Jahre Kirchweih, ein kleines Jubiläum. Und es gehört schon auch zur Tradition dazu, die Eröffnung am Marktplatz zu machen, das Fränkisch aufgespielt am Marktplatz am ersten Sonntag, der Festzug natürlich, der dazu gehört. Und so gibt es ganz viele Veranstaltungen, auch was die Kerber, Burm und Madli organisieren mit dem Baumstellen am Donnerstag vor der Kirchweih. Ganz viele kleinere Veranstaltungen und größere Veranstaltungen, die einfach das Programm der Kirchweih komplett machen und das zu einer ganz tollen Veranstaltung machen, wo für jeden was dabei ist.
0: Übermorgen wird der Baum aufgestellt, offizielle Eröffnung dann am Samstag, abends dann der Fassanstich durch den ersten Bürgermeister. Matthias Hörr soll heimlich geübt haben. Und er freut sich auf viele Radio 8 Hörerinnen und Hörer.
1: Ja, hallo liebe Radio 8 Hörer, ich bin Matthias Hörr, der Bürgermeister der Stadt Gunzenhausen. Ab dem 12. September ist bei uns wieder Kirchweih in Gunzenhausen. Es gibt ein ganz, ganz tolles Programm für Groß und Klein, für Alt und Jung. Da ist für jeden was dabei, auf dem Festplatz, im Festzelt und darüber hinaus. Eine ganz, ganz herzliche Einladung an euch alle, zu uns zu kommen und mit uns zu feiern.
0: Genau so ist es. Wir freuen uns auf 625 Jahre Kirchweih in Gunzenhausen. 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

0: 6:22 Radio 8 am Dienstag. Es geht mal wieder um unser Geld. Bundesfinanzminister Klingbeil stellt heute den Bundeshaushalt für kommendes Jahr vor. Und die Generaldebatte, die wird spannend. Die wird es dann morgen geben. Und mit dem Start der Ligaphase beginnt ja heute die neue Champions-League-Saison. Aus der Bundesliga sind dabei der FC Bayern München, Borussia Dortmund, Leipzig und der VfB Stuttgart. Und bis Ende Januar sind 8 Spieltage angesetzt. Dann geht es in die K.O.-Phase. K.O. ist auch bald der Sommer. Heute nochmal richtig Sommer, ab morgen irgendwie Herbst.
1: Nochmal Sommer gibt's mit Sonne und warmem Wind bei bis zu 30 Grad. Morgen folgt kühler Schauermix, danach wird's wieder freundlicher.
0: Und die Blitzer heute Morgen, da steht ein Blitzer in Gunzenhausen. Der eine hat sich irgendwie verselbstständigt. Also einer steht noch Gunzenhausen an der Altmühlbrücke, beidseitig 30er-Zone. Bittchen Vorsicht, das sagen Holger und Manuel. Bitte Vorsicht auf der A6 Heilbronn Richtung Nürnberg zwischen Herrieden und Ansbach. Ein Unfall. Hier laufen die Bergungsarbeiten. A6 Heilbronn Richtung Nürnberg. Unfall zwischen Rot und dem Kreuz Nürnberg Süd. Reifenteile auf der Fahrbahn. Und B25 Feuchtwangen-Donauwörth zwischen Nördlingen und der B466 Nördlingen Süd. Alles dicht. Der Grund auch hier ein LKW-Unfall. Bitteschön Vorsicht.
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Wie gut sehen Sie die medizinische Versorgung hier bei uns in der Region? Ja, manches hat Luft nach oben. Und genau diese medizinische Versorgung sorgt mal derzeit wieder für große Kritik. Wird gleich Thema sein bei uns, und zwar in Franken um halb, Radio 8 Regional, mit einer Urlaubsrückkehrerin. Gleich mehr hier bei mir. Mama.

0: ich weiß doch, wie es ist. Der erste Arbeitstag nach einem wunderschönen Urlaub fällt nicht immer leicht, auch wenn man liebe Kolleginnen und Kollegen um sich herum hat. Ich helfe ihr. Birte Montaseri ist zurück. Heute wieder der erste Tag. Birte, ja. Schön, dass du da bist.
1: Dankeschön.
0: Ja, vielleicht hilft dir das ein bisschen.
1: Das klingt doch schon mal gleich wieder nach Urlaub.
0: So ist es, der besondere Sommerhit auf Radio 8. Für alle, die vielleicht heute wieder einsteigen oder einfach ein bisschen gute Laune brauchen. The Beach Boys, Kokomo, gleich bei mir.
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0: Ja, Themen, die uns alle beschäftigen, jetzt bei Birte Montaseri. Guten Morgen.
1: Morgen.
0: Die medizinische Versorgung im Kreis Ansbach mit Fachärzten sorgt wieder einmal für Kritik.
1: Lange Wartezeiten oder weite Wege. Die Versorgung mit Lungenfachärzten im Landkreis Ansbach sei zu gering. Das sagt Martin Stümpfig, Landtagsabgeordneter von Bündnis 90 Die Grünen aus Feuchtwangen. Mehr als ein halbes Jahr blieb ein Vertragsarztsitz im Landkreis unbesetzt. Stümpfig wendete sich an die Kassenärztlichen Vereinigung Bayern KVB und fordert eine Reform.
3: Wir fordern, dass wir einen zusätzlichen Sitz bekommen im Landkreis Ansbach für einen Lungenfacharzt, für eine Lungenfachärztin. Weil der eine Sitz, der jetzt momentan am MVZ in Ansbach ist, der reicht hinten und vorne nicht. Die KVB verweist darauf, dass im Landkreis Weißenburg-Gunzenhausen zwei seien. Aber erstens sind die auch voll ausgelastet und zweitens sind die Wege da einfach sehr weit. Also von daher gesehen brauchen wir hier eine Änderung von der KVB, dass die hier auch für Ansbach einen zweiten Sitz zulassen.
1: Bei einem Unfall auf der A6 nahe Aurach ist am Abend eine Motorradfahrerin verletzt worden. Die 24-Jährige war laut Polizei mit ihrer Maschine zwischen den Anschlussstellen Aurach und Feuchtwangen Nord unterwegs. Aus bislang unbekannten Gründen fuhr sie dem vor ihr fahrenden Auto auf und stürzte. Sie kam leicht verletzt ins Krankenhaus. Motorrad und Auto wurden beschädigt, auch die Leitplanke. Ein Gesamtschaden von mehreren tausend Euro. Das Motorrad musste abgeschleppt werden. Am Airport Nürnberg wird schon bald ein neues Ziel angeflogen. Corendon Airlines fliegt im Sommer nächsten Jahres erstmals von Nürnberg nach Varna in Bulgarien. Die Verbindung an die bulgarische Schwarzmeerküste wird von August bis Mitte September zweimal wöchentlich angeboten. Das teilt der Airport mit. Varna verbinde Badeurlaub, Kultur und Stadtleben. Gleichzeitig sei Varna auch ein bedeutender Hochschulstandort mit vielen Studenten auch aus der Metropolregion Nürnberg. Noch eine gute Nachricht für Mittelfranken. Auf die Plätze fertig los, heißt es am 9. Oktober in Gunzenhausen beim Charity Run. Werden dann wieder rund 10.000 Schülerinnen und Schüler die Laufschuhe schnüren und das für den guten Zweck. Die Einnahmen gehen diesmal an die Vereine Kinderschicksale Mittelfranken e.V. und Alzheimer Gesellschaft Gunzenhausen und Umgebung e.V. Laut einer Pressemitteilung werden noch Unternehmen gesucht, die sich als Sponsoren engagieren wollen. Die können sich an die Wirtschaftsförderung der Stadt Gunzenhausen wenden. Franken um halb war das, Radio 8 Regional. 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
4: Der Sommer ist nochmal zu Gast in unserer Region mit viel Sonnenschein. Und obwohl der Wind kräftig wird, klettern die Temperaturen auf 28 bis vielleicht sogar nochmal 30 Grad. In der kommenden Nacht haben wir es noch sternklar mit Tiefstwerten um 15 Grad. Und auch morgen ist es windig, aber der Wind ist deutlich abgekühlt mit wiederholten Schauern. Am Donnerstag die Temperaturen kaum anders, aber da zeigt sich zwischen lockeren Wolken wieder häufiger die Sonne.
0: Also wenn wir 30 Grad bekommen heute Nachmittag, vom Thermometer mache ich ein Foto. Ist wahrscheinlich das letzte Mal in diesem Jahr.
1: Ja, wahrscheinlich schon. Ne?
0: Ja. Na gut, also 16 Grad haben wir derzeit. Kollenberg an der Burg und Dankeschön an Matthias, Radio 8 Wettermelder aus Ornbau, 16 auch in Ornbau. Liebe Autofahrer, wunderschönen guten Morgen. Da hakt auf der A6 Heilbronn Richtung Nürnberg zwischen Herrieden und Ansbach ein Unfall. Hier laufen die Bergungsarbeiten. Dann gute Nachricht, A6 Heilbronn Richtung Nürnberg zwischen Rot und dem Kreuz Nürnberg Süd wieder offen. Alles wieder freigeräumt. Beide Nachbarn im Ries, B25 Feuchtwangen-Donauwörth, zwischen Nördlingen und der B466 Nördlingen-Süd, alles dicht, LKW-Unfall. Und Blitzer Gunzenhausen mal wieder an der Altmühlbrücke, beidseitig 30er-Zone, bitteschön Vorsicht, sagen auch Manuel und Holger. Blitzer melden bei Radio 8, wir sind da unter 0981 63 00, Hörerservice und auch WhatsApp.
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0: Gleich mal hier mit den Beach Boys. Die Jungs in den kurzen Hosen. Braun gebrannt, immer gut drauf. Kokomo. So, heute wichtiger Tag, denn heute wird die neue PISA-Studie, der neue PISA-Bildungstest veröffentlicht. Ja, und laut Medienberichten schneiden die deutschen Schülerinnen und Schüler dabei so schlecht ab wie noch nie. Ich sage ja, aber der Test war auch doof.
1: Ja, war er, ist wirklich
0: doch wie früher. Bei uns war es doch auch so. Der Test war einfach doof. Aber jetzt schauen wir mal, wie es kommt. Heute im Laufe des Tages wissen wir mehr.
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0: Aloha.

0: 6:43 normalerweise an dieser Stelle auf Radio 8 immer am Dienstag. Christoph Maul, Kabarett aus Mittelfranken. Aber wir gönnen unserem Christoph ein bisschen Urlaub. Lieber Christoph, falls du uns hörst, eine schöne Zeit. Bis bald hier auf Radio 8.
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0: 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Der erste Kommandant ist der Matthias Durst. Matthias, guten Morgen. Warum möchtet ihr mit dabei sein?
2: Ja, für unsere Mannschaft, gerade aus einer kleinen Feuerwehr, die ein sehr breites Spektrum hat, ist es sicherlich ein sehr großes Highlight. Eine sehr, sehr kleine Feuerwehr trifft eine sehr, sehr große und professionelle Feuerwehr. Und das wäre sicherlich ein Highlight für uns.
0: Ja, ich drücke euch fest die Daumen, am Freitag wissen wir mehr. Beworben hat sich aber auch die Freiwillige Feuerwehr aus Röttenbach-Mühlstetten. Jugendwart ist der Philipp Strobel. Warum wollt ihr mit dabei sein?
3: Ja, weil es einfach eine ganz andere Dimension von Feuerwehr ist, denke ich einmal, was ja auch ein großer Flughafen ist und halt auch Spezialfahrzeuge, was natürlich auch eigentlich jeden interessieren könnte und wird auch jeden interessieren.
0: Ja. Da bin ich mir sicher. Und deswegen habt ihr euch beworben, die Freiwillige Feuerwehr aus Röttenbach-Mühlstetten. Also am Freitag, da lüften wir das Geheimnis, welche Ortsfeuerwehr wird mit Radio 8 zum Flughafen fahren. Flughafen Airport Frankfurt, der größte in Deutschland und einer der größten in Europa. Und da ist die Flughafenfeuerwehr für die Sicherheit zuständig. 3000 Einsätze im Jahr, Wahnsinn. Die wollen wir besuchen. Mit welcher Ortsfeuerwehr? Das hören wir am Freitagmorgen hier bei mir in Radio 8. Guten Morgen, Mittelfranken, noch ein bisschen Geduld.

0: Wunderschönen guten Morgen, 6:51, Radio 8 ist hier, checken wir nochmal die A6, momentan auf der A6, Heilbronn Richtung Nürnberg zwischen Feuchtwangen Nord und Aurach, Reifenteile auf der Fahrbahn, im weiteren Verlauf zwischen Herrieden und Ansbach, Bergungsarbeiten, der rechte Fahrstreifen dicht. Wir haben die B25 mit dabei, Feuchtwangen Donauwörth zwischen Nördlingen und der B466 Nördlingen Süd, Achtung, hier ein LKW-Unfall, beide Fahrbahnen gesperrt, und in Gunzenhausen an der Altmühlbrücke wird mal wieder geblitzt, und die Wetteraussichten haben wir auch noch, Christian König.
1: Sommerlich sonniges Badewetter ist nochmal angesagt mit bis zu 30 Grad. Morgen folgt im kühlen Wind Schauermix. Ab Donnerstag zeigt sich aber wieder häufiger die Sonne.
0: So, heute ist basiges Jubiläum. Heute vor 60 Jahren flimmerte zum ersten Mal das Abenteuer von Raumschiff Enterprise. Über dem Bildschirm hat sich gehalten. Star Trek heißt das Ding heute. Vor 60 Jahren ging es los. Captain Kirk und seine Crew unterwegs im Weltall. Wollen wir heute Morgen noch ein bisschen feiern hier bei mir.
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6.57 Uhr, heute Dienstag, der 8.9. Heute ja auch der Europäische Tag der Ersten Hilfe. Und Erste Hilfe ist da zum Beispiel, wenn man versucht, die CDU in Sachsen-Anhalt zu reanimieren. Ja, das ist auch so eine Art Erste Hilfe. Gleich die Nachrichten auf Radio 8 um 7.

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3: Ich bin Angela Kress. Guten Morgen. Bundesbildungsministerin Prien sieht die Schulen vor erheblichen Herausforderungen. Die Schülerschaft habe sich verändert, sagt sie, keineswegs nur durch Zuwanderung, sondern zum Beispiel auch durch Erziehungsmethoden und Social Media. Heute werden die jüngsten PISA-Ergebnisse vorgestellt. Die Bild berichtet, dass die Schülerinnen und Schüler schlechter abgeschnitten haben als bei der letzten Erhebung im Jahr 2022. Es wird ja gerade über geplante Änderungen im Gesundheitswesen diskutiert und Rettungsdienste fordern jetzt in einem gemeinsamen Appell eine verlässliche Finanzierung, sonst sei die Qualität der Notversorgung in Gefahr, sagen sie. Die ADAC-Luftrettung verwies etwa auf die hohen Kosten bei Hubschraubereinsätzen. Fachleute rechnen mit Krankenhausschließungen und dann mit mehr Patiententransporten. Der Wahlsieg der AfD in Sachsen-Anhalt beschäftigt nicht nur die Menschen dort. In ganz Deutschland sind Menschen gegen die Partei auf die Straße gegangen, darunter Tausende in Berlin. Diana Kramer berichtet.
4: Zu der Demo am Brandenburger Tor hatten die Organisation Campact und die Klimaschutzbewegung Fridays for Future aufgerufen. Von ihnen hieß es, Verfassungsfeinde dürften nicht regieren und das BSW nicht deren Steigbügelhalter werden. Auch in Mecklenburg-Vorpommern, wo am 20. September ebenfalls ein neuer Landtag gewählt wird, gab es Proteste. Auch dort liegt die AfD in Umfragen vorn.
3: Im Bundestag steht die Haushaltswoche an. Es wird also über den Haushalt für 2027 beraten und von den Grünen kommt Kritik. Der Bundeskanzler mache entgegen seiner eigenen Ankündigungen Rekordschulden, aber zu wenig davon schaffe neues Wachstum, sagte Grünen-Politiker Schäfer. Insgesamt steht eine Neuverschuldung von gut 200 Milliarden Euro im Entwurf. Seit einigen Jahren steigt der Fleischkonsum hierzulande wieder. Das gilt besonders für Geflügel. Zwischen 2010 und 2025 verzeichnete die Branche eigenen Angaben zufolge einen Anstieg beim Verbrauch um 30%. Die Prognose sagt, der Verbrauch wird weiter steigen. Die Branche fordert deshalb unter anderem weniger Bürokratie, um die inländische Produktion schneller zu steigern.
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5: Ich bin Birte Montassiri. Ein betrunkener Autofahrer hat in der Nacht bei Lichtenau auf der A6 einen Unfall gebaut. Der 55-Jährige will von einem Parkplatz kommen, zurück auf die A6 einfahren. Dabei nimmt er einem anderen Wagen die Vorfahrt. Der Zusammenstoß ist dann so heftig, dass bei dem geschädigten Wagen noch ein Vorderrad abgerissen wird. Ein drittes Fahrzeug fährt über das Rad und wird auch beschädigt. Ein Gesamtschaden von rund 8.000 Euro. Verletzt wurde zum Glück niemand. Ein Alkoholtest beim Unfallverursacher ergab dann allerdings mehr als 2,3 Promille, so die VPI Ansbach. Gegen den Mann läuft jetzt ein Strafverfahren.
6: Dickes Dankeschön an Birte. Welcome back. Aus dem Urlaub zurück. Birte, danke. Gutes Eingewöhnen. Ganz langsam. Christian König, der Radio 8 Wetterkönig. Guten Morgen.
7: Guten Morgen.
6: Grüße dich. So, wird es ab morgen zu den restlichen Sommerferien eher, naja, herbstlich?
7: Ja, der Absturz ist schon empfindlich nach Badewetter, Sonne und nochmal an die 30 Grad. Heute haben wir es morgen mit windig kühlem Schauermix deutlich anders. Da bleibt es dann so bei 18 Grad. Mm. Die Tage drauf bis zum Ende der Sommerferien scheint aber wieder häufig die Sonne. Das ist die gute Nachricht. Da geht es dann im Schnitt so auf 20 bis 23, 24 Grad. Die Nächte sind aber bis ins Wochenende ausgesprochen frisch.
6: Hey. Also, zumindest mal nachts warm anziehen. Tagsüber scheint es dann zu gehen. Also, heute noch mal bis zu 30 Grad genießen. Manch einer sagt dann, ja gut, können wir dann ab morgen wieder über das windig, kühle und vor allem nasse Spätsommerwetter dann uns beschweren. Ach, kann mir auch keinem recht machen, ne? Es sind momentan 16 Grad bei der Tine Radio 8 Wettermelderin in Emskirchen und in Schnelldorf am Rathaus. Da messen wir auch 16 Grad.
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6: Was ein toller Abend. Kreklingen, sehr schön. Schöner Ort. Lieber Autofahrer, was haben wir mit dabei? Ein die A6 mit dabei. Bitte Vorsicht, Heilbronn Richtung Nürnberg zwischen Feuchtwang Nord und Aurach. Wir haben Reifenteile auf der Fahrbahn. A6 Heilbronn Richtung Nürnberg zwischen Herrieden und Ansbach. Bergungsarbeiten, ein Fahrstreifen gesperrt. B25 bei den Nachbarn im Ries, Feuchtwangen Donauwörth zwischen Nördlingen und der B466 Nördlingen Süd. Achtung, hier beide Richtungen dicht nach einem Unfall mit dem LKW. Und Blitzer Gunzenhausen, Altmühlbrücke mal wieder. Danke fürs Melden unter 0981 63 00.
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6: Den haben wir mit dabei, klar. Und den ziehen wir wirklich durch bis zum Ende der Sommerferien. Da kann dann morgen der Herbst auch reinschauen für die Wurst. Wir halten dagegen mit Musiksommer. Und zwar jetzt mit Milo und Frankie Goes to Hollywood. Und apropos Sommer, boah, ist der herausfordernd für die Leute von dem MS Brombachsee, am großen Brombachsee. Haben Sie ja mitbekommen, ne? Niedrigwasser, einige Haltestellen, die konnten so nicht mehr angefahren werden. Da haben sie jetzt eine Lösung. Und wie es da steht um die MS Brombachsee, ob die weiter fährt, ob die Veranstaltungen auch tatsächlich alle stattfinden, das klären wir gleich hier bei uns auf Radio 8. Ahoi und ab geht's in den Dienstag.
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Und neuer Blitzer. Achtung, die Birgit meldet Blitzer zwischen Wörnitz und Mittelstetten. Wörnitz, Mittelstetten. Achtung, hier wird geblitzt. Birgit, Dankeschön. Radio 8 wünscht eine gute und sichere Fahrt.

0: 12:07. Achtung, neuer Blitzer Mittelstädten Wörnitz. Birgit, dickes Dankeschön fürs Melden unter 0981 63 00. Ach, was für ein Sommer war das doch, ne? Rekordsommer, ja? Wieder mal so einer. Es war zu trocken, das merkt man natürlich auch an den Seen. Viel zu wenig Wasser im fränkischen Seenland. Altmühlsee zum Beispiel, der Pegel so niedrig, dass die MS Altmühlsee nicht mehr fahren kann. Doch, die liegt auf dem Trocknen. Und nebenan am Brombachsee, am großen Brombachsee, bei der MS Brombachsee, ja, die fährt, aber auch die haben Probleme. Also, es ist zugeschaltet. Die Chefin der MS Brombachsee, die Dagmar Wilken. Dagmar, grüße dich. Schönen guten Morgen. Also, wie ist der aktuelle Stand bei euch? Könnt ihr wirklich fahren?
1: Wir sind mit der MS Brombachsee natürlich in der glücklicheren Lage, dass wir mehr Wassertiefe im großen Brombachsee haben als jetzt am Altensee. Und daher kann die MS Brombachsee noch fahrplanmäßig täglich fahren, uneingeschränkt.
0: Aber ihr habt extremes Niedrigwasser und die Anlegestelle Absberg, die entfällt aktuell und kann nicht angefahren werden. Und zwei weitere Anlegestellen, die können nicht regulär befahren werden. Aber da gibt es eine Lösung.
1: Die Anlegestellen Ramsberg und Ennandorf sind beide ca. 300 Meter verlegt. Und zwar sind die jeweils aus der Bucht raus verlegt auf die Landzunge, damit sie halt im tieferen Wasser fahren können. Und die Anlegestellen wurden aber sehr gut angenommen von unseren Gästen und das funktioniert eigentlich sehr gut.
0: Wunderbar. Ich drücke euch weiter die Daumen, auf dass ihr die Saison erfolgreich zu Ende bringt. Veranstaltungen und so weiter, das findet ihr alle statt bei euch. Alle weiteren Infos natürlich bei euch auch im Netz auf der Website von der MS Brombachsee. Dagmar, grüß mir das sympathische Team, die sympathische Crew. Habt einen schönen Tag. Heute ja nochmal, ach herrlich, hä? Temperaturen sommerlich 30 Grad. Und die Dagmar Wilken hat ja mal diese MS Brombachsee als den schönsten Arbeitsplatz der Region bezeichnet. Und wenn man da so mal drauf war, man kann ihr nur zustimmen. Ahoi Dagmar, danke für die Infos. Gute Fahrt.

0: Ja, Fußball Champions League. Es geht los, aus der Bundesliga ja mit dabei, der FC Bayern München, Borussia Dortmund, Leipzig und der VfB Stuttgart. Und bis Ende Januar sind ja 8 Spieltage angesetzt und dann geht es in die K.O.-Phase. Heute der Auftakt. Die Chips und das Bierchen bereitstellen. Heute spielt Dortmund gegen Villarreal. Alles dazu bei uns natürlich heute noch hier auf Radio 8. Der Wettercheck mit Christian König, dem Radio 8 Wetterkönig.
1: Nochmal Sommer gibt's mit Sonne und warmem Wind bei bis zu 30 Grad. Morgen folgt kühler Schauermix, danach wird's wieder freundlicher.
0: Dickes Dankeschön fürs Aufräumen. A6 Heilbronn Richtung Nürnberg. Die Reifenteile zwischen Feuchtwang Nord und Aurach, die sind von der Fahrbahn weg. Bitte Vorsicht, A6 Heilbronn Richtung Nürnberg. Zwischen Herrieden und Ansbach immer noch Bergungsarbeiten. Dann die B25 Feuchtwangen Donauwörth zwischen Nördlingen und der B466 Nördlingen Süd. Alles dicht nach einem LKW-Unfall. Die Blitzer heute zwischen Mittelstädten und Wörnitz, außerdem Gunzenhausen, Altmühlbrücke. Fahren Sie vorsichtig.
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Chris Rea, einfach gute Musik, wow. Gönnen wir uns vor den Nachrichten noch einen Espresso. Er wird serviert hier auf Radio 8, musikalisch natürlich, ne? Von ihr Sabrina Carpenter. No.

0: eine Pizza auf die Hand. Dann ein bisschen, ja, Meeresluft, ne, die so leicht nach Salz schmeckt. Und vor allem auch Sonnencreme auf der Haut. Dann die Luftmatratze selbst aufgeblasen und diese Musik im Ohr. Ja, das war der Italienurlaub in den 70ern.
1: Herrlich.
0: Genial, oder? Umberto Tozzi im Ohr mit Tu, der besondere Sommersong in dieser Stunde nach den Nachrichten mit Birte.
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0: Von Italien zurück in die Region mit Birte Montaseri. Was für eine harte Landung, ne?
1: Ja, wirklich wahr.
0: Guten Morgen.
1: Morgen.
0: Die medizinische Versorgung im Kreis Ansbach, Birte, mit Fachärzten, die sorgt mal wieder für Kritik.
1: Ja, lange Wartezeiten oder weite Wege. Die Versorgung mit Lungenfachärzten im Kreis Ansbach sei viel zu gering. Das sagt Martin Stümpfig, Landtagsabgeordneter von Bündnis 90 Die Grünen aus Feuchtwang. Mehr als ein halbes Jahr blieb ein Vertragsarztsitz im Landkreis unbesetzt. Stümpfig wendete sich an die Kassenärztliche Vereinigung Bayern KVB und fordert eine Reform.
3: Wir fordern, dass wir einen zusätzlichen Sitz bekommen im Landkreis Ansbach für einen Lungenfacharzt, für eine Lungenfachärztin. Weil der eine Sitz, der jetzt momentan am MVZ in Ansbach ist, der reicht hinten und vorne nicht. Die KVB verweist darauf, dass im Landkreis Weißenburg-Gunzenhausen zwei seien. Aber erstens sind die auch voll ausgelastet und zweitens sind die Wege da einfach sehr weit. Also von daher gesehen brauchen wir hier eine Änderung von der KVB, dass die hier auch für Ansbach einen zweiten Sitz zulassen.
1: Bitte nicht erschrecken, wenn kommenden Donnerstag im Ansbacher Stadtgebiet Sirenen aufheulen. Punkt 11 Uhr findet nämlich der bundesweite Warntag statt. Darüber informiert die Stadt Ansbach. Zu hören ist dann für eine Minute ein auf- und abschwellender Heulton. Und gleichzeitig wird auch per Cell Broadcast und über sämtliche Warn-Apps eine Testwarnung abgeschickt. Um 11.45 Uhr wird dann mit einem Dauerton entwarnt. Die Stadt bittet Menschen im eigenen Umfeld, die gerade aus Kriegsgebieten kommen, über den Probealarm zu informieren. Infos gibt's auch auf ansbach.de/Katastrophenschutz. Das wäre vielleicht schnell gemacht und dann braucht's doch ewig, bis etwa das Klassenzimmer einen neuen Anstrich hat, in der Kita das kaputte Gartenhäuschen repariert ist oder im Familienzentrum die Risse an der Decke beseitigt sind. Im Kreis Fürth heißt es am 17. September zum ersten Mal in Aktion. Firmen und Handwerksbetriebe können sich für Kitas, Schulen und Familienzentren tatkräftig einsetzen und dabei gleichzeitig ihren Teamgeist fördern. Beim Abschlussgrillen werden die jeweiligen Projekte vorgestellt. Mehr Infos gibt es bei der Pressestelle des Landkreises Fürth. Und noch eine gute Nachricht für Mittelfranken. Luftakrobat oder Glückssymbol? Wer wird Vogel des Jahres 2027 und damit Nachfolger des Rebhuhns? Ab heute nämlich starten der LBV und der NABU wieder diese Wahl. Alle können mitmachen und entscheiden, wer im nächsten Jahr die Krone der Vogelwelt trägt. Mit dabei sind Kolkrabe, Kranich, Mehlschwalbe, Trauerschnäpper und Wasseramsel. Ja, Herr Seeger, Wasseramsel.
4: Nee, der Trauerschnäpper.
1: Der Trauerschnäpper. Er möchte auch mal einen Preis kriegen. Alle finden ihn so traurig.
4: Trauerschnäpper.
1: Ja, und hinter jeder Art stecke übrigens auch ein Naturschutzthema.
4: Ach ja.
1: Ja? Ja. Wir verweisen den lieben Herrn Seeger mal auf die Seite des LBV. Da kann er sich schlau machen. 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
4: Der
1: Trauerschnäpper.
4: Oh mein Gott.
1: Umso fröhlicher ist unser Herr Seeger. Wie schön.
0: Ist doch schön, wenn man sich noch erheitern
1: ja,
0: kann.
1: Ja, wenn man das wirklich war.
0: Ach,
1: nur
0: Gott.
1: Raus damit, Klaus.
0: Ja.
1: Wollen wir jetzt das Wetter machen oder wollen wir noch eine Runde uns?
0: König, steh da wie ein Eisen gegossen. Du ist doch wunderbar. Komm, leg los.
5: Der Sommer ist nochmal zu Gast in unserer Region mit viel Sonnenschein. Und obwohl der Wind kräftig wird, klettern die Temperaturen auf 28 bis vielleicht sogar nochmal 30 Grad. In der kommenden Nacht haben wir es noch sternklar mit Tiefstwerten um 15 Grad. Und auch morgen ist es windig, aber der Wind ist deutlich abgekühlt mit wiederholten Schauern. Am Donnerstag die Temperaturen kaum anders, aber da zeigt sich zwischen lockeren Wolken wieder häufiger die Sonne.
0: Ach ja, es sind mittlerweile 17 Grad in Ansbach am Martin-Luther-Platz. Und Dankeschön an Radio 8 Wettermelderin Miriam. Und Und zwar aus Großenried. Großenried aktuell noch 16 Grad. Das wird. Liebe Autofahrer, schönen guten Morgen. So, bitte nicht vor lauter Trauerschnepper das Steuer verreißen. Bitte schön nicht, nein. Wir haben mit dabei die A6 Heilbronn Richtung Nürnberg. Zwischen Herrieden und Ansbach immer noch Bergungsarbeiten. Dann die B25 Feuchtwangen-Donauwörth. Zwischen Nördlingen und der B466 Nördlingen-Süd. Beide Richtungen gesperrt. Grund ein Unfall mit dem LKW. Blitzer zwischen Mittelstetten und Wörnitz und Gunzenhausen-Altmühlbrücke. Danke fürs Melden, Birgit, Holger, Manuel. 0981 63 00, der Radio-8-Hörer-Service und WhatsApp.
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0: Mit Umberto Tozzi und Tu, Mega-Hit aus Bella Italia. Wir grüßen alle, die uns dort hören, nämlich übers Netz. Smartphone, ne? Radio 8 App drauf, da sind wir immer mit dabei, wunderbar. Sodala, Kirk, Spocky, Pille und Uhura, wo arbeiten die?
1: Ja, auf der Raumschiff Enterprise.
0: So ist es, heute vor 60 Jahren flimmerte die erste Folge vom Raumschiff Enterprise über die Bildschirme. Das wird gefeiert.
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0: Ja, der sich immer noch erheitern kann am Trauerschnepper. Herrlich, ich liebe es. Ja, und schon geht's einem besser. Einmal kräftig gelacht am frühen Morgen. Der Tag ist auch gerettet. Es ist Dienstag, der 8. September. Morgen.

0: 7:43 Radio 8 am Dienstagmorgen. Achtung, neuer Blitzer. Weihenzell, Ortsausgang Richtung Grüb, gemeldet von Stefan und Markus. Weihenzell, Ortsausgang Richtung Grüb. Hier wird geblitzt und die Blitzer melden bei Radio 8 unter 0981 63 00. WhatsApp und natürlich der Radio 8 Hörerservice mit unserer Moni. Und diese Melodie hier, die haben wir seit 60 Jahren im Kopf. Der Weltraum, unendliche Weiten. Da wissen Sie natürlich, um was es geht. Es geht um die Enterprise, Star Trek. Vor 60 Jahren kam diese Serie ins, zumindest mal damals, amerikanische Fernsehen und ist mittlerweile Kult. Ronny Thorau bei mir. Guten Morgen, unser kleiner Trekkie.
1: Hi, hallo.
0: Grüße dich. Am Anfang war die Serie nicht so erfolgreich, aber mittlerweile kennt sie doch jeder. Wie ist es gelungen?
1: Ja, das ging bei Star Trek nicht so schlagartig los, wie zum Beispiel bei Star Wars mit dem ersten Film. Bei Star Trek erwärmte sich erstmal nur eine kleine Fangemeinde für die Abenteuer des Raumschiffs Enterprise von Captain Kirk, Vulkania, Spock und Co.
2: Der Weltraum. Unendliche Weiten. Dies sind die Abenteuer des Raumschiffs Enterprise, das unterwegs ist, um neue Welten zu erforschen, neues Leben und neue Zivilisationen.
1: Nach 3 Staffeln wurde die Serie dann erstmal eingestellt, aber die Wiederholungen waren überraschend erfolgreich. Die Trekkie-Gemeinde wuchs und wuchs dann weltweit.
0: Was hat Enterprise, was hat Star Trek zum Kult werden lassen?
1: Ja, anders als Star Wars zum Beispiel später, erzählte Star Trek ja quasi die reale Menschheitsgeschichte fiktiv weiter.
2: Wir schreiben das Jahr 2200.
1: Das war für Wissenschaftsinteressierte schon mal spannend. Und außerdem bot Star Trek eine optimistische Zukunftsvision. Hier zum Beispiel vom späteren Raumschiff Enterprise-Kapitän Jean-Luc Picard.
3: In den letzten 3 Jahrhunderten hat sich unglaublich viel verändert. Es ist für die Menschen nicht länger wichtig, große Reichtümer zu besitzen. Wir haben den Hunger eliminiert, die Not, die Menschheit ist erwachsen geworden.
1: Ja, und es tut ja auch heute wieder gut, sowas zu hören und sich auszumalen, wie sich alles zum Besseren wenden könnte.
0: Ich wünschte mir mitunter, dass die Menschheit erwachsen werden würde. Allerdings so ein bisschen was Kindliches können wir uns tatsächlich auch noch bewahren. Vielleicht macht das das Leben einfacher und mitunter auch besser, manchmal auch erträglicher. Na, Star Trek Enterprise, der 60. Glückwunsch.

0: 7:53, heute wird die neue PISA-Studie vorgestellt. Da geht es um unsere Schülerinnen und Schüler, das Wissen, Lernfähigkeiten und so weiter. Und ja, nach ersten Berichten sollen die Schülerinnen und Schüler noch schlechter abschneiden als in den Vorjahren bei dieser PISA-Studie. Ich denke mal, für eine TikTok-Karriere wird es langen, aber ist ja nicht alles. Wir werden darüber berichten heute hier bei uns auf Radio 8. Die Wetteraussichten kommen mit Radio 8 Wetterkönig Christian König. Heute der vielleicht letzte richtig sommerliche Tag mit sehr hohen Temperaturen, Christian.
1: Sommerlich sonniges Badewetter ist nochmal angesagt mit bis zu 30 Grad. Morgen folgt im kühlen Wind Schauermix. Ab Donnerstag zeigt sich aber wieder häufiger die Sonne.
0: Ich habe Neuigkeiten von der A6 Heilbronn Richtung Nürnberg zwischen Aurach und Herrieden. Da haben wir momentan 3 Kilometer Stau, 10 Minuten Zeitverlust. Dann die A6 Heilbronn Richtung Nürnberg. Hier Bergungsarbeiten, also in diesem Bereich, wo der Stau ist. Deswegen hakt's da auch. Die B25 mit dabei. Feuchtwangen-Donauwörth zwischen Nördlingen und der B466 Nördlingen Süd. Alles gesperrt. Grund, ein Unfall mit dem LKW. Hier stehen die Blitzer heute Morgen. Gunzenhausen-Altmühlbrücke. Dann zwischen Mittelstetten und Wörnitz und Weinzell Ortsausgang. Richtung Grüb. Gute Fahrt wünsche ich.
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0: Spot. Bis zu den Nachrichten.
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3: Ich bin Angela Kress. Guten Morgen. Australien hatte vergangenes Jahr mit seinem Social-Media-Verbot für unter 16-Jährige für Aufsehen gesorgt und will jetzt noch einen Schritt weitergehen. Nutzer ab 16 Jahren sollen in Zukunft wählen können, ob ein Algorithmus bestimmt, was in ihrem Feed erscheint, oder ob sie nur Beiträge von Profilen sehen wollen, denen sie selbst folgen. In Deutschland wird über mögliche Altersgrenzen in den sozialen Medien intensiv diskutiert. Rettungsdienste und Luftrettung fürchten wegen der geplanten Änderungen im Gesundheitswesen Schaden für die schnelle Hilfe in medizinischen Notfällen. In einem gemeinsamen Warnruf fordern Organisationen und Verbände von ADAC über Feuerwehren und DLRG bis zum Roten Kreuz eine verlässliche Finanzierung und Mitsprache bei künftigen Entscheidungen. Hintergrund ist, dass Fachleute mit Krankenhausschließungen und dann mehr Patiententransporten rechnen. Heute werden die Ergebnisse der aktuellen PISA-Studie vorgestellt. Der Bild liegen Teile davon schon vor und sie schreibt, dass Schülerinnen und Schüler in Deutschland so schlecht abschneiden wie noch nie. Thomas Bremser berichtet.
4: Im Lesen und Rechnen geht es besonders bergab bei den deutschen Jugendlichen. Laut Bild fehlt jedem Dritten hier das Grundverständnis. In den Naturwissenschaften fehle es bei jedem Vierten. Deutschland landet demnach nur im internationalen Mittelfeld. Die Studie vergleicht alle 3 Jahre die Bildung von 15-Jährigen in rund 90 Ländern.
3: Wer heute in Italien mit dem Zug unterwegs ist, muss sich auf Verspätungen und Ausfälle einstellen. Mehrere Gewerkschaften haben zu Streiks aufgerufen. Vor allem inneritalienische Verbindungen, die auch von vielen Touristen genutzt werden, sind den Angaben nach betroffen. Noch unklar war, ob auch Verbindungen von und nach Deutschland betroffen sind. Der ADAC empfiehlt, die eigene Verbindung vorab zu checken. Tennisspieler Alexander Zverev ist bei den US Open eine Runde weiter und steht im Viertelfinale. Im Achtelfinale des Grand Slam-Turniers schlug Zverev den Italiener Luciano Daderi mit 6:2, 6:2 und 7:6. Auch ins Viertelfinale morgen geht Zverev als Favorit. Dann tritt er gegen Botik van de Sandschulp aus den Niederlanden an.
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5: Ich bin Birt Montasseri. In Ansbach sind am Bahnhof jetzt Autos zerkratzt worden. Es entstand ein Schaden von rund 8.000 Euro, so die Polizei. Das erste Auto war ein schwarzer Audi A4. Er parkte am Bahnhofsplatz. Mit einem spitzen Gegenstand hat hier jemand sowohl die linke als auch die rechte Fahrzeugseite zerkratzt. Auch einem silberfarbenen Mercedes rückte ein unbekannter Täter mit spitzem Gegenstand zu Leibe und zerkratzte beide Fahrzeugseiten. Dieser stand am Pendlerplatz. Parkplatz P1 am Ansbacher Bahnhof. Alles geschah im Zeitraum zwischen dem 3. und 6. September. Hinweise bitte an die Polizei Ansbach.
6: Bei uns steht alles im Netz, radio8.de und in der App. Christian König, der Radio 8 Wetterkönig mit Badelatschen, kurzer Hose und einer ganz großen Tube Sonnencreme. Hey, was ist da los? Christian, guten Morgen.
7: Hallo.
6: Das heißt also nochmal Badewetter bei uns und das im September? Echt jetzt?
7: Ja, es ist tatsächlich nochmal regelrechtes Badewetter in unserer Region mit viel Sonne und trotz kräftigem Wind geht es auf 28 bis vielleicht sogar örtlich an die 30 Grad. In der Nacht haben wir es dann eher noch klar mit Tiefstwerten um 15 Grad, aber morgen ist der Absturz da mit kühlem Wind und Schauer und das bei kaum über 18 Grad. Am Donnerstag zeigt sich aber dann zwischen den Wolken schon wieder häufiger die Sonne, aber die Temperaturen bleiben auf ähnlichem Niveau.
6: Den Höchstwert von morgen haben wir jetzt schon fast erreicht. 17 Grad in Petersdorf, da steigt am Wochenende das große Fliegerfest und es kommen über WhatsApp schöne Grüße vom Dieter, Radio 8 Wettermelder, und zwar aus Wassertrüdingen, dort 17. Liebe Autofahrer, eben kommt eine gute Nachricht von der B25, Feuchtwangen-Donauwörth. Die Unfallstelle zwischen Nördlingen und der B466 Nördlingen-Süd geräumt. Fahrbahn wieder frei, Sperrung aufgehoben. Auf der A6 Heilbronn Richtung Nürnberg zwischen Aurach und Terrieden 3 Kilometer Stau, 10 Minuten Zeitverlust. Die Blitzer heute Morgen. Gunzenhausen-Altmühlbrücke zwischen Mittelstetten und Wörnitz steht ein Blitzer. Außerdem Weyenzell-Ortsausgang Richtung Grüb. Marco, Stefan, Birgit, Manuel, Holger. Danke fürs Melden. Und ich weiß, wenn auch Sie einen Blitzer sehen, dann melden Sie sich. Logisch, bei Radio 8, damit es jeder mitbekommt, wo der Blitzer aufsteht. 0981 63 00.
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6: Ja, toll, den ziehen wir durch, diesen Radio 8 Musiksommer. Bis zum Ende der Sommerferien. Da haben wir noch ein Wöchchen, ja? Also, Belinda Carlisle mit dabei und One Direction. Und eben meldet sich noch Lothar über WhatsApp. Er schreibt Blitzer B14 Richtung Stein vor Buch Schwabach. Lothar, danke. Und ich wünsche eine gute und sichere Fahrt.
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6: Morgen.

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0: 8.13 Uhr, es ist Dienstag, Radio 8 ist hier. Schön, dass Sie mit dabei sind und schon beworben mit der Familie für unseren gemeinsamen Kirchweihbummel. Dann können Sie Fahrgeschäfte gratis fahren, gratis Spaß haben an dem Boden und zum Essen werden Sie auch noch eingeladen. Obendrauf, für jede Familie gibt es noch einen Gutschein von Weltertracht in Gunzenhausen. Wow, Radio 8 macht's möglich, toll. Wir treffen uns Freitag in einer Woche, das ist der 18. September, auf der Kirchweih in Gunzenhausen. 625 Jahre Kirchweih Gunzenhausen. Und der Platz, ja, er wächst so langsam. Ne? Es tut sich was. Ja, viele Fahrgeschäfte aufgebaut. Mittendrin Sabrina Zöllner, die Festplatzorganisatorin. Sabrina, schönen guten Morgen. Was wird es denn geben in diesem Jahr auf der Kirchweih in Gunzenhausen, auf dem Festplatz?
1: Uns erwartet dieses Jahr ein Hubfall. Das ist so ein Karussell, wo man praktisch in die Luft geschleudert wird, wenn man sich nicht festhält. Da habe ich viel Spaß schon dran gehabt als jüngerer Mensch. Das erfreut sich immer großer Begeisterung. Und da habe ich mich gefreut, dass das geklappt hat, dass der kommen kann. Und jetzt haben wir dieses Jahr auch wieder das Spaßhaus Rio. Diesen Spaßparcours, wo man so kleine Hindernisse überwinden muss und über seine Verwandtschaft lachen darf und mit der Rutsche runterrutschen darf oder auch die Treppe nehmen darf. Also sind wir wirklich happy, dass die wieder da sind.
0: Also viel geboten für die ganze Familie auf dem Festplatz in Gunzenhausen. Bewerben für den großen Radio 8 Familienspaß auf radio8.de und in der App. Und zu essen gibt es ja auch was auf dem Festplatz. Hungern müssen wir nicht.
1: Es gibt natürlich wieder viele leckere Sachen zu essen. Also für Diät ist das nichts. Ich denke, man muss die Tage genießen und geht ja aber auch viel im Kreis und so, man trainiert das gleich wieder ab.
0: So ist es.
1: Wenn man dann immer noch Power hat, kann man noch in der Schwarzwaldstube einkehren und kann. Also sind alle Möglichkeiten da, das wird gut.
0: Das wird richtig gut. Wir freuen uns auf 625 Jahre Kirchweih Gunzenhausen mit Ihnen. Liebe Familien, wir laden Familien ein zum Festplatz Bummel am 18. Das ist der Freitag in 8 Tagen am Nachmittag. Und dann gehen wir in die Fahrgeschäfte. Probieren alles aus, was an den Buden auch geboten sein wird und werden noch ins Festzelt Papert eingeladen. So lecker essen und trinken und obendrauf gibt es noch einen Gutschein von Weltertracht in Gunzenhausen für jede Familie einen. 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

0: 8:22, Radio 8 am Dienstag. Hinterher wird es wieder heißen, ach, die Aufgaben waren so schwer. PISA-Studie, die neue, wird heute vorgestellt. Und ja, was man so hört, ja, gut, das Ergebnis für unsere deutschen Schülerinnen und Schüler. Nicht das allerbeste, aber warten wir erst mal ab. Heute mehr dazu hier auf Radio 8. Es geht mal wieder um unser liebes Geld. Bundesfinanzminister Klingbeil, er stellt heute den Bundeshaushalt für das kommende Jahr vor. Die Generaldebatte wird es dann morgen geben. Ich bin mir sicher, da geht's richtig zünftig zu im Deutschen Bundestag. Die Sommerpause ist beendet. Hier sind die Wetteraussichten von Christian König, dem Radio 8 Wetterkönig.
1: Nochmal Sommer gibt's mit Sonne und warmem Wind bei bis zu 30 Grad. Morgen folgt kühler Schauermix, danach wird's wieder freundlicher.
0: Und bitte Vorsicht, A6 Heilbronn Richtung Nürnberg zwischen Aurach und Herrieden, 3 Kilometer Stau, 10 Minuten, sagt der ADAC, also 10 Minuten Zeitverlust. Die Blitzer Gunzenhausen Altmühlbrücke, dann zwischen Mittelstetten und Wörl und Weinzell, Ortsausgang Richtung Grüb. Bitte schön, fahren Sie vorsichtig.
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0: Hi, heute nicht nur ein einfacher Dienstag, heute ist der Welt-Alphabetisierungstag. Ich finde es toll, Birte, da gibt es bei uns heute in der Kantine wieder Buchstabensuppe.
1: Ja, genau.
0: Ach, schön.
1: Herrlich
0: ist das.
1: Lecker.
0: Ja, lecker. Auch lecker.
1: Ah.
0: Der Song hier. Der besondere Sommersong hier in dieser Stunde. Ja, nee, Ketchup sind ja die anderen. Ne?
1: Das waren die anderen.
0: Ja, Los Del Rio hier.
1: Los Del Rio.
0: Ja, sag mal, wurscht, aber Olé. Hauptsache Macarena. Auf geht's gleich hier bei uns nach den Nachrichten.
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0: Birte Montaseri, guten Morgen.
1: Morgen.
0: Ja, die Stimmung ist ich will nicht sagen im Arsch, aber sie ist im Keller. Wirklich im Keller, und zwar bei den Mitarbeitenden der westmittelfränkischen BayWa-Märkte.
1: Und zwar in Bad Wensheim, Diesberg, Rothenburg und Dinkelsbühl. Bislang gibt es wohl keine Lösungen für die

0: Standorte, das berichtet die FLZ. Seit Montag laufen die Räumungsverkäufe. Vor dem Hintergrund der Insolvenz haben Gutscheine und andere Guthaben durch BayWa-Card übrigens ihre Gültigkeit verloren. 2012 hatte die nordrhein-westfälische Baumarktkette Hellweg die Mehrheit an den BayWa-Standorten in Bayern übernommen. Nach einem Baumarktboom in der Corona-Zeit litt Hellweg nach der Pandemie besonders unter Umsatzeinbrüchen und musste letztlich Insolvenz anmelden. Lange Wartezeiten oder weite Wege. Die Versorgung mit Lungenfachärzten im Kreis Ansbach sei zu gering. Das sagt Martin Stümpfig, Landtagsabgeordneter von Bündnis 90 Die Grünen aus Feuchtwangen. Mehr als ein halbes Jahr blieb ein Vertragsarztsitz im Landkreis unbesetzt. Stümpfig wendete sich an die Kassenärztlichen Vereinigung Bayern KVB und fordert eine Reform.
1: Wir fordern, dass wir einen zusätzlichen Sitz bekommen im Landkreis Ansbach für einen Lungenfacharzt, für eine Lungenfachärztin. Weil der eine Sitz, der jetzt momentan am MVZ in Ansbach ist, der reicht hinten und vorne nicht. Die KVB verweist darauf, dass im Landkreis Weißenburg-Gunzenhausen zwei seien. Aber erstens sind die auch voll ausgelastet und zweitens sind die Wege da einfach sehr weit. Also von daher gesehen brauchen wir hier eine Änderung von der KVB, dass die hier auch für Ansbach einen zweiten Sitz zulassen.
0: Auch die Schifffahrt im fränkischen Seenland hat nach der Trockenheit immer noch zu kämpfen. Während die MS Altmühlsee ihren Betrieb, wie berichtet, aktuell ganz einstellen muss, kann die MS Brombachsee mit wenigen Einschränkungen aber noch weiterfahren. Lediglich die Anlegestelle Absberg ist aktuell nicht befahrbar. Und bei zwei weiteren, da gibt es einen Kompromiss. Das sagt uns Betriebsleiterin Dagmar Wilken.
2: Die Anlegestellen Ramsberg und Ennandorf sind beide ca. 300 Meter verlegt. Und zwar sind die jeweils aus der Bucht raus verlegt auf die Landzunge, damit wir halt im tieferen Wasser fahren können. Und die Anlegestellen wurden aber sehr gut angenommen von unseren Gästen und das funktioniert eigentlich sehr gut.
0: Dann noch eine gute Nachricht für Mittelfranken. Auf die Plätze fertig los, heißt es am 9. Oktober in Gunzenhausen. Beim Charity Run werden wieder rund 1000 Schülerinnen und Schüler die Laufschuhe schnüren und das für den guten Zweck. Die Einnahmen gehen in diesem Jahr an die Vereine Kinderschicksale Mittelfranken e.V. und Alzheimer Gesellschaft Gunzenhausen und Umgebung, heißt es in einer Pressemitteilung. Und Unternehmen, die sich auch noch als Sponsoren dabei engagieren wollen, die können sich an die Wirtschaft Förderung der Stadt Gunzenhausen wenden. 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
3: Der Sommer ist nochmal zu Gast in unserer Region mit viel Sonnenschein. Und obwohl der Wind kräftig wird, klettern die Temperaturen auf 28 bis vielleicht sogar nochmal 30 Grad. In der kommenden Nacht haben wir es noch sternklar mit Tiefstwerten um 15 Grad. Und auch morgen ist es windig, aber der Wind ist deutlich abgekühlt mit wiederholten Schauern. Am Donnerstag die Temperaturen kaum anders, aber da zeigt sich zwischen lockeren Wolken wieder häufiger die Sonne.
4: Hey, das ist heute nochmal ein richtiger Badetag. Vielleicht der letzte, und zwar richtig warme hier bei uns in der Saison. Grüße alle, die unterwegs sind in den Freibädern. Ihr habt einen tollen Job gemacht in diesem Sommer. Danke an alle Mitarbeitenden in den Freibädern der Region. Waldbad in Neustadt an der Aa. Ich glaube, die haben sogar Jubiläum gefeiert, 60 Jahre oder sowas. Aktuell dort 20 Grad Lufttemperatur, im Wasser wärmer. Schöne Grüße gehen auch in das herrliche Freibad von Feuchtwangen. Auch da 20 Grad Lufttemperatur. Liebe Autofahrer, schönen guten Morgen. Gut reinstarten mit uns in den neuen Tag. Achtung, es hakt auf der A6 Heilbronn Richtung Nürnberg. Bitte Vorsicht zwischen Aurach und Terrieden. 4 Kilometer Stau, 12 Minuten Zeitverlust. Die Blitzer heute, Bayenzell, Ortsausgang Richtung Grüb. Dann zwischen Mittelstetten und Wörnitz und Gunzenhausen Altmühlbrücke. Blitzer melden bei Radio 8. Unsere Nummer die 0981 63 00. Telefon, Hörerservice und WhatsApp.
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4: Los de Rio Macarena. Ich habe diesen komischen Tanz nie kapiert.
6: Ja, ich auch nicht.
4: Motorisch bin ich da einfach. Bin nicht gebaut für sowas. Nee. Aber gut, was soll's. Pack mal. Los de Rio, der besondere Sommersong in dieser Stunde, jetzt bei uns hier auf Radio 8 und wir ziehen ihn durch den Musiksommer, egal wie das Wetter wird, aber morgen so ein kleiner Durchhänger und dann geht's ja auch schon wieder nach oben. Der Musiksommer läuft bis zum Ende der Sommerferien.
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4: Sag ich doch.
6: Ja.

0: 8:44 ist es, Radio 8, der Dienstag.
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0: Am kommenden Freitag ist es soweit. Da verkünden wir auf Radio 8, welche Ortsfeuerwehr mit uns zum Airport fahren darf. Flughafen Frankfurt, legendär, die Airport Feuerwehr, die mit den richtig fetten Maschinen, jawohl. Über 300 Frauen und Männer arbeiten dort bei dieser Airport Feuerwehr und die freuen sich schon auf uns. Die Tour ist gebucht, der Bus ist bestellt, alles ist vorbereitet für eine Ortsfeuerwehr. Schauen wir mal, wer dabei sein wird. Beworben hat sie jedenfalls die Freiwillige Feuerwehr aus Winsfeld. Matthias Durst ist der erste Kommandant. Ihr wollt, warum mit uns nach Frankfurt?
2: Ja, für unsere Mannschaft, gerade aus einer kleinen Feuerwehr, die ein sehr breites Spektrum hat, ist es sicherlich ein sehr großes Highlight. Eine sehr, sehr kleine Feuerwehr trifft eine sehr, sehr große und professionelle Feuerwehr. Und das wäre sicherlich ein Highlight für uns.
0: Ich drücke euch die Daumen. Die Freiwillige Feuerwehr aus Röttenbach-Mühlstetten hat sich auch beworben. Jugendwart ist der Philipp Strobel. Warum wollt ihr mit dabei sein?
3: Ja, weil es einfach eine ganz andere Dimension von Feuerwehr ist, denke ich einmal, weil es ja auch ein großer Flughafen ist und halt auch Spezialfahrzeuge, was natürlich auch eigentlich jeden interessieren könnte und wird auch jeden interessieren.
0: Ich drücke auch euch die Daumen. Am Freitag wissen wir Bescheid, welche Ortsfeuerwehr fährt mit uns zum Flughafen nach Frankfurt. Haha, da lassen wir die Katze aus dem Sack. Beziehungsweise den Schlauch aus dem Wagen oder wie auch immer. Egal. Danke für die vielen Bewerbungen. Unser Dankeschön für diesen ehrenamtlichen Einsatz bei uns in der Region. Und täglich berichten wir darüber, über diese Feuerwehreinsätze. Löschen, Bergen, ja, und vieles mehr. Wow, was die alles drauf haben. Und das macht richtig Arbeit. Ja, wirklich. Umfassende Ausbildung und ein tolles Engagement. Da sagen wir Danke und wollen an den Flughafen nach Frankfurt zur Airport Feuerwehr. Wer mitreisen wird, das hören wir am Freitag hier bei uns in Radio 8. Guten Morgen, Mittelfranken.
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0: Fußballfans freuen sich wie ein Schnitzel auf den heutigen Abend. Endlich geht's los. Die Champions League startet. Mit dabei aus Deutschland von der Bundesliga, der FC Bayern München, Borussia Dortmund, RB Leipzig und der VfB Stuttgart bis Ende Januar. 8 Spieltage, dann geht's in die K.O.-Phase und heute Abend spielt schon mal Dortmund gegen Villarreal. Ja, und es geht ums Geld. Bundesfinanzminister Klingbeil, bald geht's los, er stellt heute den Bundeshaushalt für das kommende Jahr vor im Bundestag. Die Sommerpause ist beendet. Morgen wird's deftig, denn da steht dann die Generaldebatte an. Da weiß man, da gibt's einen großen Schlagabtausch, insbesondere natürlich nach den Wahlen in Sachsen-Anhalt. Das ist dann morgen soweit. Alles bei uns natürlich hier auf Radio 8. Hier sind die Wetteraussichten, der letzte richtige Sommertag.
1: Sommerlich sonniges Badewetter ist nochmal angesagt mit bis zu 30 Grad. Morgen folgt im kühlen Wind Schauermix. Ab Donnerstag zeigt sich aber wieder häufiger die Sonne.
0: Dankeschön, Christian. A6 Heilbronn Richtung Nürnberg zwischen Aurach und Herrieden. Stau rund 12 Minuten Zeitverlust. Dann haben wir diese Blitzer stehen zwischen Mittelstetten und Wörnitz. Weihenzell Ortsausgang Richtung Grüb und Gunzenhausen Altmühlbrücke.
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0: 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Bis zu den Nachrichten.
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3: Ich bin Angela Kress. Guten Morgen. Der Wahlsieg der AfD in Sachsen-Anhalt beschäftigt nicht nur die Menschen dort. In ganz Deutschland sind Menschen gegen die Partei auf die Straße gegangen, darunter Tausende in Berlin. Diana Kramer berichtet.
4: Zu der Demo am Brandenburger Tor hatten die Organisation Campact und die Klimaschutzbewegung Fridays for Future aufgerufen. Von ihnen hieß es, Verfassungsfeinde dürften nicht regieren und das BSW nicht deren Steigbügelhalter werden. Auch in Mecklenburg-Vorpommern, wo am 20. September ebenfalls ein neuer Landtag gewählt wird, gab es Proteste. Auch dort liegt die AfD in Umfragen vorn.
3: Im ersten Halbjahr wurde in Deutschland mehr Strom aus erneuerbaren Energien ins Netz eingespeist als im gleichen Zeitraum letztes Jahr. Nach Zahlen des Statistischen Bundesamts war es ein Plus von rund 7%. Knapp 60% des Stroms insgesamt stammen damit aus erneuerbaren Quellen. Windkraft ist der wichtigste Energieträger, gefolgt von Kohle und Photovoltaik. Die schlechten Ergebnisse der ersten PISA-Studie haben vor 25 Jahren große Diskussionen über die deutschen Schulen ausgelöst. Heute werden die Ergebnisse der jüngsten Auflage des internationalen Bildungsvergleichs vorgestellt. Und erste Infos sind offenbar schon durchgesickert. Die Bild berichtet, dass Deutschlands 15-Jährige schlechter abgeschnitten haben als beim letzten Test 2022. Der Europäische Gerichtshof will heute sein Urteil im Streit zwischen dem Möbelhersteller IKEA und einer rechten belgischen Partei verkünden. Die Partei hatte unter anderem die Abkürzung IKEA für ein Programm genutzt, das gegen Einwanderung ist. Der EuGH entscheidet, inwieweit ein Markeninhaber hinnehmen muss, wenn die Marke in einer politischen Botschaft verwendet wird. Mit einem Heimspiel gegen den FC Villarreal startet Borussia Dortmund heute in die neue Saison in der Fußball-Champions League. In der Bundesliga haben die Westfalen ihre ersten beiden Spiele der Saison gewonnen und sind gegen die Spanier in der Favoritenrolle. Anstoß ist um 21 Uhr.
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5: Ich bin Birte Montassiri. Ein betrunkener Autofahrer hat in der Nacht bei Lichtenau auf der A6 einen Unfall gebaut. Der 55-Jährige will von einem Parkplatz kommen, zurück auf die A6 einfahren. Dabei nimmt er einem anderen Wagen die Vorfahrt. Der Zusammenstoß ist dann so heftig, dass bei dem geschädigten Wagen noch ein Vorderrad abgerissen wird. Ein drittes Fahrzeug fährt über das Rad und wird auch beschädigt. Ein Gesamtschaden von rund 8.000 Euro. Verletzt wurde zum Glück niemand. Ein Alkoholtest beim Unfallverursacher ergab dann allerdings mehr als 2,3 Promille, so die VPI Ansbach. Gegen den Mann läuft jetzt ein Strafverfahren.
6: Dankeschön, Birte. Mehr Nachrichten um 9:30. 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Kurz nach 9 ist es. Frage an den Radio 8 Wetterkönig Christian König. Man munkelt. In den restlichen Sommerferien, die nächsten Tage, soll es herbstlicher werden.
7: Ja, der Absturz ist schon empfindlich nach Badewetter, Sonne und nochmal an die 30 Grad. Heute haben wir es morgen mit windig-kühlem Schauermix deutlich anders. Da bleibt es dann so bei 18 Grad. Die Tage drauf bis zum Ende der Sommerferien scheint aber wieder häufig die Sonne. Das ist die gute Nachricht. Da geht es dann im Schnitt so auf 20 bis 23, 24 Grad. Die Nächte sind aber bis ins Wochenende ausgesprochen frisch.
6: Yvonne, dickes Dankeschön. Sie meldet aus Lichtenau 20 Grad, Schillingsfürst am Schloss auch 20. Schönen Tag.
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6: Hallo, liebe Autofahrer. Einiges los gewesen heute schon auf den Straßen. Sperrungen und Staus. Aktuell übrig geblieben ein Stau auf der A6. Heilbronn Richtung Nürnberg. 4 Kilometer Stau zwischen Aurach und Herrieden. 12 Minuten Zeitverlust. Danke an den ADAC. Die Blitzer heute. Gunzenhausen, Altmühlbrücke zwischen Mittelstetten und Wörnitz und Blitzer Weidenzell, Ortsausgang Richtung Rübig. Ich sage danke fürs Melden. 0981 63 00 der Radio 8. Hörerservice und WhatsApp.
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6: Ja. Schön, dass Sie mit dabei sind. Wir haben Dienstag, heute der 8.9. 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
6: Ist das Lucy mit dabei und Stevie Wonder. Guten Morgen.

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0: Oh, Cher hier auf Radio 8. Einfach gute Musik im großen Radio 8 Musik Sommer. So, die Herrschaften kennen wir natürlich alle, oder? Das Bocky, der Kirk, Pille fehlt noch und die Uhura, ne? Die an den Bildschirmen. Es ist doch grandios gewesen. Raumschiff Enterprise. Ich liebe es heute noch, insbesondere die uralten Folgen. 60 Jahre Enterprise. Heute, vor 60 Jahren, lief die erste Serie bzw. die erste Folge im US-Fernsehen. Ja, und am Anfang, Ronny Thorau bei mir, ich grüße dich.
1: Hi, hallo.
0: Servus, am Anfang war das Ding überhaupt kein Erfolg, oder?
1: Ja, das ging bei Star Trek nicht so schlagartig los, wie zum Beispiel bei Star Wars mit dem ersten Film. Bei Star Trek erwärmte sich erstmal nur eine kleine Fangemeinde für die Abenteuer des Raumschiffs Enterprise von Captain Kirk, Vulkanier, Spock und Co.
2: Der Weltraum, unendliche Weiten. Dies sind die Abenteuer des Raumschiffs Enterprise, das unterwegs ist, um neue Welten zu erforschen, neues Leben und neue Zivilisation.
1: Nach 3 Staffeln wurde die Serie dann erstmal eingestellt, aber die Wiederholungen waren überraschend erfolgreich. Die Trekkie-Gemeinde wuchs und wuchs dann weltweit.
0: Und was hat dann Star Trek bzw. Enterprise zum Kult werden lassen?
1: Ja, anders als Star Wars zum Beispiel später, erzählte Star Trek ja quasi die reale Menschheitsgeschichte fiktiv weiter.
2: Wir schreiben das Jahr 2200.
1: Das war für Wissenschaftsinteressierte schon mal spannend. Und außerdem bot Star Trek eine optimistische Zukunftsvision. Hier zum Beispiel vom späteren Raumschiff Enterprise-Kapitän Jean-Luc Picard.
3: In den letzten 3 Jahrhunderten hat sich unglaublich viel verändert. Es ist für die Menschen nicht länger wichtig, große Reichtümer zu besitzen. Wir haben den Hunger eliminiert, die Not, die Menschheit ist erwachsen geworden.
1: Ja, und es tut ja auch heute wieder gut, sowas zu hören und sich auszumalen, wie sich alles zum Besseren wenden könnte.
0: Ich wünsche mir, ja, die Menschheit wird erwachsen. Schaut man sich um auf diesem Planeten, bei uns im Land oder auf der gesamten Erde. Ja, es wird höchste Zeit, dass wir erwachsen werden, aber vielleicht dann doch ein bisschen Kind in uns bewahren. Herzlichen Glückwunsch. Enterprise, Star Trek wird heute 60, heute vor 60 Jahren lief die erste Folge über die US-Bildschirme.

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0: Also gut, dann freuen wir uns auf eine schöne Champions League-Saison. Heute geht's los. Die Ligaphase Dortmund gegen Will Areal. Ja. Und die von Villa Bajo. Schauen bestimmt auch zu. Oi, da kommt eine Meldung rein. Daniel, Dankeschön. WhatsApp. Blitzer, und zwar Aufbau Treuchtlingen, Augsburger Straße. Bitteschön, Vorsicht, immer auf die Geschwindigkeit achten. Mehr Blitzer bei uns. In gut 10 Minuten nach Franken um halb, Radio 8 Regional. Da haben wir noch das Wetter mit Christian.
1: Nochmal Sommer gibt's mit Sonne und warmem Wind bei bis zu

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0: Es wird Zeit für einen wunderbaren Sommersong. Genau der. Reihe 3, Platz 35, gebucht für heute, für dieses tolle Wetter. Zwei Liegen plus Schirm, also eine wäre noch Freibirte.
1: Ich nehme sie.
0: Jawohl, so ist es. Hinten die Cocktails, vorne das Meer. Zumindest mal im Geiste. Also gleich Chris Rea bei uns auf Radio 8, der besondere Sommersong.
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0: Birte Montaseri, guten Morgen.
1: Morgen.
0: Wir drehen die Stimmung hin zu trauriger Stimmung und die herrscht bei den Mitarbeitern.

0: Arbeitenden der westmittelfränkischen BayWa-Märkte.
1: Und zwar in Bad Wensheim, Diesbeck, Rothenburg und Dinkelsbühl. Bislang gibt es nämlich wohl keine Lösungen für diese Standorte, das berichtet die FAZ. Seit Montag laufen stattdessen die Räumungsverkäufe. Vor dem Hintergrund der Insolvenz haben Gutscheine und andere Guthaben durch die BayWa-Card übrigens ihre Gültigkeit verloren. 2012 hatte die nordrhein-westfälische Baumarktkette Hellweg die Mehrheit an den BayWa-Standorten in Bayern übernommen. Nach einem Baumarktboom in der Corona-Zeit litt Hellweg nach der Pandemie besonders unter Umsatzeinbrüchen und musste nun letztlich Insolvenz anmelden. Bitte nicht erschrecken, kommenden Donnerstag im Ansbacher Stadtgebiet, da heulen die Sirenen auf. Punkt 11 Uhr findet hier der bundesweite Warntag statt. Darüber informiert die Stadt Ansbach. Zu hören ist dann für eine Minute ein auf- und abschwellender Heulton und gleichzeitig wird auch per Cell-Broadcast und über sämtliche Warn-Apps eine Testwarnung abgeschickt. Um 11.45 Uhr wird mit einem Dauerton dann entwarnt. Die Stadt bittet Menschen im eigenen Umfeld, die aus einem Kriegsgebiet kommen, über diesen Probealarm zu informieren. Infos zur Bedeutung unterschiedlicher Warntöne gibt es auf ansbach.de/Katastrophenschutz. Am Airport Nürnberg wird schon bald ein neues Ziel angeflogen. Corendon Airlines fliegt im Sommer nächsten Jahres erstmals von Nürnberg nach Varna in Bulgarien. Diese Verbindung an die bulgarische Schwarzmeerküste wird von August bis Mitte September zweimal wöchentlich angeboten, so der Airport. Varna verbinde Badeurlaub, Kultur und Stadtleben. Und gleichzeitig sei Varna auch ein bedeutender Hochschulstandort mit vielen Studenten auch aus der Metropolregion Nürnberg. Noch eine gute Nachricht für Mittelfranken, Luftakrobat oder Glückssymbol. Tja, wer wird Vogel des Jahres 2027 und damit Nachfolger des Rebhuhns? Ab heute starten der LBV und der NABU diese Wahl. Alle können mitmachen und entscheiden, wer nächstes Jahr die Krone der Vogelwelt tragen soll. Tja, zum Beispiel zur Wahl stehen Wasseramsel, Kolkrabe, Kranich, Mehlschwalbe und Trauerschnäpper. Ein besonderer Favorit des Herrn Klaus Seeger. Hinter jeder Art stecke auch ein Naturschutzthema. So LBV-Biologin Angelika Nelson. Also Abstimmen bis Mitte Oktober und alles zum Nachlesen. Soweit nämlich Franken um halb, Radio 8 regional. Zum Nachlesen, wer da alles zur Wahl steht, ob Trauer, Schnäpper oder sonst wer, auf radio8.de und in der Radio 8 App.
0: Ich bin für den Trauerschnäpper.
1: Ich merk's schon.
0: Ich mag ihn.
1: Du liebst ihn ganz besonders. Aus Gründen, sagen wir es
0: ja,
1: mal so.
0: Bitte, ja. Jetzt geht's ja los hier, du. Aus Gründen, völlig unvoreingenommen, du.
1: Klar.
0: Das Wetter, lassen wir ihn ran, oder?
1: Ja, den da jetzt.
0: Also, leg los. Wie wird das Wetter heute nochmal schön, oder?
2: Der Sommer ist nochmal zu Gast in unserer Region mit viel Sonnenschein. Und obwohl der Wind kräftig wird, klettern die Temperaturen auf 28 bis vielleicht sogar nochmal 30 Grad. In der kommenden Nacht haben wir es noch sternklar mit Tiefstwerten um 15 Grad. Und auch morgen ist es windig, aber der Wind ist deutlich abgekühlt mit wiederholten Schauern. Am Donnerstag die Temperaturen kaum anders, aber da zeigt sich zwischen lockeren Wolken wieder häufiger die Sonne.
0: Danke dir. Wir freuen uns nochmal auf so einen richtigen Sommertag mit bis zu 30 Grad.
2: Ja!
0: Am Morgen können wir wieder maulen, wenn wieder der Wind kommt und der Regen. Aber Regen ist gut, ist wichtig, weiß ich. Ne? Aber so diese wilde Mischung, die ist es ja dann, die dir so ein bisschen die Laune beeinträchtigt. Aber dann geht's ja auch schon wieder bergauf mit mehr Sonnenschein. Also schlecht wird's nicht und Temperatur wunderbar. 21 Grad beim Check-in Dietenhofen und wir haben derzeit in Offenheim am Bahnhof auch 21. Wunderbar. Liebe Autofahrer, kommen Sie gut rein in diesen Vormittag. Auf der A6 Heilbronn Richtung Nürnberg, da hakt es momentan zwischen Aurach und Terrieden 5 Kilometer Stau, 11 Minuten Zeitverlust. Die Blitzer ganz frisch, Treuchtlingen, Augsburger Straße, Daniel Danke, Weihenzell, Ortsausgang Richtung Rüb, zwischen Mittelstetten und Wörnitz im Blitzer und Gunzenhausen, Altmühlbrücke. Bitteschön Vorsicht, auf die Geschwindigkeit achten und die Blitzer melden bei uns bei Radio 8 0981 63 00.
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0: Also ich kündige es an, wir ziehen das durch mit den Sommerhits bis Montag, bis zum Ferienende. Da sind wir gnadenlos. Ja, ist doch so.
1: Ist doch schön. Auch schön.
0: Ja,
1: sind doch tolle Lieder.
0: Mit On the Beach jetzt bei uns hier auf Radio 8.
3: 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Ja,
0: das fuddelt so schön vor sich hin am Anfang. Hast du gut Zeit, nochmal so hier die Tube Sonnencreme auszuquetschen von hinten. Der letzte Rest nach vorne, herrlich. Bisschen was ist noch drin. Reicht für diesen Tag, heute Dienstag, den 8. September.

auch legendär The Village People. Ja, die können nicht nur YMCA, die können auch Macho Man. Ein paar Jährchen her, aber immer noch gute Nummer. Vom Schwung in die Bude, auch ins Büro, auch in den Betrieb und natürlich auch zu uns ins Radio 8 Studio. Achtung Blitzer, Treuchtlingen, Augsburger Straße, Weyenzell mit dabei, Ortsausgang Richtung Grüb, und wir haben die B14 mit dabei im Bereich von Buchschwabach. Bitte Vorsicht.

0: Dankeschön an Birte Montaseri. Erster Arbeitstag nach dem Urlaub.
1: Ja.
0: Mensch. So schnell ging es wieder rum, gell?
1: 3 Wochen.
0: Wahnsinn, du.
1: Fahren schon Birte. Schön.
0: Aber schön, dass du wieder da bist.
1: Danke.
0: Das waren die Top-Themen heute in Franken um 20:30.
1: Traurige Stimmung bei den Mitarbeitenden der BayWa-Märkte in Bad Windsheim, Diesbeck, Rothenburg und Dinkelsbühl. Bislang gibt es wohl keine Lösung für die Standorte. Das berichtet die FLZ. Seit Montag laufen nun die Räumungsverkäufe. Und im Kreis Ansbach fehlt es an fachärztlicher Versorgung für Lungenpatienten. Das sagt der Landtagsabgeordnete Martin Stümpfig und hat sich schon an die Kassenärztliche Vereinigung Bayern KVB gewandt. Der Vorschlag, hier zu den 2 Fachärzten im Kreis Weißenburg-Gunzenhausen zu gehen. Aber Stümpfig sagt, die Anfahrten sind einfach viel zu weit für viele und fordert die KVB auf, eine 2. Facharztstelle für den Kreis Ansbach zu gewähren.
0: Jawohl. So, bevor seine E-Mail gelesen wurde, hieß es, haben Sie Ihre Versichertenkarte auch dabei?
1: Ja, genau.
0: So, Dalla. Ich habe es ja angekündigt heute, PISA-Studie.
1: Ne? Ja.
0: Heute kommt die neue Studie raus und ich zitiere mal, es hieß ja schon, also die 15-Jährigen, die da getestet wurden hier in Deutschland, die hätten nicht so gut abgeschnitten. Ich zitiere, in Lesen, Mathematik und Naturwissenschaften wurden bei den hier getesteten 15-Jährigen die niedrigsten Kompetenzwerte seit Beginn der PISA-Erhebung erzielt.
1: Aui.
0: Und die Ergebnisse liegen somit auch niedriger als bei der ersten PISA-Studie im Jahre 2000. Also, so schlecht wie noch nie, aber liebe 15-Jährige, grämt euch nicht, macht euch keine Sorgen. Es wird immer noch reichen für eine tolle Karriere auf TikTok. Mhm. Ich bin mir da sicher. Servus, bis morgen.
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1: Mensch, Fra, wenn dir die Schnorken um die Ohren fliegen, ist nix mit Kuscheln. Jetzt hol ihr Muggelgitter vor die Muggelgittermacher in Ansbach. Dann läuft wieder was.
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3: Ich bin Angela Kress. In der neuen PISA-Bildungsstudie schneiden Schülerinnen und Schüler in Deutschland so schlecht ab wie nie zuvor. In Lesen, Mathematik und Naturwissenschaften wurden bei den getesteten 15-Jährigen die niedrigsten Kompetenzwerte seit Beginn der PISA-Erhebungen erzielt. Aber es gilt auch, in allen drei Testfeldern liegt Deutschland etwa im OECD-Durchschnitt. Australien will die sozialen Medien noch schärfer regulieren. Nachdem das Land Ende vergangenen Jahres als erstes weltweit Social-Media-Konten für Kinder und Jugendliche unter 16 Jahren verboten hatte, sollen in Zukunft auch ältere Nutzer mehr Kontrolle darüber bekommen, welche Inhalte ihnen die Plattformen anzeigen. In Deutschland wird stark diskutiert, ob es Altersbeschränkungen für Jugendliche geben soll oder nicht. Der Herbst steht vor der Tür, bald beginnt die Heizsaison. Seit Wochen wird darüber diskutiert, ob das Gas für den Winter reichen wird. Der Gasspeicherverband Ines sagt, das hängt vom Winter ab. Diana Kramer berichtet.
4: Der Verband hat verschiedene Szenarien durchgespielt. Wenn die Speicher zum 1. November zu knapp 80% gefüllt sind, reicht das Gas locker aus, allerdings nur, wenn das Wetter mitspielt. Sollte es ein richtig kalter Winter werden, wird's eng und die Speicher wären spätestens Anfang Februar leer. Sollten die Lieferungen über die Flüssiggasterminals oder Pipelines etwa aus Norwegen nicht ausreichen, müssten extra Kapazitäten eingekauft werden. Und das dürfte teuer werden.
3: Im Bundestag steht die Haushaltswoche an. Es wird also über den Haushalt für 2027 beraten und von den Grünen kommt Kritik. Der Bundeskanzler mache entgegen seiner eigenen Ankündigungen Rekordschulden, aber zu wenig davon schaffe neues Wachstum, sagte Grünen-Politiker Schäfer. Insgesamt steht eine Neuverschuldung von gut 200 Milliarden Euro im Entwurf. Die meisten Menschen wählen eine Partnerin oder einen Partner mit dem gleichen Bildungsniveau wie sie selbst. Das Statistische Bundesamt hat Zahlen veröffentlicht, wonach im vergangenen Jahr bei über 60% der Paare beide den gleichen oder einen ähnlichen Bildungsabschluss hatten. Ist das Bildungsniveau unterschiedlich, dann hat meist der Mann den höheren Abschluss.
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5: Ich bin Birt Montasseri. Traurige Stimmung bei den Mitarbeitenden der BayWa-Märkte Bad Windsheim, Diesberg, Rothenburg und Dinkelsbühl. Bislang gibt es keine Lösung für die Standorte. Das berichtet die FLZ. Seit Montag laufen die Räumungsverkäufe. Vor dem Hintergrund der Insolvenz haben Gutscheine und andere Guthaben durch die BayWa-Card übrigens ihre Gültigkeit verloren. 2012 hatte die nordrhein-westfälische Baumarktkette Hellweg die Mehrheit an den BayWa-Standorten in Bayern übernommen. Nach einem Baumarktboom in der Corona-Zeit litt Hellweg nach der Pandemie besonders unter Umsatzeinbrüchen und musste nun letztlich Insolvenz anmelden. Das Wetter, heute gibt's nochmal viel Sonnenschein und 28 bis 30 Grad, dazu ist es teils windig. Kommende Nacht kühlt es auf bis zu 15 Grad runter. Morgen wird's fast herbstlich, Wind, Wolken und ein paar Schauer bekommen wir, höchstens 18 Grad. Am Donnerstag bleibt es trocken, mit Wolken und Sonne im Wechsel und ähnlichen Temperaturen von unter 20 Grad. Dann ein Blick auf die Straßen in Mittelfranken. A6 Heilbronn Richtung Nürnberg zwischen Herreden und Ansbach war der rechte Fahrstreifen wegen Bergungsarbeiten gesperrt. Das sollte aber in diesen Minuten wieder frei werden. Außerdem Blitzer haben wir in Treuchtlingen Augsburger Straße und ein Blitzer noch auf der B14 Richtung Nürnberg vor Buchschwabach nämlich. Danke an Daniel und Lothar fürs Bescheid geben. Sollten Sie auch einen Blitzer entdecken, freuen wir uns, wenn Sie sich schnell melden. Per Telefon oder WhatsApp 09813600. Gute Fahrt.
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0: Einfach gute Musik hier bei uns auf Radio 8. Mein Name ist Finn Hornung und ja, das Wetter wird so langsam wieder kühler. Heute haben wir nochmal die 30 Grad, aber die nächsten Tage und vermutlich auch Wochen wird es dann nochmal spätsommerlich warm. So 21, 22 Grad, perfekte Temperatur zum Wandern gehen. Und warum uns Wandern so gut tun kann, das sagt uns jetzt meine Kollegin Julia Wasselkopf.
1: Schon gewusst? Warum tut uns Wandern so gut?
2: Beim Gehen und Hochsteigen werden viele Muskelgruppen aktiviert. Der Kreislauf kommt in Schwung und die Lunge freut sich über frische Luft. Außerdem schüttet unser Gehirn beim Wandern Glückshormone aus. Deshalb fühlen wir uns entspannter, wacher und zufriedener. Studien zeigen sogar, dass regelmäßiges Wandern Stress abbaut und depressive Verstimmungen lindern kann. Dazu kommt, der gleichmäßige Rhythmus des Gehens wirkt fast meditativ. Und wer sich beim Aufstieg quält, wird oben meist mit einer herrlichen Aussicht belohnt.

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1: Ich bin Birte Montassiri. Am Ansbacher Bahnhof hat es eine unbekannte Person anscheinend auf parkende Autos abgesehen gehabt und hat sie zerkratzt. Es entstand ein Schaden von rund 8.000 Euro, so die Polizei. Das erste Auto war ein schwarzer Audi A4. Er parkte am Bahnhofsplatz. Mit einem spitzen Gegenstand hat hier jemand sowohl die linke als auch die rechte Fahrzeugseite zerkratzt. Auch einem silberfarbenen Mercedes rückte ein Unbekannter mit spitzem Gegenstand zu Leibe und zerkratzte beide Fahrzeugseiten. Dieser stand am Pendlerparkplatz P1 am Ansbacher Bahnhof. Alles geschah im Zeitraum zwischen dem 3. und 6. September. Hinweise bitte an die Polizei Ansbach. Traurige Stimmung bei Mitarbeitenden der BayWa-Märkte in Bad Windsheim, Diesbeck, Rothenburg und Dinkelsbühl. Bislang gibt es wohl keine Lösungen für die Standorte, das berichtet die FLZ. Seit Montag laufen stattdessen nun die Räumungsverkäufe. Vor dem Hintergrund der Insolvenz haben Gutscheine und andere Guthaben durch die BayWa-Card übrigens ihre Gültigkeit verloren. 2012 hatte die nordrhein-westfälische Baumarktkette Hellweg die Mehrheit an den BayWa-Standorten in Bayern übernommen. Nach einem Baumarktboom in der Corona-Zeit litt Hellweg nach der Pandemie besonders unter Umsatzeinbrüchen und musste letztlich Insolvenz anmelden. Die Schifffahrt im fränkischen Seenland hat weiter mit dem Wassermangel zu kämpfen. Während die MS Altmühlsee ihren Betrieb, wie berichtet, aktuell ganz anstellen muss, kann die MS Brombachsee mit wenigen Einschränkungen aber weiterfahren. Lediglich die Anlegestelle Absberg ist aktuell nicht befahrbar. Bei zwei weiteren gibt es einen Kompromiss, sagte uns Betriebsleiterin Dagmar Wilken.
2: Die Anlegestellen Ramsberg und Ennandorf sind beide ca. 300 Meter verlegt. Und zwar sind die jeweils aus der Bucht rausverlegt auf die Landzunge, damit wir halt im tieferen Wasser fahren können. Und die Anlegestellen wurden aber sehr gut angenommen von unseren Gästen und das funktioniert eigentlich sehr gut.
1: Soweit Franken um halb, Radio 8 Regional. 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Heute gibt's noch mal viel Sonnenschein und teils bis zu 30 Grad. Dazu ist es zeitweise windig. Kommende Nacht kühlt es auf etwa 15 Grad runter. Morgen wird's dann schon fast herbstlich mit Wind, Wolken, ein paar Schauern

0: und nur höchstens 18 Grad. Am Donnerstag bleibt es trocken, Wolken und Sonne haben wir dann im Wechsel und ähnliche Temperaturen von unter 20 Grad. Kurzer Blick auf die Straßen in Mittelfranken. Da haben wir keine größeren Staus oder Verkehrsbehinderungen, aber ein paar Blitzer. Am Ortsausgang von Burgoberbach beim Autohaus nämlich, Weinzell, Ortsausgang Richtung Grüb. In Treuchtling in der Augsburger Straße wird geblitzt und auch noch ein Blitzer auf der B14 Richtung Nürnberg vor Buchschwabach. Danke an Lothar, Daniel, Stefan, Chris und Markus fürs Bescheid geben. Und sollten Sie auch noch einen Blitzer entdecken, freuen wir uns, wenn Sie sich schnell melden. Per Telefon oder WhatsApp über die 09816300. Gute und vor allem sichere Fahrt.
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1: Und heute ist ja nochmal perfektes Badewetter. Also falls Sie am Brombachsee vorbeischauen wollen, gleich mit den Kids, dann können Sie auch noch ein Maislabyrinth machen. Das ist wieder geöffnet und zwar nördlich von Absberg, unmittelbar am Igelsbachsee. Da gibt es auch Parkplätze zum Hinstellen und dann gibt es da ein großes Maislabyrinth auf 40.000 Quadratmetern. Also richtig coole Sache. Es gibt da Stempelkarten, Stempelstationen, Rätselfragen und auch was zu gewinnen. Also der erste Preis hier, ein Fahrrad im Wert von 800 Euro. Also da unbedingt mal vorbeischauen am Brombachsee, das Maislabyrinth. Wenn Sie das einfach mal googeln, da gibt es auch nochmal den genauen Standort und alle Infos. Viel Spaß wünsche ich.
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1: Hast das schon mitgekriegt? Die Muggelgittermacher in Ansbach haben jetzt auch Muggelgitter-Bändeltüren. Toll, da kommst du ja vor. Wer Cowboy im Saloon?
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3: Ich bin Angela Kress. In der neuen Bildungsstudie PISA schneiden Schülerinnen und Schüler in Deutschland so schlecht ab wie nie zuvor. Das haben die Autoren der Studie in Berlin erklärt. Thomas Bremser berichtet.
4: Es ist mal wieder ein echter PISA-Schock. Jedem dritten Teenager fehlt das Grundverständnis beim Lesen und in Mathe. In den Naturwissenschaften fehlt es jedem vierten. Und Jugendliche, die richtig gut in diesen drei Bereichen sind, gibt es kaum noch. Im internationalen Vergleich liegt Deutschland im Mittelfeld, so wie Frankreich und die Niederlande. Die Schweiz und Österreich schneiden deutlich besser ab.
3: Bayerns Kultusministerin Stolz will auch mit Blick auf die PISA-Ergebnisse Bayerns eingeschlagenen Weg weitergehen. Der Kurs stehe, sagte sie, früh hinschauen, gezielt fördern und die Basiskompetenzen kraftvoll stärken. Aber man wolle auch prüfen, wo man besser werden könnte. Als Beispiel nannte sie die Lehrkräftebildung. Viele Bildungsforscher kritisieren unter anderem die frühe Aufteilung der Kinder auf verschiedene Schularten. Reichen die Gasvorräte für den Winter? Das wird seit Wochen diskutiert. Der Gasspeicherverband hat eine Modellrechnung gemacht und sagt, je nachdem, wie der Winter verläuft, könnten die Speicher Anfang Februar leer sein. Er geht von rund 80% Füllstand Anfang November aus. Wird es ein warmer oder normal kalter Winter, reicht das locker. Im Falle eines sehr kalten Winters könnten die Speicher aber frühzeitig leer sein. Dann müssten wohl teure Alternativen besorgt werden. Rettungsdienste und Luftrettung fürchten wegen der geplanten Änderungen im Gesundheitswesen Schaden für die schnelle Hilfe in medizinischen Notfällen. In einem gemeinsamen Warnruf fordern Organisationen und Verbände von ADAC über Feuerwehren und DLRG bis zum Roten Kreuz eine verlässliche Finanzierung und Mitsprache bei künftigen Entscheidungen. Hintergrund ist, dass Fachleute mit Krankenhausschließungen und dann mehr Patiententransporten rechnen. Vogelfans können ab sofort und bis Mitte Oktober im Internet für den Vogel des Jahres 2027 abstimmen. In der Vorauswahl stehen Kolkrabe, Kranich, Mehlschwalbe, Trauerschnäpper und Wasseramsel. Der Vogel des Jahres wird seit mehr als 50 Jahren gekürt. Die Wahl soll auf Naturschutzthemen aufmerksam machen.
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5: Ich bin Birte Montassiri. Die Schifffahrt im fränkischen Seenland hat weiter mit dem Wassermangel zu kämpfen. Während die MS Altmühlsee ihren Betrieb, wie berichtet, aktuell ganz einstellen muss, kann die MS Brombachsee mit wenigen Einschränkungen weiterfahren. Lediglich die Anlegestelle Absberg ist aktuell nicht befahrbar. Bei zwei weiteren gibt es einen Kompromiss, sagt uns Betriebsleiterin Dagmar Wilken im Interview. In Ramsberg und Enderndorf ist die Anlegestelle einfach umrundet. 300 Meter auf Landzungen verlegt worden. Das Wetter, heute gibt es nochmal viel Sonnenschein und 28 bis 30 Grad, dazu ist es teils windig. Kommende Nacht kühlt es auf bis zu 15 Grad runter. Morgen wird es fast herbstlich, Wind, Wolken und ein paar Schauer bekommen wir, höchstens 18 Grad. Am Donnerstag bleibt es trocken, mit Wolken und Sonne im Wechsel und ähnlichen Temperaturen von unter 20 Grad. Dann das Neueste von den Straßen in Mittelfranken. Momentan keine größeren Staus, aber ein paar Blitzer. Nämlich am Ortsausgang von Burg Oberbach beim Autohaus, in Treuchtling in der Augsburger Straße und ein Blitzer noch auf der B14 Richtung Nürnberg vor Buchschwabach. Danke an Chris, Daniel und Lothar. Wer noch was gesehen hat, kann sich gerne melden per Telefon oder WhatsApp über die 098 163 00. Gute und vor allem sichere Fahrt.
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1: Und da haben wir einen Blutspendetermin des Bayerischen Roten Kreuzes in Gunzenhausen. Und zwar heute von 15 Uhr bis 19.30 Uhr. Das Ganze in der Grundschule Süd in der Theodor-Heuss-Straße 1. Die Volkshochschule Ansbach bietet ab dem 15. September einen Kurs an. Und zwar heißt der Babymassage online, liebevolle Berührung und Nähe erleben. Der findet online an 5 Terminen, jeweils dienstags von 17.45 bis 18.45 Uhr statt. Der Anmeldeschluss allerdings ist heute schon, also noch reinklicken unter vhs-ansbach.de. Und im Rahmen der Energie-Kino-Tour gibt's morgen den Film Das Kanu des Manitou, und zwar in Kreglingen. Einlass und Start des Rahmenprogramms ist schon ab 6, also ab 18 Uhr. Und die Vorführung geht dann ab circa 20 Uhr los. Da startet der Film. Und das Ganze beim FC Kreglingen, das ist in der Rothenburger Straße. Der Erlös wird für einen guten Zweck vor Ort gespendet. Und Infos und die Tickets gibt's auch schon unter n-rg-kinotour.de. 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
1: Ich bin Birte Montassiri. Am Ansbacher Bahnhof hat es eine unbekannte Person anscheinend auf parkende Autos abgesehen gehabt und hat sie zerkratzt. Es entstand ein Schaden von rund 8.000 Euro, so die Polizei. Das erste Auto war ein schwarzer Audi A4. Er parkte am Bahnhofsplatz. Mit einem spitzen Gegenstand hat hier jemand sowohl die linke als auch die rechte Fahrzeugseite zerkratzt. Auch einem silberfarbenen Mercedes rückte eine unbekannte Person mit spitzem Gegenstand zu Leibe und zerkratzte beide Fahrzeugseiten. Dieser Wagen stand am Pendlerparkplatz P1, ebenfalls am Ansbacher Bahnhof. Alles geschah im Zeitraum zwischen dem 3. und 6. September. Hinweise bitte an die Polizei Ansbach. Bitte nicht erschrecken, wenn am kommenden Donnerstag im Ansbacher Stadtgebiet Sirenen aufheulen. Punkt 11 Uhr findet der bundesweite Warntag statt. Darüber informiert die Stadt Ansbach. Zu hören ist dann für eine Minute ein auf- und abschwellender Heulton. Gleichzeitig wird auch per Cell-Broadcast und über sämtliche Warn-Apps eine Testwarnung geschickt. Um 11.45 Uhr wird dann mit einem Dauerton entwarnt. Die Stadt bittet Menschen im eigenen Umfeld, die etwa aus einem Kriegsgebiet kommen, über den Probealarm zu informieren. Infos zur Bedeutung unterschiedlicher Warntöne auch auf ansbach.de/katastrophenschutz. Luftakrobat oder Glückssymbol, wer wird Vogel des Jahres 2027 und damit Nachfolger des Rebhuhns? Ab heute starten der LBV und der NABU wieder diese Wahl. Alle können mitmachen und entscheiden, wer im nächsten Jahr die Krone der Vogelwelt tragen soll. Mit dabei sind Kolkrabe, Kranich, Mehlschwalbe, Trauer, Schnepper und Wasseramsel. Hinter jeder Art stecke auch ein Naturschutzthema, sagt LBV-Biologin Angelika Nelson. Abstimmen kann man bis zum 15. Oktober unter vogeldesjahres.de. 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Heute gibt es noch einmal viel Sonnenschein und sommerliche Temperaturen mit bis zu 30 Grad, dazu teils windig. Kommende Nacht kühlt es auf etwa 15 Grad runter und morgen, da wird es dann wieder fast herbstlich. Wir bekommen Wind, Wolken und ein paar Schauer, höchstens 18 Grad. Am Donnerstag bleibt es zwar trocken mit Wolken und Sonne im Wechsel, aber ähnliche Temperaturen, also um die knapp 20 Grad.

Dann der Blick auf die Straßennummer 1133, die A6, Nürnberg Richtung Heilbronn. Zwischen Aurach und der Raststätte Frankenhöhe Nord Gefahr durch eine ungesicherte Unfallstelle. Der rechte Fahrstreifen und auch der Standstreifen sind momentan blockiert. Bitte unbedingt eine Gasse für Rettungs- und Einsatzfahrzeuge bilden. Das Ganze könnte bis etwa 13 Uhr dauern. Außerdem haben wir mehrere Blitzer am Ortsausgang von Burg-Oberbach beim Autohaus in Treuchtlingen, Augsburger Straße. Ein Blitzer auf der B14 Richtung Nürnberg vor Buchschwabach und noch einer am Ortsausgang von Stein Richtung Ansbach. Da steht ein Blitzeranhänger. Danke an Chris, Daniel und Lothar. Und wer noch einen Blitzer entdeckt, kann sich gerne bei uns melden. Per Telefon oder WhatsApp über die 0981 63 00. Ich wünsche Ihnen eine gute und vor allem sichere Fahrt.

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3: Ich bin Angela Kress. PISA ist in Deutschland die vielleicht bekannteste Bildungsstudie und in der neuesten Erhebung haben Schülerinnen und Schüler in Deutschland so schlecht abgeschnitten wie noch nie. PISA-Studienleiter Greif sagte:
4: Die Jugendlichen in Deutschland erzielen in Naturwissenschaften, im Lesen und in Mathematik so schlechte Ergebnisse wie noch nie. Seit Beginn der PISA-Studien. Die Leistungen liegen damit auch unter dem Niveau des PISA-Schocks vor 25 Jahren.
3: Greif sagt, es braucht unter anderem mehr Geld für Schulen mit besonders vielen Kindern in schwierigen Lebenslagen. In Deutschland wird über ein mögliches Social-Media-Verbot für Jugendliche diskutiert. In Australien gilt seit Ende vergangenen Jahres ein Verbot für unter 16-Jährige. Und jetzt will Australien die vielbeachtete Regulierung noch weiter verschärfen. Ältere Nutzer sollen etwa mehr Kontrolle bekommen, welche Inhalte sie sehen. Der Gesetzentwurf sieht auch strengere Regeln für Online-Spiele, Apps und KI-Chatbots vor. 6 Wochen nach ihrer Ernennung haben die neuen Minister für Gesundheit und Verkehr, Carsten Linnemann und Steffen Bilger, im Bundestag ihren Amtseid geleistet. Die Amtsgeschäfte hatten sie schon Ende Juli übernommen. Wegen der Sommerpause wurden sie erst jetzt vereidigt. Bundesfinanzminister Klingbeil hat den Haushaltsentwurf fürs kommende Jahr ins Parlament eingebracht. Der wird jetzt diskutiert. Im Streit zwischen der Möbelhauskette IKEA und einer extrem rechten belgischen Partei hat der Europäische Gerichtshof IKEA den Rücken gestärkt. Für ihr einwanderungskritisches Programm hatte die Partei die Abkürzung IKEA und Stilelemente des Unternehmens in einer Präsentation verwendet. Die Richterinnen und Richter sehen eine mögliche Beeinträchtigung der Marken und Interessen des Möbelhauses. Urteilen muss jetzt ein belgisches Gericht. Irans Vizepräsident hat die massiven Internetsperren im Iran für gescheitert erklärt. Der Ansatz, Technologie zu verbieten, funktioniere nicht, sagte er laut staatlicher Nachrichtenagentur. Irans Internet unterliegt einer strengen Zensur. Viele nutzen deshalb zum Beispiel VPN-Verbindungen und umgehen die Sperrungen. Die wochenlangen Internetsperren waren auch innerhalb der Regierung auf Kritik gestoßen. Sie hatten auch wirtschaftliche Auswirkungen. Tausende Menschen wurden arbeitslos.

0: So, vielen Dank. Und wir schauen auf die aktuellen Temperaturen. Im Moment sind es 26 Grad in Ansbach und Hannes meldet 26 Grad in Altenmuhr. Ja, heute gibt es den ganzen Tag hindurch nochmal Sommer und sehr viel Sonnenschein, aber ein bisschen Wind ist auch noch mit dabei. 28 bis 30 Grad werden es und heute Nacht, da ist es dann meist sternenklar. Bei Tiefstwerten um 15 Grad, morgen gibt es einen windigen Schauermix bei kaum über 18 Grad und Donnerstag, da wechseln dann lockere Wolken und Sonne ab bei ähnlichen Temperaturen.
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0: 12 Uhr und 3 Minuten, hier ist Radio 8 mit dem Service die A6 Nürnberg Richtung Heilbronn zwischen Aurach und der Raststätte Frankenhöhe Nord. Da gab es eine ungesicherte Unfallstelle, der rechte Fahrstreifen und der Standstreifen sind blockiert. Bitte hier eine Gasse für Rettungs- und Einsatzfahrzeuge bilden. Und es staut sich auch schon auf der Strecke, und zwar zwischen der Raststätte Frankenhöhe Nord und Feuchtwangen Nord. 6 Kilometer Stau ist ein Zeitverlust von bis zu 55 Minuten. Die A7 Ulm Richtung Würzburg zwischen Wörnitz und Rothenburg, da ist der Standstreifen blockiert. Da gab es einen Unfall mit LKW und Blitzer haben wir in Wald bei Gunzenhausen in der 30er-Zone beim Kindergarten. Dankeschön, Daniel. Am Ortsausgang von Burg Oberbach beim Autohaus. Danke, Chris. In Treuchtlingen, Augsburger Straße, hat uns auch Daniel gemeldet. Dann auf der B14 in Richtung Nürnberg vor Buchschwabach. Da wird auch geblitzt. Danke, Lothar. Und am Ortsausgang von Stein in Richtung Ansbach. Da steht nach wie vor der Blitzeranhänger, der sogar beidseitig blitzt. Vielleicht haben Sie ja auch noch was für uns. Dann melden Sie es doch einfach per WhatsApp oder auch per Telefon. Die Nummer ist die 0981 63 00. Ich wünsche Ihnen gute und sichere Fahrt.
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0: Hier ist die Rainy Vandenberg am heutigen Dienstagmittag hier auf Radio 8. Ja, heute ist ja nochmal so ein richtig schöner Sommertag. Da lohnt es sich auch mit den Lieben, den Tag mal so richtig zu genießen. Also wenn Sie Zeit haben und ein kleiner Tipp von mir, eine Fahrt auf der MS Altmühlsee. Wobei, wie schaut es da eigentlich gerade im Moment mit dem Wasserstand aus? Ja, da fragen wir doch gleich mal nach hier auf Radio 8. Jetzt würde ich aber sagen, ist erst einmal einfach gute Musik angesagt hier im einfach guten Musiksommer. Und da starten wir doch gleich mal los mit gute Laune Musik aus den 80ern. Hier ist Cyndi Lauper, Girls Just Wanna Have Fun.

0: OMD Pandora's Box hier auf Radio 8 um 12 Uhr und gleich 16 Minuten. Ja, und mancher mag es wegen der milderen Temperaturen gar nicht glauben, aber der Boden bei uns in Mittelfranken ist weiterhin viel zu trocken und auch unser fränkisches Seenland hat zu kämpfen. Die MS Altmühlsee, die kann aktuell wegen Niedrigwasser gar nicht mehr fahren. Anders schaut's da aus bei der MS Bombachsee. Frage an Betriebsleiterin Dagmar Wilken. Wie ist denn der aktuelle Stand bei Ihnen?
1: Wir sind mit der MS Brombachsee natürlich in der glücklicheren Lage, dass wir mehr Wassertiefe im großen Brombachsee haben als jetzt am Altmühlsee. Und daher kann die MS Brombachsee noch fahrplanmäßig täglich fahren, uneingeschränkt.
0: Auch der Brombachsee kämpft natürlich mit Niedrigwasser. Die Anlegestelle Absberg, die entfällt aktuell und zwei weitere Anlegestellen, die können nicht regulär befahren werden.
1: Die Anlegestellen Ramsberg und Ennandorf sind beide ca. 300 Meter verlegt. Und zwar sind die jeweils aus der Bucht rausverlegt auf die Landzunge, damit wir halt im tieferen Wasser fahren können. Und die Anlegestellen wurden aber sehr gut angenommen von unseren Gästen und das funktioniert eigentlich sehr gut.
0: Also sollten sich die nächsten Tage was ändern, dann erfahren Sie es auf jeden Fall hier bei uns auf Radio 8.

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bei Lichtenau. Da hat ein sturzbetrunkener Autofahrer versucht, sich in den Verkehr einzufädeln. Aber leider ging das nicht ganz so gut aus. Mehr dazu gleich in Franken um halb, Radio 8 Regional mit Birte Montasseri.

0: Gleich fetzt es, und zwar mit den Rolling Stones hier auf Radio 8. Satisfaction, gleich der besondere Song in dieser Stunde.
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0: Sie ist wieder da aus dem Urlaub. Birte Montasseri grüßt dich.
2: Hallo Irene.
0: Ein sturzbetrunkener Autofahrer hat in der Nacht bei Lichtenau auf der A6 einen Unfall gebaut.
2: Tja, der 55-Jährige wollte von einem Parkplatz kommen, zurück auf die A6 einfahren. Und dabei nahm er einem anderen Wagen die Vorfahrt. Der Zusammenstoß war dann so heftig, dass bei dem geschädigten Wagen das Vorderrad abgerissen wird. Ein drittes Fahrzeug fuhr über dieses Rad und wurde dann auch beschädigt. Schaden rund 8.000 Euro. Verletzt wurde niemand, aber ein Alkoholtest bei dem Unfallverursacher ergab über 2,3 Promille, so die VPI Ansbach. Gegen ihn läuft jetzt ein Strafverfahren. Am Bahnhof hat es eine unbekannte Person in Ansbach anscheinend auf parkende Autos abgesehen gehabt und hat sie zerkratzt. Es entstand ein Schaden von rund 8.000 Euro. Der erste Wagen war ein schwarzer Audi A4, der parkte am Bahnhofsplatz. Mit einem spitzen Gegenstand hatte hier jemand linke und rechte Fahrzeugseite zerkratzt. Auch einem silberfarbenen Mercedes rückte ein unbekannter Täter mit spitzem Gegenstand zu Leibe und zerkratzte beide Fahrzeugseiten. Dieses Fahrzeug stand übrigens am Pendlerparkplatz P1 am Ansbacher Bahnhof. Alles geschah im Zeitraum zwischen dem 3. und 6. September. Hinweise bitte an die Polizei Ansbach. Die Schifffahrt im fränkischen Seenland hat weiter mit Wassermangel zu kämpfen. Während die MS Altmühlsee ihren Betrieb, wie berichtet, aktuell ganz einstellen musste, kann die MS Brombachsee mit wenigen Einschränkungen weiterfahren. Lediglich die Anlegestelle Absberg ist aktuell nicht befahrbar. Und bei zwei weiteren gibt es einen Kompromiss, sagte uns Betriebsleiterin Dagmar Wilken.
3: Die Anlegestellen Ramsberg und Ennandorf sind beide ca. 300 Meter verlegt. Und zwar sind die jeweils aus der Bucht rausverlegt auf die Landzunge, damit wir halt im tieferen Wasser fahren können. Und die Anlegestellen wurden aber sehr gut angenommen von unseren Gästen und das funktioniert eigentlich sehr gut.
2: Ja, dann also Schiff Ahoi. 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
0: Dankeschön, Birte. Und es sind 27 Grad aktuell in Kleinerlbach. Roswitha meldet 26 Grad in Steinach. Heute viel, viel Sonnenschein, aber auch ein bisschen Wind. Maximal werden es heute sogar 30 Grad und heute Nacht, da ist es dann meist sternenklar. Die Tiefstwerte werden so um die 15 Grad liegen. Morgen gibt es dann einen windigen Schauermix bei kaum über 18 Grad. Und Donnerstag, da wechseln dann lockere Wolken und Sonne ab bei ähnlichen Temperaturen. 12.33 Uhr, hier ist Radio 8 mit dem Service die A6 Nürnberg Richtung Heilbronn zwischen Aurach und Feuchtwang Nord.

0: Vorsicht, hier ist der rechte Fahrstreifen blockiert. Der Unfall, der dort passiert ist, wird im Moment aufgenommen. Der Verkehr wird an der Unfallstelle vorbeigeführt und die empfohlene Umleitung ist die U70. Es staut sich hier auch schon auf eine Länge von 6 Kilometern. Das ist ein Zeitverlust von etwa einer Stunde, meldet der ADAC. Dann nochmal die A6 Heilbronn Richtung Nürnberg zwischen Schnelldorf und dem Kreuz Feuchtwangen-Crailsheim. Vorsicht, ein defektes Fahrzeug. Und auf der A7 Ulm Richtung Würzburg zwischen Wörnitz und Rothenburg. Da ist der Standstreifen nach einem Unfall mit einem LKW blockiert. Das Ganze soll andauern bis etwa 13 Uhr. Blitzer haben wir im Wald bei Gunzenhausen in der 30er-Zone beim Kindergarten. Dann am Ortsausgang von Burg Oberbach beim Autohaus in Treuchtlingen, Ansbacher Straße statt auswärts, Höhe Schrebergärten, auf der B14 Richtung Nürnberg vor Buch Schwabach und am Ortsausgang von Stein in Richtung Ansbach, da steht ein Blitzeranhänger. Danke Daniel, Chris und Lothar und vielleicht haben Sie ja unterwegs auch noch was gesehen. Ja, Sie können es melden per Telefon oder auch per WhatsApp. Beides geht auf der 09 81 63 00. Ich wünsche Ihnen gute und sichere Fahrt.
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0: Hier ist die Rainy van der Berg auf Radio 8 und Birte Montasseri, die ist ja noch bei mir. Also der Urlaub von dir ist ja jetzt vorbei.
2: Ja.
0: Ja, war schon schön, oder?
2: War schon schön.
0: War toll.
2: War so toll.
0: Und es ist ja immer so, also mir geht es immer so, wenn ich aus dem Urlaub zurückkomme, da ist irgendwie so ein bisschen der Urlaubsblues da.
2: Ja, ist so ein bisschen.
0: Geht's dir schon auch so?
2: Ja.
0: Ja.
2: Ich nehme mich mal ganz toll in den Arm, Rainy.
0: Ja, mach ich dann gleich. Auf jeden Fall, gleich haben wir was für dich, ja, aber auch für unsere Radio 8 Hörer und Hörerinnen, wie man diesen Urlaubsblues so ein bisschen umgehen kann.
2: Das bitte,
0: ist
2: ja
0: ganz so schlimm ist. Also bleibt auf jeden Fall mal dran und ja, und für alle Leute, die auf die Rolling Stones abfahren, vielleicht haben sie es noch nicht gewusst, es gibt im Moment ganz neu eine Briefmarken-Sonderedition und zwar gibt es da 3 Markenbögen und da ist das ikonische Tongue and Lips Markenzeichen abgebildet, also dieses Logo mit der ausgestreckten Zunge.
2: Ja,
0: kennen wir doch,
2: kennen wir alle.
0: Kennen
2: so ein T-Shirt.
0: Ja, und ich würde sagen, Sie sollten sich auf jeden Fall diese Briefmarken holen, aber Sie sollten jetzt auch unbedingt das Radio ein bisschen lauter aufdrehen, denn jetzt kommt der besondere Song hier auf Radio 8, die Rolling Stones mit Satisfaction.

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0: James Blunt, hart hier auf Radio 8. Geht's Ihnen eigentlich auch so? Also 6 Wochen Sommerferien, die fühlen sich ja am Anfang wie so eine halbe Ewigkeit. Aber plötzlich ist es so wie jetzt. Wir sind in der letzten Ferienwoche und für viele geht's jetzt aus dem Urlaub zurück nach Hause und damit zurück natürlich zu Wecker, Arbeit, Alltag. Und da kommt bei manchen auch dieses kleine Tief. Ja, gestern noch Strand und Berge, heute schon wieder Wäscheberg und E-Mail, Postfach. Julia Wasselkopf aus unserer Radio 8 Redaktion. Warum sind wir denn nach dem Urlaub überhaupt schlecht drauf, obwohl wir doch eigentlich erholt sein sollten?
1: Ja, der Kontrast kann schon ziemlich groß sein. Im Urlaub bestimmen wir unseren Tagesablauf selbst, wir schlafen länger und wir haben keine Verpflichtungen. Ja, und zurück zu Hause warten dann plötzlich wieder Termine, frühes Aufstehen und natürlich die Arbeit. Dazu kommt die Vorfreude auf den Urlaub, die uns wochenlang begleitet hat, die ist weg. Dieses kleine Stimmungstief nach dem Urlaub ist völlig normal. Die schlechte Laune verschwindet im besten Fall nach ein paar Tagen.
0: Und wie können wir denn verhindern, dass uns jetzt der Alltag direkt wieder überrollt?
1: Ja, wenn es möglich ist, nicht am Sonntagabend aus dem Urlaub kommen und Montagmorgen direkt wieder arbeiten. 1 oder 2 Puffertage helfen, in Ruhe anzukommen und den Schlafrhythmus wieder umzustellen. Auch am ersten Arbeitstag nicht sofort 10 Stunden einplanen und versuchen, alle liegen gebliebenen Aufgaben gleichzeitig zu erledigen. Lieber Prioritäten setzen und die ersten Tage etwas ruhiger angehen. So ist der Übergang deutlich weniger hart.
0: Vielen Dank, Julia, für die Tipps. Und wenn Sie noch so ein bisschen Urlaubsgefühl im Alltag erhalten wollen, kochen Sie doch einfach das Lieblingsessen aus dem Urlaub nach, Urlaubsfotos anschauen oder vielleicht am Wochenende mit den Lieben was unternehmen. Tipps finden Sie auf radio8.de oder auch in unserer App. Ja, und dann können Sie sich drauf freuen. Ja, ist doch auch was. Und vergessen Sie nicht, denken Sie immer dran, der nächste Urlaub, der kommt. Und zwar ganz bestimmt. So wie der nächste gute Song hier auf Radio 8. Andy mit 2 Times.

0: Vielleicht haben Sie es ja gehört, die PISA-Ergebnisse, die sind rausgekommen, die waren nicht so gut. Aber Bayerns Kultusministerin Stolz, die will Bayerns eingeschlagenen Weg weitergehen. Früh hinschauen, gezielt fördern, die Basiskompetenzen kraftvoll stärken und natürlich noch mehr. Gleich mehr von Angela Kress in den Nachrichten um 13 Uhr auf Radio 8.
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3: Ich bin Angela Kress. Nach einer Reihe von Sabotageangriffen auf das deutsche Stromnetz hat die Polizei den 48-jährigen Tatverdächtigen festgenommen. Der Mann fiel laut dpa in der Nähe des Kraftwerks Weißweiler bei Aachen auf. Dort waren gestern mehrere Abschussvorrichtungen entdeckt worden. Der Verdächtige soll an mehreren Orten in NRW, Brandenburg und Sachsen versucht haben, einen Kurzschluss auszulösen. In mindestens 2 Fällen gelang der Plan. Bundesbildungsministerin Prien hat die schlechten Ergebnisse Deutschlands im Schulleistungsvergleich PISA als besorgniserregend bezeichnet. Schülerinnen und Schüler haben so schlecht abgeschnitten wie noch nie. PISA-Studienleiter Greif sagte:
4: Insgesamt erreicht Deutschland damit nur noch das Durchschnittsniveau der OECD-Staaten. Und besonders bemerkenswert ist der Trend. Nach einer Phase der deutlichen Verbesserungen beobachten wir seit rund 10 Jahren einen kontinuierlichen Kompetenzrückgang, der sich auch in PISA 2025 weiter fortsetzt.
3: Getestet wurde in Mathe, Lesen und Naturwissenschaften. Bayerns Kultusministerin Stolz will auch mit Blick auf die PISA-Ergebnisse Bayerns eingeschlagenen Weg weitergehen. Der Kurs stehe, sagte sie, früh hinschauen, gezielt fördern und die Basiskompetenzen kraftvoll stärken. Aber man wolle auch prüfen, wo man besser werden könnte. Als Beispiel nannte sie die Lehrkräftebildung. Viele Bildungsforscher kritisieren unter anderem die frühe Aufteilung der Kinder auf verschiedene Schularten. Der Bundestag hat in erster Lesung über den Haushaltsentwurf für das kommende Jahr debattiert und aus der Opposition kommt scharfe Kritik. Linken Politiker Bartsch forderte, dass Merz ähnlich wie Bundestrainer Nagelsmann nach der Fußball-WM gehen müsse. Grünen Politiker Schäfer sprach von einem notdürftig zusammengeflickten Haushalt, der für viel Verunsicherung sorge. Die Wiesn steht wieder vor der Tür. 11 Tage vor dem Start des größten Volksfests der Welt raten Ärzte mit Blick auf die berühmt-berüchtigte Wiesengrippe dazu, sich impfen zu lassen. Vor allem eine Immunisierung gegen Covid-19 und Influenza könne sinnvoll sein, heißt es von Experten der TU München. Besonders, wenn man im Bierzelt feiern will.
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5: Ich bin Birt Montassiri. Die Schifffahrt im fränkischen Seenland hat weiter mit dem Wassermangel zu kämpfen. Während die MS Altmühlsee ihren Betrieb, wie berichtet, aktuell ganz einstellen muss, kann die MS Brombachsee mit wenigen Einschränkungen weiterfahren. Lediglich die Anlegestelle Absberg ist aktuell nicht befahrbar. Bei 2 weiteren gibt es einen Kompromiss, sagt uns Betriebsleiterin Dagmar Wilken im Interview. In Ramsberg und Enderndorf ist die Anlegestelle einfach um rund 300 Meter auf Landzungen verlegt worden.
6: Vielen Dank, Birte. Und einfach mehr Mittelfranken. Dann wieder um halb in Franken um halb. 28 Grad in Elheim. Thomas meldet 28 Grad in Mittelsteinach. Den Tag hindurch ist nochmal der Sommer in unserer Region zur Gast. Und es gibt viel Sonne, aber auch viel Wind bei 28 bis maximal 30 Grad. Heute Nacht, da ist es dann meist sternenklar bei Tiefstwerten um 15 Grad. Morgen gibt es dann einen windigen Schauermix bei kaum über 18 Grad. Und am Donnerstag, da wechseln dann lockere Wolken und Sonne ab bei ähnlichen Temperaturen. 13 Uhr und 3 Minuten. Hier ist Radio 8 mit dem Service die A6 Nürnberg Richtung Heilbronn zwischen Aurach und Feuchtwang Nord. Da wird aktuell ein Unfall aufgenommen. Der rechte Fahrstreifen ist blockiert. Der Verkehr wird an der Unfallstelle vorbeigeführt und die empfohlene Umleitung ist die U70. Es staut sich hier noch in einer Länge von 4 Kilometern. Ist ein Zeitverlust von bis zu 34 Minuten, meldet der ADAC. Dann haben wir die A6 Heilbronn Richtung Nürnberg zwischen Schnelldorf und dem Kreuz Feuchtwang-Kreilsheim. Vorsicht, ein defektes Fahrzeug. Und auf der A7 Ulm Richtung Würzburg zwischen Wörnitz und Rothenburg, da ist der Standstreifen blockiert. Grund ein Unfall mit LKW. Und Blitzer haben wir außerdem im Wald. Und zwar in der 30er-Zone beim Kindergarten bei Gunzenhausen. Dann am Ortsausgang von Burg Oberbach beim Autohaus. Treuchtlingen, Ansbacher Straße, Stadt auswärts, Höhe Schrebergärten. Auf der B14 in Richtung Nürnberg, Vorbuch Schwabach. Und am Ortsausgang von Steinen Richtung Ansbach, da steht ein Blitzeranhänger. Dankeschön, Daniel, Lothar und Chris. Und wenn Sie noch was für uns haben, einfach kurz durchklingeln oder uns eine WhatsApp-Nachricht schicken. Die Nummer ist die 0981 63 00. Ich wünsche Ihnen gute und sichere Fahrt.
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1: Ich bin Dirk Warke, grüß Gott. Ein sturzbetrunkener Autofahrer der Nacht bei Lichtenau auf der A6 einen Unfall gebaut. Der 55-jährige Fahrer will von einem Parkplatz kommen zurück auf die A6 fahren. Dabei nimmt er einem anderen Wagen die Vorfahrt. Der Zusammenstoß ist so heftig, dass bei dem geschädigten Wagen das Vorderrad abgerissen wird. Ein drittes Fahrzeug fährt über dieses Rad und wird auch beschädigt. Der Schaden rund 8.000 Euro. Verletzt wird dabei niemand. Ein Alkoholtest beim Unfallverursacher ergibt dann einen Wert von mehr als 2,3 Promille, so die Verkehrspolizei. Polizei Ansbach. Gegen den Mann läuft jetzt ein Strafverfahren. Bei dem Unfall auf der A6 nahe Aurach ist am Abend eine Motorradfahrerin verletzt worden. Die 24-Jährige ist laut Polizei mit ihrer Maschine zwischen den Anschlussstellen Aurach und Feuchtwagen Nord unterwegs. Aus bislang unbekannten Gründen fährt sie dem vor ihr fahrenden Auto auf und stürzt. Sie kam leicht verletzt ins Krankenhaus. Motorrad und Auto wurden beschädigt und auch die Leitplanke. Der Gesamtschaden liegt laut Polizei bei mehreren 1.000 Euro. Das Motorrad musste geborgen werden. Am Airport Nürnberg wird schon bald ein neues Ziel angeflogen. Corendon Airlines fliegt im Sommer 2027 erstmals von Nürnberg nach Varna in Bulgarien. Die Verbindung an die bulgarische Schwarzmeerküste wird von August bis Mitte September zweimal wöchentlich angeboten, sagt der Airport. Varna verbinde Badeurlaub, Kultur und Stadtleben. Gleichzeitig sei Varna ein bedeutender Hochschulstandort mit vielen Studenten auch aus der Metropolregion Nürnberg und damit ein wichtiges Ziel für Besuche bei Familie und Freunden. Das war Franken um halb. 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Da hat es in der Nacht sowas um 15 Grad. Morgen windig mit Schauern, kaum über 18. Am Donnerstag mal Wolken, mal Sonne um 20 Grad maximal. Schauen wir auf die Straßen in Mittelfranken. Da hat uns Tobias angerufen. Vielen Dank. Eine Vollsperrung gibt es auf der A7 und zwar Ulm Richtung Würzburg ab Wörnitz in diesem Bereich. Der Grund, hier gab es einen Unfall mit LKW. Blitze aufgebaut. Außerdem in Wald. Hier 30er-Zone beim Kindergarten und in Treuchtlingen, Ansbacher Straße, Stadtauswärtshöhe Schrebergarten.

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1: Und da haben wir einen Blutspendetermin des Bayerischen Roten Kreuzes in Gunzenhausen. Und zwar heute von 15 Uhr bis 19.30 Uhr. Das Ganze in der Grundschule Süd in der Theodor-Heuss-Straße 1. Die Volkshochschule Ansbach bietet ab dem 15. September einen Kurs an. Und zwar heißt der Babymassage online, liebevolle Berührung und Nähe erleben. Der findet online an 5 Terminen, jeweils dienstags von 17.45 bis 18.45 Uhr statt. Der Anmeldeschluss allerdings ist heute schon, also noch reinklicken unter vhs-ansbach.de. Und im Rahmen der Energie-Kino-Tour gibt's morgen den Film Das Kanu des Manitou, und zwar in Kreglingen. Einlass und Start des Rahmenprogramms ist schon ab 6, also ab 18 Uhr. Und die Vorführung geht dann ab circa 20 Uhr los. Da startet der Film. Und das Ganze beim FC Kreglingen, das in der Rothenburger Straße. Der Erlös wird für einen guten Zweck vor Ort gespendet. Und Infos und die Tickets gibt's auch schon unter n-rg-kinotour.de. 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
1: Ich bin Stefan Schütz. Er soll versucht haben, an mehreren Orten in NRW, Brandenburg und Sachsen das Stromnetz zu sabotieren. In mindestens 2 Fällen soll es gelungen sein. Jetzt hat die Polizei den 48-jährigen Tatverdächtigen festgenommen, nach Medienberichten in der Nähe des Kraftwerks Weißweiler bei Aachen. Zu der Sabotageserie gibt es Bekennerbriefe, die die Ermittlungsbehörden für authentisch halten. Der mutmaßliche Täter hat die Angriffe darin mit dem Kampf gegen fossile Energien begründet. Stuttgart ist in diesem Jahr die digitalste Großstadt in Deutschland. Das zeigt ein entsprechendes Ranking des IT-Branchenverbandes Bitkom. München wurde auf Platz 2 verdrängt, Hamburg belegt Platz 3. Eingeflossen in die Bewertung sind zum Beispiel Online-Bürgerservices, Sharing-Angebote für Mobilität oder auch intelligente Ampelanlagen. PISA ist in Deutschland die vielleicht bekannteste Bildungsstudie und in der neuesten Erhebung haben Schülerinnen und Schüler hierzulande so schlecht abgeschnitten wie noch nie. PISA-Studienleiter Greif sagte:
2: Die Jugendlichen in Deutschland erzielen in Naturwissenschaften, im Lesen und in Mathematik so schlechte Ergebnisse wie noch nie. Seit Beginn der PISA-Studien, die Leistungen liegen damit auch unter dem Niveau des PISA-Schocks vor 25 Jahren.
1: Greif sagt, es braucht unter anderem mehr Geld für Schulen mit besonders vielen Kindern in schwierigen Lebenslagen. Im Streit zwischen der Möbelhauskette IKEA und einer extrem rechten belgischen Partei hat der Europäische Gerichtshof IKEA den Rücken gestärkt. Für ihr einwanderungskritisches Programm hatte die Partei die Abkürzung IKEA und Stilelemente des Unternehmens in einer Präsentation verwendet. Die Richterinnen und Richter sehen eine mögliche Beeinträchtigung der Marken und Interessen des Möbelhauses. Abschließend urteilen muss jetzt ein belgisches Gericht. Vogelfans können ab sofort und bis Mitte Oktober im Internet für den Vogel des Jahres 2027 abstimmen. In der Vorauswahl stehen Kohlrabe, Kranich, Mehlschwalbe, Trauerschnäpper und Wasseramsel. Der Vogel des Jahres wird seit mehr als 50 Jahren gekürt. Die Wahl soll auf Naturschutzthemen aufmerksam machen.
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3: Ich bin Dirk Wark. Am Montagabend hat sich im Raum Treuchtingen ein Gewitter ausgetobt und dabei Schäden von mehreren 1.000 Euro angerichtet. Feuerwehr und Polizei mussten zu zahlreichen Einsätzen ausrücken. Hagelschlag beschädigte mehrere Scheiben der Marienkirche, berichtet die Polizei. Einem Wagen krachte ein Verkehrszeichen auf die Motorhaube. In der Bahnhofstraße fiel zudem ein größerer Ast von einem Baum und beschädigte gleich 3 parkende Autos. Immerhin Menschen wurden nicht verletzt. Das Wetter in Mittelfranken. In der Nacht sowas um 15 Grad. Morgen Schauer mit dabei, dazu viel Wind, kaum über 18 Grad. Am Donnerstag mal Wolken, mal Sonne um 20 Grad höchstens. Schauen wir auf die Straßen in Mittelfranken. Die A7 Ulm-Würzburg zwischen Wörnitz und Rothenburg ob der Tauber. Da kommt es noch zu Verkehrsbehinderung. Blitzer in Wald in der 30er-Zone beim Kindergarten und Treuchting. Ansbacher Straße, Stadt auswärts, Höhe Schrebergarten.

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1: Ich bin Dirk Warke, grüß Gott. Am Montagabend hat sich im Raum Teuchtingen ein Gewitter ausgetobt und dabei Schäden von mehreren tausend Euro angerichtet. Feuerwehr und Polizei mussten zu zahlreichen Einsätzen ausrücken. Hagelschlag beschädigte mehrere Scheiben der Marienkirche, berichtet die Polizei. Einem Wagen krachte ein Verkehrszeichen auf die Motorhaube. In der Bahnhofstraße fiel zudem ein größerer Ast von einem Baum und beschädigte gleich drei parkende Autos. Menschen wurden nicht verletzt. Ein sturzbetrunkener Autofahrer der Nacht bei Lichtenau auf der A6 einen Unfall gebaut. Der 55-jährige Fahrer will von einem Parkplatz kommen zurück auf die A6 fahren. Dabei nimmt er einem anderen Wagen die Vorfahrt. Der Zusammenstoß ist so heftig, dass bei dem geschädigten Wagen das Vorderrad abgerissen wird. Ein drittes Fahrzeug fährt über dieses Rad und wird auch beschädigt. Der Schaden rund 8.000 Euro. Verletzt wird dabei niemand. Ein Alkoholtest beim Unfallverursacher ergibt dann einen Wert von mehr als 2,3 Promille, so die Verkehrspolizei Ansbach. Gegen den Mann läuft jetzt ein Strafverfahren. Das wäre vielleicht schnell gemacht und dann braucht's doch ewig, bis das Klassenzimmer einen neuen Anstrich bekommt, in der Kita das kaputte Gartenhäuschen repariert ist oder im Familienzentrum die Risse in der Decke beseitigt werden. Im Landkreis Fürth heißt es am 17. September zum ersten Mal in Aktion. Firmen und Handwerksbetriebe können sich für Kitas, Schulen und Familienzentren tatkräftig einsetzen und dabei gleichzeitig ihren Teamgeist fördern. Beim Abschluss Grillen werden die jeweiligen Projekte vorgestellt. Mehr Infos gibt's bei der Pressestelle des Landkreises Fürth. Das war Franken um halb. 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Am Donnerstag dann mal Wolken, mal Sonne um 20 Grad maximal. Schauen wir auf die Straßen in Mittelfranken, die A7 Ulm Würzburg zwischen Wörnitz und Rothenburg. Ob der Tauber, da kommt es noch zu Verkehrsbehinderung. Blitzer in Wald in der 30er-Zone beim Kindergarten und Treuchting. Ansbacher Straße, Stadt auswärts, Höhe Schrebergarten.

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1: Ich bin Stefan Schütz. 15 Jahre alte Schülerinnen und Schüler in Deutschland schneiden im aktuellen PISA-Vergleich so schlecht ab wie nie zuvor. Das sorgt auch in der Wirtschaft für Sorgenfalten. Laut IFO-Institut gefährdet das unseren Wohlstand. Janina Singer berichtet.
2: Die Vereinigung der Bayerischen Wirtschaft spricht von einem Alarmsignal für den Wirtschaftsstandort. Gut qualifizierte Fachkräfte seien das Wertvollste, das wir als rohstoffarmes Land haben. Die VBW betont aber auch, die PISA-Ergebnisse stehen für Deutschland und nicht unbedingt für Bayern. Von der IHK Bayern heißt es allerdings, auch bayerische Ausbildungsbetriebe stellten seit Jahren fest, dass das schulische Niveau sinke.
1: Die Jugendlichen in Deutschland erzielen in Naturwissenschaften, im Lesen und in Mathematik so niedrige Ergebnisse wie noch nie seit Beginn der PISA-Studien. So fassen es die Forscher der TU München zusammen. Allerdings gilt auch, Deutschland lag bei allen drei Testfeldern etwa im OECD-Durchschnitt und teils leicht über dem EU-Schnitt. Bildungserfolg hat in Deutschland weiter viel mit der sozialen Herkunft zu tun, heißt es weiter. Die Bahnstrecke zwischen Nürnberg und München ist wieder frei. Ein Stellwerkschaden in Fischbach bei Nürnberg hatte den Verkehr stundenlang lahmgelegt. ICE und Regionalzüge mussten warten oder sind umgeleitet worden. Seit dem frühen Nachmittag fahren die Züge wieder. Die Ursache für den Defekt ist weiter unklar. Reisende müssten noch mit Verspätungen und Ausfällen rechnen, heißt es. Die Polizei hat nach mehreren Sabotageattacken auf das Stromnetz einen Tatverdächtigen festgenommen. Der 48-Jährige aus Gevelsberg ist nahe dem Kraftwerk Weißweiler bei Aachen aufgefallen. Er hatte weitere Sprengmittel bei sich und leistete keinen Widerstand. Laut einem Bekennerschreiben ist sein Motiv der Kampf gegen fossile Stromerzeugung. Gestern waren in NRW und Sachsen weitere Vorrichtungen gefunden worden, die Kurzschlüsse verursachen sollten. Mit einem Heimspiel gegen Villarreal startet Borussia Dortmund in die neue Saison in der Fußball-Champions League. Nicht zuletzt wegen der jüngsten Siege in der Bundesliga sind die Westfalen gegen die Spanier in der Favoritenrolle. Anpfiff der Partie ist um 21 Uhr.
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3: Ich bin Dirk Warke. Nach der halsbrecherischen Flucht eines unbekannten Motorradfahrers durch das Fürther Stadtgebiet sind die Ermittler einen wichtigen Schritt weiter. Eine Zeugin hat das Motorrad gefunden. Dienstag früh vor einer Woche wollte die Verkehrspolizei den Motorradfahrer, wie berichtet, kontrollieren. Er war mit über 160 km/h über die Südwesttangente gerast. Als er weiter mit 90 Stundenkilometern und mehr Richtung Fürther Innenstadt raste, verlor die Polizei seine Spur. Doch eine Frau entdeckte schon kurz darauf das Motorrad in Fürth unter Fürberg und rief einen Tag später die Polizei. Die Ermittler versuchen jetzt zu klären, ob das Motorrad eventuell gestohlen wurde und sucht weiter Zeugen, die im Bereich der Gruberstraße einen Mann mit Motorradhelm gesehen haben. Er trug einen schwarzen Pullover mit der Aufschrift SIWD und eine beige Hose.
4: Vielen Dank, Dirk. Und mehr aus Mittelfranken hören Sie dann in Franken um 20:30. 29 Grad aktuell in Balkersdorf. Helmut meldet 29 Grad in Wolfsbronn. Bis heute Abend bleibt es schön sonnig und warm. Und heute Nacht, da ziehen dann Schauer durch und vereinzelte Gewitter mit starken Böen. Die Frühwerte, die werden um die 16 Grad liegen. Und morgen gibt es dann einen recht windigen Wolkenmix. Ein paar Schauer sind dabei bei maximal 18 Grad. Donnerstag und Freitag wechseln sich dann nach jeweils frischer Nacht Sonne und lockere Wolken ab. Und es werden dann wieder 18 bis etwa 20 Grad.
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4: 15 Uhr und gleich 4 Minuten. Hier ist Radio 8 mit dem Service. Es schaut gut aus auf Frankens Straßen. Aktuell habe ich keine Meldungen. Blitzer gibt's aber. Und zwar einmal im Wald, und zwar bei Gunzenhausen in der 30er-Zone beim Kindergarten. In Treuchtlingen, Ansbacher Straße statt auswärts, Höhe Schrebergärten. Dann in Herrieden, Münchner Straße an der Schule in der 30er-Zone, Burg Oberbach Richtung Rauenzell und am Ortsausgang von Stein. Und zwar in Richtung Ansbach. Da steht ein Blitzeranhänger. Danke Martin, Carmen und Daniel. Und wenn Sie jetzt gerade auch an einem Blitzer vorbeigefahren sind oder Sie haben eine andere Verkehrsmeldung für uns, rühren Sie sich doch einfach per Telefon oder auch per WhatsApp können Sie es tun. Die Nummer ist die 0981 63 00. Ich wünsche Ihnen gute und sichere Fahrt.
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4: Also wer heute ganz genau auf den Kalender schaut, ja, heute in genau einer Woche. Da startet wieder der Ernst des Lebens. Ja, die Schule, die geht wieder los. Ja, und vor allem die ABC-Schützen, die fiebern ja dem ersten Schultag entgegen. Aber wer bisher noch keinen Schulranzen besorgt hat, der muss sich jetzt doch mal langsam ranhalten. Denn die Schulranzen, die müssen wirklich so ein paar bestimmte Eigenschaften besitzen, damit er auf jeden Fall die Grundschulzeit übersteht. Und das Kind natürlich diesen Schulranzen auch gerne trägt. Und Tipps für den Schulranzen haben wir gleich hier für Sie auf Radio 8. Ich bin Irene van der Bock. Ja, und da heute vorerst der letzte richtig heiße Spätsommertag ist, gibt es immer einfach guten Musiksommer. Einfach gute Musik von den 80ern bis heute. Und ich würde sagen, wir starten auch gleich los mit einem Song aus den 80ern. Hier sind Depeche Mode mit Enjoy the Silence auf Radio 8.

0: Einfach gute Musik von Billy Joel hier auf Radio 8, The River of Dreams. Und bald startet die Schule wieder. Ja, und da wollen wir vor allem für unsere Kids, die in diesem Jahr in die erste Klasse kommen, auch den passenden Schulranzen besorgen. Ronny Thorau aus unserer Radio 8 Redaktion. Fangen wir mal mit Tipps für Eltern und Kinder an, die einen neuen Schulranzen brauchen. Was sollte man da denn wissen?
1: Ja, der Obertipp ist eigentlich, einen Schulranzen besser immer im Laden anprobieren. Den sollte man einfach nicht online kaufen, auch wenn da steif und fest behauptet wird, dass ein Ranzen besonders tragefreundlich ist oder der vielleicht sogar ein Ergonomie-Siegel hat. Jeder Kinderrücken ist aber anders und das muss man dann einfach anprobieren. Und zwar ausgiebig. Experten raten, Kinder sollten in so einem Geschäft mit dem Schulranzen auf dem Rücken nicht nur umhergehen, sondern ruhig auch mal hüpfen, sich ganz groß strecken oder sich bücken.
0: Und wenn man jetzt schon einen Schulranzen hat und den auch behalten möchte, kann man den eigentlich mal in die Waschmaschine geben, also vor dem Schulanfang. Der sieht ja auch nach so einem Schuljahr oft sehr mitgenommen aus. Zermatschte Bananen, denke ich nur, oder ausgelaufene Stifte.
1: Ja, also Waschmaschine geht leider nicht. Spülmaschine übrigens auch nicht, falls jemand auf die Idee kommt. Denn ein Schulranzen, der besteht aus über 30 Materialien, die unterschiedlich auf Wärme und Feuchtigkeit reagieren. Da kann sich der Ranzen dann in der Maschine verziehen und passt dann nicht mehr. Außerdem erlischt durch Maschinenreinigung meistens die Herstellergarantie. Was aber geht, den Ranzen gut trocknen lassen und dann schonend reinigen mit einem weichen Tuch und mit Seifenlauge oder mit lauwarmem Wasser und etwas Spülmittel. Schärfere Reiniger können auch wieder die Materialien angreifen. Aber meistens reicht die schonende Reinigung von Hand auch wirklich aus, zumal heutzutage die Fasern der Ranzen weniger Schmutz aufnehmen.
0: Also noch eine Woche, dann geht die Schule wieder los. Höchste Zeit, sich um den Schulranzen zu kümmern. Dankeschön, Ronny, für die Tipps hier auf Radio 8.

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In Treuchtlingen, da gab es gestern Abend wirklich ein heftiges Unwetter. Und was da alles passiert ist, das erzählt uns gleich Dirk Weike in Franken um halb, Radio 8 Regional.

0: verletzt. Ein Verkehrsunfall hat heute Mittag vorübergehend für eine Vollsperrung der A6 Richtung Heilbronn gesorgt. Wie uns die Verkehrspolizei mitteilte, war ein Autofahrer zwischen Aurach und Feuchtwangen Nord unterwegs, als er allein beteiligt rechts von der Fahrbahn abkam. Sein Wagen blieb rechts in der Böschung stehen. Für den Fahrer wurde ein Rettungshubschrauber angefordert, sodass die Fahrbahn kurzzeitig voll gesperrt war. Näheres zu dem Unfall ist noch nicht bekannt. Ein Familienfest ist es, das Festival for Kids. Am Samstag, 12. September, findet es von 12 bis etwa 20 Uhr im Ortskern der Gemeinde Dietenhofen statt. Organisiert wird es vom Biebertal Festival e.V. und Alles fürs Kind. Bei kostenlosen Eintritt gibt es neben der Hüpfburg, dem Ballonkünstler, Essens- und Getränkeständen auch ein Bühnenprogramm für Groß und Klein, sagt Sonja Schramm vom Biebertal Festival.
1: Vom Musikzug ist das Jugendorchester am Start. Wir haben ansonsten auch eine Tanzaufführung dabei. Wir haben einen Zauberer auf der Bühne. Unsere Ohrwürmchen von der Chorjugend Dietenhofen ist dabei. Und eben dann abends ab 18 Uhr spielt die Band Kids Rock, Rock und Metal, nicht nur für die Kids. Und danach noch unsere Band von der Melly Pscholl, die Rockcoverband Raccoons.
0: Alle Infos zum Festival for Kids gibt's auf biebertal-festival.de. Das war Franken um halb zum Nachlesen. 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
2: Der Sommer verabschiedet sich zum Abend nach häufig Sonne und ein paar harmlosen Wolken und teilweise sogar noch einmal an die 30 Grad. Wird es dann nachts einige Schauer und auch Gewitter mit starken Böen geben. Das bei Tiefstwerten so um 16 Grad. Morgen haben wir es deutlich windiger mit Schauern. Eher herbstlich bei höchstens um 18 Grad. Donnerstag und Freitag scheint zwar zwischen lockeren Wolken wieder häufig die Sonne bei 18 bis 20 Grad. Aber die Nächte sind mit einstelligen Tiefstwerten doch weiterhin ziemlich herbstlich.
3: Vielen Dank, Radio 8 Wetterkönig Christian König. Die aktuellen Temperaturen 30 Grad in Bottenbach. Heike meldet 30 Grad auch in Cadolzburg. 15 Uhr und gleich 33 Minuten. Hier ist Radio 8 mit dem Service. Vorsicht bitte auf der A7 Würzburg Richtung Ulm. Und zwar zwischen Rothenburg und Wörnitz. Da liegt ein Stützrad auf der Fahrbahn. Ein defekter PKW, der befindet sich an der Ausfahrt Uffenheim-Langensteinach, ebenfalls auf der A7 Würzburg Richtung Ulm. Also hoch hier bitte Vorsicht. Blitze gibt's in Herrieden, in der Münchner Straße an der Schule in der 30er-Zone. In Burgoberbach in Richtung Rauenzell und am Ortsausgang von Stein. Und zwar in Richtung Ansbach, da steht ein Blitzeranhänger. Danke Martin und Carmen. Und vielleicht sind Sie gerade unterwegs, haben auch noch was für uns. Melden Sie es doch einfach per WhatsApp oder auch per Telefon. Die Nummer ist die 0981 63 00. Ich wünsche Ihnen gute und sichere Fahrt.
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3: Ich wünsche Ihnen auf jeden Fall einen angenehmen Dienstagnachmittag. Hier ist die Radio Thunderbird auf Radio 8 und das Glück der Erde liegt auf dem Rücken der Pferde. Also den Spruch, den kennen wirklich viele von uns. Und noch sind ja Sommerferien und vielleicht haben ja Ihre Kids Lust, so ein bisschen reiten zu lernen, den Umgang mit Pferden. Ja, dann sollten Sie auf jeden Fall dranbleiben, denn gleich erfahren Sie ein bisschen mehr hier im Radio 8 Sommerspaß. Und da wir schon beim Thema Glück sind, gibt's jetzt für Sie eine Überdosis Glück. Der besondere Song jetzt auf Radio 8, Füchs mit Überdosis Glück.

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1: Das Glück der Erde liegt auf dem Rücken der Pferde. Ja, ganz nach diesem Motto gibt es in Bad Windsheim beim Reit- und Fahrverein den sogenannten Pferdequatsch. Seit Juni 2023 treffen sich dort regelmäßig bis zu 25 Kinder im Alter von 4 bis 12 Jahren. Chiara Türauf ist die Jugendleitung. Und es geht vor allem darum, alles rund ums Thema Pferd kennenzulernen.
2: Vorrangig schon auch den Kindern auch frühzeitig schon beizubringen, dass zum Reiten noch viel mehr gehört. Also denen schon auch zu zeigen, dass ein Pferd ein Lebewesen ist und dass wir fürsorglich mit denen umgehen müssen, dass die Futter brauchen, Wasser zu fressen bekommen. Also, dass die jetzt nicht nur sehen, okay, auf einem Pferd kann ich reiten, ich möchte Reitstunden nehmen, sondern auch das Nachhaltige, weil die Jugend ist ja die Zukunft.
1: So ein Treffen läuft auch immer gleich ab. Die Kinder, die werden in Kleingruppen aufgeteilt mit jeweils 2 Aufsichtspersonen. Und als erstes wird dann gemeinsam Heu- und Kraftfutter für die Pferde gemacht. Und wie geht's weiter?
2: Danach putzen wir zusammen die Pferde und dann geht's auch schon mit dem Reiten los. Die eine Hälfte reitet zuerst und die andere Hälfte bastelt. Und zum Schluss essen wir dann noch gemeinsam. Und dann sind die 2 Stunden meistens auch schon um.
1: Ja, und der Pferdequatsch nimmt gern noch weitere Kinder auf. Interessierte, die können sich beim Reit- und Fahrverein Bad Windsheim melden.
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Reisende in Italien und in den Niederlanden, die müssen sich auf Zugausfälle einstellen. Grund sind Streiks. Gleich mehr von Stefan Schütz in den Nachrichten um 16 Uhr auf Radio 8.

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1: Ich bin Stefan Schulz. Bundesbildungsministerin Prien ist besorgt angesichts der schlechten Ergebnisse in der jüngsten PISA-Studie. Darin schneidet Deutschland so schlecht ab wie noch nie. Thomas Bremser berichtet.
2: Im Lesen, in Mathe und den Naturwissenschaften fehlt bei vielen der 15-Jährigen, die getestet wurden, das Grundverständnis. Und Jugendliche aus sozial schwachen Familien schneiden deutlich schlechter ab. Auch das besorgt die Bildungsministerin. Dass die soziale Schere immer weiter aufgehe, sei nicht hinnehmbar. Der Suchtbeauftragte Streeck vermutet, dass soziale Medien eine große Rolle spielen.
1: Bayerns Kultusministerin Stolz sagte, der Freistaat habe immer schon auf Bildungsstudien reagiert und setzt auf frühes Erkennen, Basiskompetenzen und gezielte Förderung. Stolz sagt aber auch, sie sehe zum Beispiel bei der Fortbildung für Lehrkräfte noch Luft nach oben. Unterdessen hat Ministerpräsident Söder angekündigt, dass es an Grundschulen bald ab der ersten Klasse 3 statt 2 Sportstunden pro Woche geben soll. Altkanzlerin Merkel hat sich zur Landtagswahl in Sachsen-Anhalt geäußert, aus der die AfD als große Gewinnerin hervorgegangen ist. Ihr blute das Herz, weil sich der Stimmenanteil für die CDU halbiert habe, so die frühere Parteichefin. Sie hat der Regierung empfohlen, an ihrer Kommunikation mit der Bevölkerung zu arbeiten. Aus ihrer Sicht gehe es außerdem zu sehr um gefühlte Wahrheiten statt um Fakten. Das sei ein zivilisatorischer Rückschritt, so Merkel. Ein 48-Jähriger soll für eine ganze Serie von Sabotageangriffen auf das deutsche Stromnetz verantwortlich sein. Bei seiner Festnahme in der Nähe des Kraftwerks Weißweiler bei Aachen hat er Sprengmittel bei sich gehabt, das teilte die Kölner Polizei mit. Im Unterholz haben Einsatzkräfte zudem ein Zelt mit weiteren Sprengladungen entdeckt. Widerstand hat der Mann bei seiner Festnahme nicht geleistet. Reisende in Italien und den Niederlanden müssen sich auf Zugausfälle einstellen. In Italien dauert ein landesweiter Streik der Bahn noch bis heute Abend 21 Uhr an. Morgen legt dann ein Streik den Bahnverkehr in den Niederlanden weitgehend lahm. Auch internationale Fernzüge nach Berlin und Frankfurt sind betroffen. Nur ein Pendelverkehr zum Flughafen Schiphol soll fahren.
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3: Ich bin Dirk Warke. Ein Autofahrer ist in Schwabach von seinem eigenen Auto überrollt und schwer verletzt worden. Wie die Polizei berichtet, stoppte der 67-jährige Berufskraftfahrer mit seinem Automatikwagen an einer Tankstelle in der Nördlinger Straße. Obwohl der Rückwärtsgang eingelegt war, verließ er das Auto. Der fahrerlose Wagen setzte sich in Bewegung. Der Mann versuchte noch, sein Auto zu stoppen, aber ohne Erfolg. Stattdessen wurde er schließlich vom eigenen Wagen überrollt. Als nächstes prallte das Auto an eine Zapfsäule und hinterließ seinen Schaden im fünfstelligen Bereich. Der Besitzer kam schwer verletzt ins Krankenhaus. Ein weiterer Insasse im Wagen kam mit dem Schrecken davon.
4: Vielen Dank, Dirk. Und einfach mehr Mittelfranken. Dann wieder um halb in Franken um halb. 30 Grad aktuell in Gunzenhausen. Leo meldet 30 Grad in Hoheneck. Und noch bis heute Abend bleibt es sonnig und warm. Und im Laufe der Nacht, da ziehen dann Schauer durch. Auch vereinzelte Gewitter mit starken Böen sind dabei. Die Frühwerte liegen so um die 16 Grad. Morgen gibt es einen windigen Wolkenmix und ein paar Schauer bei maximal 18 Grad. Und Donnerstag und Freitag, da wechseln dann nach jeweils frischer Nacht Sonne und lockere Wolken ab bei 18 bis 20 Grad. 16 Uhr und 3 Minuten, hier ist Radio 8 mit dem Service. Vorsicht auf der A7 Würzburg Richtung Ulm. Und zwar betrifft es die Ausfahrt Offenheim-Langensteinach. Da steht ein defekter PKW. Bitte Vorsicht hier. Blitzer gibt es in Herrieden in der Münchner Straße an der Schule in der Dreisker Zone. Burg Oberbach Richtung Rauenzell, in Treuchtlingen in Richtung Wettelsheim. Und am Ortsausgang von Stein in Richtung Ansbach, da steht ein Blitzeranhänger. Danke Martin, Thomas und Carmen. Ja, vielleicht haben Sie unterwegs auch noch was gesehen. Melden Sie es bitte schön per WhatsApp, per Telefon, wie Sie möchten. Die Nummer, die ist eine, nämlich die 0981 63 00. Ich wünsche Ihnen gute und sichere Fahrt.
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4: Ja, heute startet die Champions League in eine neue Saison und aus der Bundesliga, da sind der FC Bayern München, Borussia Dortmund, RB Leipzig und VfB Stuttgart dabei. Bis Ende Januar sind 8 Spieltage angesetzt, dann geht's in die K.O.-Phase. Thomas Bremser aus unserer Radio 8 Sportredaktion, gegen wen starten denn die deutschen Teams?
6: Den Anfang macht der BVB zu Hause gegen Villarreal. Die Dortmunder haben letzte Saison enttäuscht und sind jetzt heiß, sagt Abwehrmann Waldemar Anton.
7: Die Vorfreude ist riesig. Für jeden Spieler, der bei Borussia Dortmund spielt, ist so ein Heimspiel in der Champions League was sehr, sehr Besonderes. Die Ziele von letzter Saison, klar, haben wir uns ein bisschen anders vorgestellt, aber nichtsdestotrotz abgehakt.
6: Die anderen starten gegen auf dem Papier leichtere Gegner. Die Stuttgarter gegen den Champions League-Neuling FC Viking aus Norwegen, die Bayern zu Hause gegen Bodo Glimt, auch aus Norwegen, und RB Leipzig spielt bei Como 1907 in Italien.
4: Vielen Dank, Thomas. Also die ersten Spiele der Champions League starten heute Abend und ja, wir von Radio 8, wir wünschen natürlich viel Spaß beim Fußballschauen. Ich bin Rainy van der Berg und jetzt wünsche ich Ihnen viel Spaß beim Hören. Einfach gute Musik im einfach guten Musiksommer. Und da starten wir gleich los mit der Queen of Pop aus den 80ern. Hier ist Madonna mit Open Your Heart auf Radio 8.

0: einfach gute Musik von The Pretenders hier auf Radio 8. I'll stand by you. 625 Jahre gibt es schon die Kirchweih in Gunzenhausen. Und in diesem Jahr findet sie vom 12. bis 20. September statt. Die Kirchweih Gunzenhausen ist Werbepartner von Radio 8. Und Wolfgang Eckerlein ist der Kirchweihbürgermeister und Touristikchef. Die Kirchweih Gunzenhausen ist die fünfte Jahreszeit.
1: Hier konzentriert sich wirklich alles auf den September, auf diese 9 Tage Kirchweih. Danach richtet sich ein Stück weit auch zu der Zeit dann das öffentliche Leben aus. Also es ist schon anders wie jetzt auf anderen Festplätzen und bei anderen Volksfesten.
0: Ja, und Matthias Hör ist der erste Bürgermeister von Gunzenhausen und er hat uns erzählt, was die Kerber denn ausmacht.
2: Ja, es macht sich aus meiner Sicht aus, dass wir einen ganz tollen Festplatz haben. Die Familie Zöllner organisiert es mit ganz viel Liebe, die Schausteller, dass wirklich für jeden, insbesondere für die Familien, viel dabei ist. Und dass wir neben dem großen Festzelt, das die Familie Papert wieder ganz toll herrichten wird, auch mit dem Desis Stadel nebendran auch noch ein kleineres Angebot haben, wo es ein bisschen ruhiger zugeht, wo man sich gut unterhalten und austauschen kann. Und ich glaube, das macht so ein bisschen die Mischung. Es ist für jeden was dabei und so kann man die Tage ganz toll verbringen.
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Die Polizei, ja, die hat eine Spur zu einem Motorradfahrer, der auf der Südwesttangente bei Fürth ihnen davongerast ist. Gleich mehr von Dirk Walke in Franken um halb, Radio 8 Regional.

0: Er war mit über 160 km/h über die Südwesttangente gerast.
1: Als er weiter mit 90 km/h und mehr Richtung Fürther Innenstadt raste, verlor die Polizei seine Spur. Doch eine Frau entdeckte schon kurz darauf das Motorrad in Fürth unter Fürberg und rief einen Tag später die Polizei. Die Ermittler versuchen jetzt zu klären, ob das Motorrad eventuell gestohlen wurde und sucht weitere Zeugen, die im Bereich der Gruberstraße einen Mann mit Motorradhelm gesehen haben. Er trug einen schwarzen Pullover mit der Aufschrift SIWD und eine beige Hose. Birte Montaseri, Radio 8 in Fürth.
0: Gestern Abend hat sich im Raum Treuchtlingen ein Gewitter ausgetobt und dabei Schäden von mehreren tausend Euro angerichtet. Feuerwehr und Polizei mussten zu zahlreichen Einsätzen ausrücken. Hagelschlag beschädigte mehrere Scheiben der Marienkirche, berichtet die Polizei. Einem Wagen krachte ein Verkehrszeichen auf die Motorhaube. In der Bahnhofstraße fiel zudem ein größerer Ast von einem Baum und beschädigte gleich drei parkende Autos. Menschen wurden demnach nicht verletzt. Es wäre vielleicht mal schnell gemacht und dann braucht's doch ewig, bis das Klassenzimmer einen neuen Anstrich bekommt, in der Kita das kaputte Gartenhäuschen repariert ist oder im Familienzentrum die Risse an der Decke beseitigt werden. Im Landkreis Fürth heißt's am 17. September zum ersten Mal in Aktion. Firmen und Handwerksbetriebe können sich für Kitas, Schulen und Familienzentren tatkräftig einsetzen und dabei gleichzeitig den Teamgeist fördern. Beim Abschlussgrillen werden die jeweiligen Projekte vorgestellt. Mehr Infos dann bei der Pressestelle des Landkreises Fürth. Das war Frank um halb zum Nachlesen alles jederzeit auf radio8.de und natürlich gerne auch in der Radio 8 App. Und das Wetter, das gibt's jetzt für Sie und zwar mit Christian König, dem Radio 8 Wetterkönig.
2: Der Sommer verabschiedet sich zum Abend nach häufig Sonne und ein paar harmlosen Wolken und teilweise sogar noch einmal an die 30 Grad. Wird es dann nachts einige Schauer und auch Gewitter mit starken Böen geben. Das bei Tiefstwerten so um 16 Grad. Morgen haben wir es deutlich windiger mit Schauern. Eher herbstlich bei höchstens um 18 Grad. Donnerstag und Freitag scheint zwar zwischen lockeren Wolken wieder häufig die Sonne bei 18 bis 20 Grad. Aber die Nächte sind mit einstelligen Tiefstwerten doch weiterhin ziemlich herbstlich.
3: Vielen Dank, Christian König, unserem Radio 8 Wetterkönig. Die aktuellen Temperaturen 30 Grad in Steinach. Und Manfred, der hat 30 Grad in Wiebelsheim gemessen. 16.33 Uhr, hier ist Radio 8 mit dem Service die A7 Würzburg Richtung Ulm. Und zwar betrifft es die Ausfahrt Offenheim-Langensteinach. Da steht ein defekter PKW. Bitte Vorsicht. Und die B2, Staatsstraße 2239 Schwabach Richtung Weißenburg zwischen Penzendorf und Rednitz-Hembach. Vorsicht, hier ist eine Ölspur auf der Fahrbahn. Blitzer haben wir in Herrieden, Münchner Straße an der Schule in der 30er-Zone. Danke, Carmen. Burg Oberbach Richtung Rauenzell, danke Martin. Und vom Thomas haben wir einen in Treuchtlingen Richtung Bettelsheim. Dankeschön. Und es steht nach wie vor der Blitzeranhänger am Ortsausgang von Stein und zwar in Richtung Ansbach. Vielleicht sind Sie gerade in diesem Moment auch noch an einem Blitzer vorbeigefahren oder Sie haben eine andere Verkehrsmeldung für uns. Dann rühren Sie sich doch einfach mal per Telefon oder auch per WhatsApp. Die Nummer ist die 0981 63 00. Ich wünsche Ihnen gute und sichere Fahrt.
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3: Hier ist Irene van der Berg auf Radio 8. Ja, so langsam, aber sicher neigen sich die Sommerferien dem Ende zu. Und der Urlaub ist für die meisten vorbei. Und da kommt auch mitunter mal der sogenannte Urlaubsblues auf. Und was dagegen helfen kann, das hören Sie gleich hier bei uns auf Radio 8. Jetzt ist aber erst einmal Zeit für den besonderen Song. Ist aus dem Jahre 1987 ein cooles Cover von Club Nouveau, ihre Version von Lean On.

0: Ed Sheeran Shivers hier auf Radio 8. Ja, 6 Wochen Sommerferien. Ja, am Anfang fühlen die sich an wie eine Ewigkeit. Ah, und plötzlich ist die letzte Ferienwoche. Ja, so wie diese Woche. Und für viele geht's jetzt aus dem Urlaub zurück und damit natürlich zurück in den Alltag. Und da kommt bei manchen dieses bekannte kleine Tief. Und Julia Wersilkow aus unserer Radio 8 Redaktion. Warum sind wir denn nach dem Urlaub überhaupt schlecht drauf, obwohl wir doch eigentlich erholt sein sollten?
1: Ja, der Kontrast kann schon ziemlich groß sein. Im Urlaub bestimmen wir unseren Tagesablauf selbst. Wir schlafen länger und wir haben keine Verpflichtungen. Ja, und zurück zu Hause warten dann plötzlich wieder Termine, frühes Aufstehen und natürlich die Arbeit. Dazu kommt die Vorfreude auf den Urlaub, die uns wochenlang begleitet hat, die ist weg. Dieses kleine Stimmungstief nach dem Urlaub ist völlig normal. Die schlechte Laune verschwindet im besten Fall nach ein paar Tagen.
0: Und wie können wir verhindern, dass uns der Alltag direkt wieder überrollt?
1: Ja, wenn es möglich ist, nicht am Sonntagabend aus dem Urlaub kommen und Montagmorgen direkt wieder arbeiten. Ein oder zwei Puffertage helfen, in Ruhe anzukommen und den Schlafrhythmus wieder umzustellen. Auch am ersten Arbeitstag nicht sofort 10 Stunden einplanen und versuchen, alle liegen gebliebenen Aufgaben gleichzeitig zu erledigen. Lieber Prioritäten setzen und die ersten Tage etwas ruhiger angehen. So ist der Übergang deutlich weniger hart.
0: Dankeschön, Julia. Und wenn Sie noch ein bisschen Urlaubsgefühl im Alltag erhalten wollen, kochen Sie doch zum Beispiel Ihr Lieblingsessen aus dem Urlaub oder schauen sich Urlaubsfotos an. Oder Sie unternehmen zum Beispiel am Wochenende was. Da können Sie übrigens Tipps finden auf radio8.de und in unserer Radio 8 App. Also ich würde sagen, da kann man sich auf jeden Fall drauf freuen. Und denken Sie dran, der nächste Urlaub kommt. Ganz bestimmt.

0: Ugly Kid Joe, Cats in the Cradle um 16 Uhr und gleich 52 Minuten. Und Dirk Walke ist bei mir aus der Nachrichtenredaktion. Du hast eine wichtige Mitteilung von der Polizei Weißenburg.
1: Ja, die hat sich an uns gewendet. Im Landkreis Weißenburg-Gunzenhausen gibt es aktuell vermehrt betrügerische Anrufe. Die Täter geben sich da als Polizisten aus und geben zum Teil auch Dienstausweisnummern an. Ja, dann wird den Angerufenen über angebliche Einbrüche in der Nachbarschaft berichtet und dann mal wieder nach Wertgegenständen gefragt. Der Rat der Polizei, niemals was zur eigenen Person oder Wertgegenständen oder Geld im Haus am Telefon erzählen, im Zweifelsfall auflegen und selbst die 110 wählen und sich keinesfalls verbinden lassen. Das war's erstmal von der Polizei an dieser Stelle. Also bitte aufpassen.
0: Also ich würde auch sagen, wenn man die Nummer nicht kennt, also so handhab ich es immer, gehe ich einfach gar nicht ran. Ne?
1: Das ist das Nächste.
0: Das ist das Nächste. So und, kann man es auch handhaben.
1: Und also, die Polizei ruft niemals mit der 110 an. Das ist auch nur so ein Thema.
0: Das ist auch wichtig. Also Sie haben es gehört, passen Sie auf. Im Landkreis Weißenburg, da gehen Anrufe herum. Die sind nicht von der wirklichen Polizei. Also am besten gar nicht wirklich rangehen.
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dem Start der Ligaphase beginnt die neue Fußball-Champions-League-Saison. Gleich mehr von Stefan Schütz in den Nachrichten um 17 Uhr hier auf Radio 8.

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1: Ich bin Stefan Schütz. Dass Menschen aus dem Ausland bei uns studieren, rechnet sich für Deutschland wirtschaftlich. Das zeigt ein Gutachten des Instituts der deutschen Wirtschaft. Schon 2 Jahre nach ihrem Abschluss zahlen sie über Steuern und Sozialabgaben mehr in die Staatskasse ein, als sie an Leistungen bekommen haben. Die Forderung ist deshalb mehr Studienplätze und eine bessere Willkommenskultur. Linken-Fraktionschefin Reicheneck wirft der Bundesregierung eine verfehlte Bildungspolitik vor. Hintergrund ist das mäßige Abschneiden 15-jähriger Schülerinnen und Schüler in der PISA-Studie. Reicheneck sagte der Rheinischen Post, sie ist wütend, dass der Bildungserfolg so stark von der sozialen Herkunft abhängt und fordert Investitionen in Personal, Schulen und Kitas. Von Lehrerseite wird angeregt, die mentale Gesundheit junger Menschen stärker zu berücksichtigen. Rauchen kann die Chancen auf eine Schwangerschaft deutlich verringern, das zeigt ein Bericht der Weltgesundheitsorganisation WHO. Ausgewertet wurden Studien aus den Jahren 2000 bis 2026. Ergebnis: Rauchende Männer haben häufiger Erektionsstörungen und weniger Spermien als Nichtraucher. Bei Frauen steigt laut WHO durch Rauchen das Risiko für Unfruchtbarkeit um 40%. Selbst Passivrauchen kann sich negativ auf die Fruchtbarkeit auswirken. Die Einbruchsserie in Frankreichs Museen reißt nicht ab. Nun trifft es das Renoir-Museum in Südfrankreich. Dort hatten es Unbekannte auf 4 wertvolle Gemälde des Malers Pierre-Auguste Renoir abgesehen. Ihr Wert wird auf 9 Millionen Euro taxiert. Die Täter sollen Schwächen eines Wachwechsels ausgenutzt haben. 2 der Bilder haben sie auf der Flucht zurückgelassen. Mit dem Start der Ligaphase beginnt die neue Fußball-Champions-League-Saison. Aus der Bundesliga sind München, Dortmund, Leipzig und Stuttgart dabei. Als erstes startet heute Borussia Dortmund. Moritz Einzel berichtet.
2: Es könnte ein ganz dankbares Auftaktspiel sein für den BVB. Die Dortmunder empfangen zu Hause den spanischen Vertreter FC Villarreal. Diese Partie gab es bereits in der vergangenen Saison in der Champions League Ligaphase und da gewann der BVB klar und deutlich mit 4:0. Gegen einen ähnlichen Spielverlauf hätten die Schwarz-Gelben heute sicher nichts einzuwenden. Anstoß ist um 21 Uhr.
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3: Ich bin Dirk Wark. Ja, Montagabend hat sich im Raum Treuchtingen ein Gewitter ausgetobt und dabei Schäden von mehreren 1.000 Euro angerichtet. Feuerwehr und Polizei mussten zu zahlreichen Einsätzen ausrücken. Hagelschlag beschädigte mehrere Scheiben der Marienkirche, berichtet die Polizei. Einem Wagen krachte ein Verkehrszeichen auf die Motorhaube. In der Bahnhofstraße fiel zudem ein größerer Ast von einem Baum und beschädigte gleich 3 parkende Autos. Immerhin Menschen wurden nicht verletzt.
4: Vielen Dank, Dirk. Und einfach mehr Mittelfranken. Dann wieder um halb in Franken um halb. 30 Grad aktuell in Rennhofen. Sina meldet 30 Grad in Reichenbach. Und bis heute Abend bleibt es schön sonnig und warm. Im Laufe der Nacht, da ziehen dann Schauer und vereinzelt auch Gewitter mit starken Böen durch. Die Frühwerte, die liegen dann bei 16 Grad. Morgen gibt es einen windigen Wolkenmix. Ein paar Schauer sind dabei. Maximal werden es 18 Grad. Donnerstag und Freitag wechseln dann jeweils nach einer frischen Nacht Sonne und lockere Wolken bei 18 bis 20 Grad. 17 Uhr und 3 Minuten, hier ist Radio 8 mit dem Service die A7 Würzburg Richtung Ulm. Und zwar betrifft es die Ausfahrt Uffenheim-Langensteinach. Bitte Vorsicht, hier ist ein defekter PKW. Und die B2, Staatsstraße 2239, Schwabach Richtung Weißenburg, zwischen Penzendorf und Rednitz-Hembach, Gefahr durch eine Ölspur. Der Polizeiinspektion Weißenburg werden aktuell vermehrt betrügerische Anrufe im Landkreis Weißenburg mitgeteilt. Die Täter, die geben sich als Polizeibeamte aus und geben zum Teil Dienstausweisnummern an. Im Anschluss wird dann eine Geschichte über eine angebliche Einbrecher in der Nachbarschaft erzählt und nach Wertgegenständen gefragt. Es wird dringend geraten, gegenüber den Tätern keine Angaben über Wertgegenstände oder sonstige personenbezogene Daten zu tätigen. Rufen Sie bitte im Zweifelsfall bei der 110 an oder Ihrer hiesigen Dienststelle und lassen Sie sich nicht verbinden, sondern legen Sie am besten gleich auf. Blitzer haben wir in Herrieden, Münchner Straße an der Schule in der 30er-Zone, danke Carmen. Dann in Burg Oberbach Richtung Rauenzell, danke Martin. Auf der A6 Richtung Nürnberg vor der Ausfahrt 9 Dettelsau, danke schön Markus. Vom Thomas haben wir einen in Treuchtlingen Richtung Wettelsheim und dann steht uns unser Blitzeranhänger nach wie vor in Stein und zwar in Richtung Ansbach am Ortsausgang. Vielleicht haben Sie unterwegs auch noch was entdeckt. Melden Sie es doch einfach hier zu uns. Per WhatsApp oder auch per Telefon können Sie es tun. Die Nummer ist die 0981 63 00. Ich wünsche Ihnen gute und sichere Fahrt.
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4: Einen guten Start in den Feierabend wünsche ich. Hier ist die Radio Van der Bock auf Radio 8 und gleich schauen wir zum Brombachsee. Dort schippert ja die MS Brombachsee rum. Aber leider durch den sehr heißen und trockenen Sommer ist nicht mehr genug Wasser da, dass das Schiff überall anlegen kann. Und wir werden uns mal die aktuelle Lage vor Ort anschauen hier auf Radio 8. Jetzt im einfach guten Musiksommer habe ich natürlich einfach gute Musik für Sie. Von den 80ern bis heute freuen Sie sich auf Uncle Cracker. Bruno Mars ist dabei und den Anfang machen jetzt George, Michael und Aretha Franklin. Hier sind sie mit I Knew You Were Waiting.

0: Uncle Cracker, einfach gute Musik für Ihren Feierabend hier auf Radio 8 und Follow Me. Ja, mancher mag es wegen der milden Temperaturen gar nicht glauben, aber der Boden bei uns in Mittelfranken ist weiterhin viel zu trocken. Und auch unser fränkisches Seenland hat zu kämpfen. Die MS Altmühlsee, die kann aktuell wegen Niedrigwasser gar nicht mehr fahren. Anders sieht es da bei der MS Brombachsee aus. Frage an die Betriebsleiterin Dagmar Wilken, wie ist denn der aktuelle Stand?
1: Wir sind mit der MS Brombachsee natürlich in der glücklicheren Lage, dass wir mehr Wassertiefe im großen Brombachsee haben als jetzt am Altmühlsee. Und daher kann die MS Brombachsee noch fahrplanmäßig täglich fahren, uneingeschränkt.
0: Okay, und auch der Brombachsee kämpft ja mit Niedrigwasser. Die Anlegestelle Absberg entfällt aktuell und zwei weitere Anlegestellen, die können nicht regulär befahren werden.
1: Die Anlegestellen Ramsberg und Ennerndorf sind beide ca. 300 Meter verlegt. Und zwar sind die jeweils aus der Bucht raus verlegt auf die Landzunge, damit wir halt im tieferen Wasser fahren können. Und die Anlegestellen wurden aber sehr gut angenommen von unseren Gästen und das funktioniert eigentlich sehr gut.
0: Ja, also sollte sich die nächsten Tage etwas ändern, dann erfahren Sie es auf jeden Fall hier bei uns auf Radio 8.

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Auf der A6 Richtung Heilbronn, da gab es heute zwischen Aurach und Feuchtwangen Nord einen Unfall, der für eine Vollsperrung gesorgt hat. Und was da genau passiert ist, das erzählt uns gleich Dirk Walke in Franken um halb, Radio 8 Regional.

0: Gleich gibt's Musik von der Disco Queen Donna Summer. Können wir gleich unsere Disco-Klamotten raussuchen. Bad Girls, gleich der besondere Song auf Radio 8.
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0: Im Studio ist Dirk Walke. Grüß dich, Dirk.
2: Hallo, servus, grüß dich.
0: Ja, die Polizei hat eine Spur.
2: Nach der halsbrecherischen Flucht eines unbekannten Motorradfahrers durch das Fürther Stadtgebiet sind die Ermittler einen wichtigen Schritt weiter. Eine Zeugin hat das Motorrad gefunden. Dienstag früh vor einer Woche wollte die Verkehrspolizei den Biker kontrollieren. Er war mit über 160 km/h über die Südwesttangente gerast.
3: Als er weiter mit 90 km/h und mehr Richtung Fürther Innenstadt raste, verlor die Polizei seine Spur. Doch eine Frau entdeckte schon kurz darauf das Motorrad in Fürth unter Fürberg und rief einen Tag später die Polizei. Die Ermittler versuchen jetzt zu klären, ob das Motorrad eventuell gestohlen wurde und sucht weitere Zeugen, die im Bereich der Gruberstraße einen Mann mit Motorradhelm gesehen haben. Er trug einen schwarzen Pullover mit der Aufschrift SIWD und eine beige Hose. Birte Montaseri, Radio 8 in Fürth.
2: Ein Verkehrsunfall hat heute Mittag vorübergehend für eine Vollsperrung der A6 Richtung Heilbronn gesorgt. Wie uns die Verkehrspolizei mitteilte, war ein Autofahrer zwischen Aurach und Feuchtwangen

0: ansonsten auch eine Tanzaufführung dabei. Wir haben einen Zauberer auf der Bühne. Unsere Ohrwürmchen von der Chorjugend Dietenhofen ist dabei. Und eben dann abends ab 18 Uhr spielt die Band Kids Rock, Rock und Metal, nicht nur für die Kids. Und danach noch unsere Band von der Melly Pscholl, die Rockcoverband Raccoons.
1: Alle Infos zum Festival for Kids gibt's auf biebertal-festival.de. Das war Franken um halb, alles zum Nachlesen jederzeit auf Radio 8.de und gern auch in der Radio 8-App. Und das Wetter hat Christian König für uns, der Radio 8-Wetterkönig.
2: Der Sommer verabschiedet sich zum Abend nach häufig Sonne und ein paar harmlosen Wolken und teilweise sogar noch einmal an die 30 Grad. Wird es dann nachts einige Schauer und auch Gewitter mit starken Böen geben. Das bei Tiefstwerten so um 16 Grad. Morgen haben wir es deutlich windiger mit Schauern. Eher herbstlich bei höchstens um 18 Grad. Donnerstag und Freitag scheint zwar zwischen lockeren Wolken wieder häufig die Sonne bei 18 bis 20 Grad. Aber die Nächte sind mit einstelligen Tiefstwerten doch weiterhin ziemlich herbstlich.
3: Vielen Dank, Christian. Und für Sie aktuelle Temperaturen 30 Grad in Lindenbühl. Und Martin meldet 30 Grad in Dürrenhof. 17.33 Uhr, hier ist Radio 8 mit dem Service Vorsicht auf der A7 Würzburg Richtung Ulm. Es betrifft die Ausfahrt Uffenheim-Langensteinach, da ist ein defekter PKW. Und auf der B2 Staatsstraße 2239 Schwabach Richtung Weißenburg zwischen Penzendorf und Rednitz-Hembach eine Ölspur. Bitte Vorsicht hier. Stau und zwar eine Länge von 1 Kilometer auf der B2 Weißenburg Richtung Nürnberg zwischen Wolkersdorf und Mühlhof. Das ist ein Zeitverlust von etwa 9 Minuten, meldet der ADAC. Und Blitzer haben wir in Herrieden in der Münchner Straße an der Schule in der 30er-Zone Burg Oberbach Richtung Rauenzell. Auf der A6 Richtung Nürnberg vor der Ausfahrt Neuendettelsau. In Treuchtingen Richtung Wettelsheim, Ortsausgang von Stein, da wird in Richtung Ansbach geblitzt und zwar steht hier ein Blitzeranhänger. Danke Thomas, Markus, Martin und Carmen und wenn Sie noch was sehen oder schon gesehen haben, Sie können es melden. Per WhatsApp oder auch per Telefon, die Nummer ist die 0981 63 00. Ich wünsche Ihnen gute und sichere Fahrt.
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3: Also da werden die Fans der Oldtimer ins Schwärmen geraten am kommenden Sonntag, denn da macht die Oldtimer-Parade Halt in Ansbach. Wann sie kommen und wo wir diese tollen Flitzer in Augenschein nehmen können, hören Sie gleich schon in wenigen Minuten hier bei uns auf Radio 8. Ich bin die Rainy van der Berg und jetzt ist der besondere Song dran. Da können wir ein bisschen Boogie-Woogie üben aus dem Jahre 1979, Donna Summer mit Bad Girls.

0: die Rolling Stones. Anybody seen my baby hier auf Radio 8? Und nicht nur die Autofans werden ins Schwärmen kommen. Die Parade der Oldtimer macht nämlich Station in Ansbach bei der Jubiläums-Oldtimer-Ausfahrt am Sonntag, 13. September. Und hier können Sie besondere und geschichtsträchtige Oldtimer, Youngtimer, auch Zweiräder mitten in Ansbach bestaunen. Los geht's allerdings schon in der Früh mit einer Ausstellung der Autoklassiker. Karl Maurer ist erster Vorstand der Oldtimer-Freunde Ansbach.
1: Die beginnt zunächst einmal um 8 bis 9 Uhr mit einer Ausstellung der Fahrzeuge auf dem Martin-Luther-Platz. Dann gibt es eine kurze Ansprache von unserem Schirmherrn, dem Herrn Breitschwert. Und dann wird ca. 60 Kilometer durch den Ansbacher Landkreis gefahren. Dann gibt es ein Mittagessen. Dann gibt es eine weitere Fahrt, wieder so ca. 60 Kilometer.
0: Ja, und falls Sie vormittags keine Zeit haben, die Oldtimer, die machen auch am Nachmittag nochmal Station in Ansbach.
1: Dann ist ab 15 Uhr die Vorstellung der Fahrzeuge auf dem Johann-Sebastian-Bach-Platz durch den Herrn Oberbürgermeister Deffner. Und ja, danach gibt es dann für alle Teilnehmer noch einen Kaffee mit Kuchen. Die Teilnehmer erhalten alle eine aus unserer Sicht sehr schön gestaltete Messingplakette, denn wir haben unsere 40. Ausfahrt, also ein kleines Jubiläum. Und das wollen wir natürlich auch entsprechend feiern.
0: Vielen Dank, Karl Maurer, erster Vorstand der Oldtimer-Freunde in Ansbach. Die große Oldtimer-Ausfahrt, übrigens ist das schon die 40. Ausgabe in diesem Jahr. Los geht's um 8 Uhr am Martin-Luther-Platz. Zeitgleich findet an diesem Sonntag übrigens auch der Tag des offenen Denkmals statt. Infos bekommen Sie natürlich im Netz unter tourismus-ansbach.de.

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Gute Nachrichten für alle Bahnreisenden. Die Bahnstrecke zwischen Nürnberg und München ist seit ein paar Stunden wieder frei. Gleich mehr von Stefan Schütz in den Nachrichten um 18 Uhr auf Radio.

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1: Ich bin Stefan Schütz. Bundesbildungsministerin Prien sieht auch die Eltern in der Pflicht. Hintergrund ist das schlechte Abschneiden 15-Jähriger beim PISA-Test. Prien sagt, Bildung dürfe nicht allein Sache der Schulen sein. Es mache schon einen riesigen Unterschied, ob Eltern ihren Kindern früh vorlesen oder nicht. Als weitere Gründe für die schwachen Ergebnisse nennt die CDU-Politikerin die Nutzungszeiten bei Social Media. Außerdem sei auf die Folgen der Zuwanderung zu spät reagiert worden. Bundesfinanzminister Klingbeil hat zum Auftakt der Haushaltswoche seine Pläne für das kommende Jahr verteidigt. Investitionspolitik und Reformen wirkten, sagte er im Bundestag. Das zeige sich an der stärker wachsenden Wirtschaft. Geplant sind im nächsten Jahr Ausgaben von mehr als 555 Milliarden Euro. Die Opposition wirft ihm unerlaubte Umbuchungen vor. Außerdem sei es falsch, beim Wohngeld und beim Klimaschutz zu sparen, so die Grünen. Nach Sabotageangriffen auf das Stromnetz hat die Polizei einen Verdächtigen gefasst. Der 48-Jährige wurde in der Nähe des Kraftwerks Weißweiler bei Aachen festgenommen. Laut Polizei hatte er Sprengmittel dabei. Zoe Tassovali berichtet.
2: Der Mann hat sich ohne Widerstand festnehmen lassen. Sachsens Innenminister Schuster warnt davor, beim Motiv vorschnell Schlüsse zu ziehen. Er nennt das Bekennerschreiben mysteriös. Es sei handschriftlich und sogar mit voller Adresse versehen. Ob der Mann allein oder im Auftrag gehandelt hat, müssen die Ermittler noch klären.
1: Deutschland ist weiter ein erfindungsreiches Land. In der Rangliste der 100 innovativsten Weltregionen liegt Deutschland mit 7 Städten bzw. Ballungsräumen auf Platz 3 hinter den USA und China. Gewichtet werden internationale Patentanmeldungen, wissenschaftliche Veröffentlichungen und Investitionen in innovative Jungunternehmen. Die Bahnstrecke zwischen Nürnberg und München ist seit ein paar Stunden wieder frei. Ein Stellwerkschaden in Fischbach bei Nürnberg hatte den Verkehr stundenlang lahmgelegt. ICE und Regionalzüge mussten warten oder sind umgeleitet worden. Seit dem frühen Nachmittag fahren die Züge wieder. Reisende müssten aber mit Verspätungen und Ausfällen rechnen, heißt es.
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3: Ich bin Dirk Warke. Nach der halsbrecherischen Flucht eines unbekannten Motorradfahrers durch das Fürther Stadtgebiet sind die Ermittler einen wichtigen Schritt weiter. Eine Zeugin hat das Motorrad gefunden. Dienstag früh vor einer Woche wollte die Verkehrspolizei den Motorradfahrer, wie berichtet, kontrollieren. Er war mit über 160 km/h über die Südwesttangente gerast. Als er weiter mit 90 Stundenkilometern und mehr Richtung Fürther Innenstadt raste, verlor die Polizei seine Spur. Doch eine Frau entdeckte schon kurz darauf das Motorrad in Fürth unter Fürberg und rief einen Tag später die Polizei. Die Ermittler versuchen jetzt zu klären, ob das Motorrad eventuell gestohlen wurde und sucht weiter Zeugen, die im Bereich der Gruberstraße einen Mann mit Motorradhelm gesehen haben. Er trug einen schwarzen Pullover mit der Aufschrift SIWD und eine beige Hose.
4: Vielen Dank, Dirk. Und mehr Nachrichten aus Mittelfranken gibt es dann in Franken um halb. 29 Grad sind aktuell in Firnheim. Birgit meldet 30 Grad in Hunsdorf. Ja, bis zum Abend bleibt es schön sonnig und warm, aber im Laufe der Nacht, da ziehen dann Schauer und vereinzelte Gewitter durch mit starken Böen. Die Frühwerte liegen dann so um die 16 Grad und morgen gibt es einen recht windigen Wolkenmix. Ein paar Schauer sind dabei, maximal werden es 18 Grad. Donnerstag und Freitag wechseln dann nach jeweils frischer Nacht Sonne und lockere Wolken bei 18 bis 20 Grad.
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4: 18 Uhr und gleich 4 Minuten. Hier ist Radio 8 mit dem Service DA7 Würzburg Richtung Ulm. Und zwar betrifft es die Ausfahrt Uffenheim-Langensteinach. Vorsicht, hier ist ein defekter PKW. Dann Gefahr durch eine Ölspur auf der B2, Staatsstraße 2239, Schwabach Richtung Weißenburg. Und zwar zwischen Penzendorf und Rednitz-Hembach. 1 Kilometer Stau auf der B2, Weißenburg Richtung Nürnberg, zwischen Wolkersdorf und Mühlhof. Das macht einen Zeitverlust von etwa 9 Minuten. Blitzer haben wir auf der A6 und zwar in Richtung Nürnberg vor der Ausfahrt 9 Dettelsau. Danke, Markus. Vom Thomashammer ein in Treuchtlingen in Richtung Wettelsheim und dann haben wir immer noch den Blitzeranhänger. Der steht am Ortsausgang von Stein in Richtung Ansbach. Und wenn Sie jetzt noch was gesehen haben, melden Sie es einfach per Telefon oder auch per WhatsApp. Die Nummer ist die 0981 63 00. Ich wünsche Ihnen gute und sichere Fahrt.

0: Donna Lewis, I love you always forever im einfach guten Musiksommer. 625 Jahre gibt es schon die Kirchweih in Gunzenhausen und in diesem Jahr findet sie vom 12. bis 20. September statt. Die Kirchweih Gunzenhausen ist Werbepartner von Radio 8. Wolfgang Eckerlein ist der Kirchweihbürgermeister und Touristikchef. Auf dem Festplatz, da gibt's neben den Fahrgeschäften viele Möglichkeiten, den Tag zu verbringen.
1: Ich habe den Festplatz mit seinen ganzen Fahrgeschäften, mit all den Attraktionen. Wenn ich mich dann ein Stück weit zurückziehen will, kann ich mich entscheiden, gehe ich ins Festzelt Papert, ins große Zelt, wo die Blasmusik auf der Bühne spielt oder am Abend dann Unterhaltungsmusik. Oder ich gehe in den großen Biergarten von Desis Kerberstadl, wo ich leise Hintergrundmusik haben werde, wo ich Sitznischen habe, wo ich im Freien aber auch stehen kann. Gerade für die Leute, die mit ihren Kindern auf den Platz gehen, aber nicht den Trubel des großen Zeltes haben wollen, bietet sich Desis Kerberstadl absolut an.
0: Der Kerbertaler ist sehr beliebt, aufgestockt von 12.000 auf 24.000. Und wenn Sie welche haben wollen, die gibt's im Tourismusbüro.
1: Jeder Taler hat den Wert von einem Euro. Früher hat man seinen Kindern oder seinen Enkelkindern einen Zehner in die Hand gedrückt und damit konnten die dann auf dem Festplatz tun und lassen, was sie wollten. Die konnten aber den Zehner auch einsetzen, um sich eine Schachtel Zigaretten zu kaufen oder anderen Mist zu machen. Durch den Kerbertaler ist jetzt die Situation geschaffen, dass man an den Festplatz gebunden ist und die Kids das wirklich nur auf dem Platz eintauschen können gegen Fahrgeschäfte, gegen Süßigkeiten, die es halt auf dem Platz gibt. Auch gegen Essen, was es auf dem Festplatz gibt. Die Kerbertaler werden im Paket angeboten. Und zwar 12 Taler zum Preis von 10 Stück.
0: Alle Infos zur Kerber Gunzenhausen auf www.gunzenhausen.info. 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
1: Ich bin Dirk Warke. Guten Abend. Ein Autofahrer ist in Schwabach von seinem eigenen Auto überrollt und schwer verletzt worden. Wie die Polizei berichtet, stoppte der 67-jährige Berufskraftfahrer mit seinem Automatikwagen an einer Tankstelle in der Nördlinger Straße.
2: Obwohl der Rückwärtsgang eingelegt war, verließ er das Auto. Der fahrerlose Wagen setzte sich in Bewegung. Der Mann versuchte noch, seinen Wagen zu stoppen, aber ohne Erfolg. Stattdessen wurde er schließlich vom eigenen Wagen überrollt. Als nächstes prallte der Wagen an eine Zapfsäule und hinterließ einen Schaden im fünfstelligen Bereich. Der Autobesitzer kam schwer verletzt ins Krankenhaus. Ein weiterer Insasse im Wagen kam mit dem Schrecken davon. Andreas Fischer, Radio 8 in Schwabach.
1: Nach der halsbrecherischen Flucht eines unbekannten Motorradfahrers durch das Fürther Stadtgebiet sind die Ermittler einen wichtigen Schritt weiter. Eine Zeugin hat das Motorrad gefunden. Dienstag früh vor einer Woche wollte die Verkehrspolizei den Motorradfahrer kontrollieren. Er war, wie berichtet, mit über 160 km/h über die Südwesttangente gerast.
3: Als er weiter mit 90 km/h und mehr Richtung Fürther Innenstadt raste, verlor die Polizei seine Spur. Doch eine Frau entdeckte schon kurz darauf das Motorrad in Fürth unter Fürberg und rief einen Tag später die Polizei. Die Ermittler versuchen jetzt zu klären, ob das Motorrad eventuell gestohlen wurde und sucht weitere Zeugen, die im Bereich der Gruberstraße einen Mann mit Motorradhelm gesehen haben. Er trug einen schwarzen

0: 20 Grad maximal. Der Blick auf die Straßen in Mittelfranken, da liegen mir aktuell keine Meldungen vor über größere Staus oder Verkehrsbehinderungen. Blitze aufgebaut, aber auf der A6 Richtung Nürnberg vor der Ausfahrt Neuendettelsau in Treuchtingen Richtung Wettelsheim und am Ortsausgang von Stein Richtung Ansbach.
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0: Gracie Abrams, That's So True auf Radio 8. Wäre Benzin schon in den 60ern so teuer gewesen wie heute, vielleicht gäbe es einen bestimmten Songklassiker gar nicht. Markus Ullmann erzählt heute nämlich eine Songstory, und zwar mit viel PS.
1: Mein Name ist Markus Ullmann und heute geht es um einen Song, der erst nur als Platzhalter gedient hat, aber er hat diesen Platz nicht mehr freigegeben.
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1: Die Geschichte des Songs beginnt in den 60er Jahren vor einem Schaufenster. Der Songwriter Mars Bonfire hatte sich gerade einen gebrauchten Ford Falcon geleistet und er spürt dieses Gefühl von Freiheit, diese Freude, jederzeit überall hinfahren zu können. Und dann schlendert er eines Tages den Hollywood Boulevard entlang und entdeckt in einem Schaufenster ein Poster. Zu sehen, ein Motorrad, das auf einem Feuerball aus der Erde schießt. Und darunter steht der Spruch, Born to Write. Und da macht es Klick bei ihm. Er fährt ins Studio, setzt sich mit John, dem Frontmann der Band, zusammen und innerhalb von 20 Minuten entsteht ein Song, der ein Freiheitsgefühl transportiert wie kaum ein anderer. Und dieser Song schafft es in den größten Biker-Film der Hollywood-Geschichte.
3: Versuch mal das anstatt. Das ist Gras.
4: Du meinst Marihuana?
3: Ja, morgens ein Joint und der Tag ist ein Freund.
1: Easy Rider mit Dennis Hopper und Peter Fonda. Für die Rohfassung des Films hat Peter Fonda viele seiner Lieblingssongs benutzt. Auch den besagten Freiheitssong. Und der ist drin geblieben im Film und ist bis heute die Hymne für alle Biker da draußen. Hier sind Steppenwolf mit Born to be Wild.
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1: Ich bin Stefan Schütz. Eine technische Störung bei der britischen Flugsicherung sorgt für Chaos an mehreren Flughäfen. Betroffen sind unter anderem Heathrow, Gatwick, Stansted, Manchester und Birmingham. Viele Maschinen können nicht wie geplant starten. Auch an deutschen Airports gibt es deswegen Ausfälle. Genannt werden Frankfurt, Düsseldorf und München. Es gibt wohl ein Problem im System zur Flugabwicklung. Als Reaktion auf die schlechten Ergebnisse bei der Bildungsstudie PISA fordert die Migrationsbeauftragte Pavlik ein verpflichtendes Kita- oder Vorschuljahr. Sprachfähigkeiten und soziale Kompetenzen seien wichtige Voraussetzungen für den Schulalltag, so die SPD-Politikerin. David Riemer berichtet.
2: Pavlik sprach sich außerdem für verpflichtende Tests zur Sprachentwicklung aus, um Förderbedarf möglichst frühzeitig zu erkennen. Laut PISA-Studie entscheiden in Deutschland soziale Herkunft und familiäre Lebensbedingungen stärker als in anderen Ländern über den Bildungsweg. Besonders betroffen seien Kinder mit Einwanderungsgeschichte in sozial schwächeren Wohngegenden.
1: Bayerns Kultusministerin Stolz sagte, der Freistaat habe immer schon auf Bildungsstudien reagiert und setzt auf frühes Erkennen, Basiskompetenzen und gezielte Förderung. Stolz sagt aber auch, sie sehe zum Beispiel bei der Fortbildung für Lehrkräfte noch Luft nach oben. Unterdessen hat Ministerpräsident Söder angekündigt, dass es an Grundschulen bald ab der ersten Klasse 3 statt 2 Sportstunden pro Woche geben soll. Reisende in Italien und den Niederlanden müssen sich auf Zugausfälle einstellen. In Italien dauert ein landesweiter Streik der Bahn noch bis heute Abend 21 Uhr. Morgen legt dann ein Streik den Bahnverkehr in den Niederlanden weitgehend lahm. Auch internationale Fernzüge nach Berlin und Frankfurt sind betroffen. Nur ein Pendelverkehr zum Flughafen Schiphol soll fahren. Mit einem Heimspiel gegen Villarreal startet Borussia Dortmund in die neue Saison in der Fußball-Champions League. Nicht zuletzt wegen der jüngsten Siege in der Bundesliga sind die Westfalen gegen die Spanier in der Favoritenrolle. Anpfiff der Partie ist um 21 Uhr.
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3: Ich bin Dirk Wake. Ein Autofahrer ist in Schwabach von seinem eigenen Auto überrollt und schwer verletzt worden. Wie die Polizei berichtet, stoppte der 67-jährige Berufskraftfahrer mit seinem Automatikwagen an einer Tankstelle in der Nördlinger Straße. Obwohl der Rückwärtsgang eingelegt war, verließ er das Auto. Der fahrerlose Wagen setzte sich in Bewegung. Der Mann versuchte noch, sein Auto zu stoppen, aber ohne Erfolg. Stattdessen wurde er schließlich vom eigenen Wagen überrollt. Als nächstes prallte das Auto an eine Zapfsäule und hinterließ seinen Schaden im fünfstelligen Bereich. Der Besitzer kam schwer verletzt ins Krankenhaus. Ein weiterer Insasse im Wagen kam mit dem Schrecken davon. Das Wetter in Mittelfranken. In der Nacht haben wir um 15 Grad. Morgen dann Schauer mit dabei und viel Wind, kaum über 18 Grad. Am Donnerstag wechseln sich Sonne und Wolken ab. Dann sowas um 20. Der Blick auf die Straßen in Mittelfranken. Da liegen mir aktuell keine Meldungen vor über größere Staus oder Verkehrsbehinderungen. Blitze aufgebaut, aber auf der A6 Richtung Nürnberg vor der Ausfahrt Neuendettelsau in Treuchtingen Richtung Wettelsheim und am Ortsausgang von Stein Richtung Ansbach.

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1: Ich bin Dirk Warke. Guten Abend. Ein Autofahrer ist in Schwabach von seinem eigenen Auto überrollt und schwer verletzt worden. Wie die Polizei berichtet, stoppte der 67-jährige Berufskraftfahrer mit seinem Automatikwagen an einer Tankstelle in der Nördlinger Straße.
2: Obwohl der Rückwärtsgang eingelegt war, verließ er das Auto. Der fahrerlose Wagen setzte sich in Bewegung. Der Mann versuchte noch, seinen Wagen zu stoppen, aber ohne Erfolg. Stattdessen wurde er schließlich vom eigenen Wagen überrollt. Als nächstes prallte der Wagen an eine Zapfsäule und hinterließ einen Schaden im fünfstelligen Bereich. Der Autobesitzer kam schwer verletzt ins Krankenhaus. Ein weiterer Insasse im Wagen kam mit dem Schrecken davon. Andreas Fischer, Radio 8 in Schwabach.
1: Ein hoher Schaden ist nach einem Aquaplaning-Unfall auf der A9 bei Hilpoltstein entstanden. Ein Autofahrer fährt hier auf dem mittleren Fahrstreifen, als er bei nasser Fahrbahn ins Schleudern kommt. Das Auto kollidiert mit der Mittelschutzplanke und kommt zum Stehen. Der Aufprall war aber so heftig, dass der linke Vorderreifen abgerissen wurde und die Airbags auslösten. Der Autofahrer wurde leicht verletzt und kam ins Krankenhaus. Der Gesamtschaden etwa 31.000 Euro, so die Verkehrspolizei Feucht. Ein Familienfest für die ganze Familie ist das Festival for Kids. Am Samstag findet es von 12 bis etwa 20 Uhr im Ortskern von Dietenhofen statt. Organisiert wird es vom Biebertal Festival e.V. und Alles fürs Kind e.V. Bei kostenlosem Eintritt gibt es neben einer Hüpfburg, einem Ballonkünstler, Essens- und Getränkeständen auch ein Bühnenprogramm für Groß und Klein, so Sonja Schramm vom Biebertal Festival.
3: Vom Musikzug ist das Jugendorchester am Start. Wir haben ansonsten auch eine Tanzaufführung dabei. Wir haben einen Zauberer auf der Bühne. Unsere Ohrwürmchen von der Chorjugend Dietenhofen ist dabei. Und eben dann abends ab 18 Uhr spielt die Band Kids Rock, Rock und Metal, nicht nur für die Kids. Und danach noch unsere Band von der Melly Pschorr, die Rockcoverband Raccoons.
1: Alle Infos zum Festival for Kids gibt's auf biebertal-festival.de. 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In der Nacht sowas um 15. Morgen windig mit Schauern kaum über 18. Und am Donnerstag dann mal Wolken, mal Sonne. Dazu um 20 Grad maximal. Der Blick auf die Straßen in Mittelfranken. Da liegen mir aktuell keine Meldungen vor über größere Staus oder Verkehrsbehinderungen. Blitze aufgebaut, aber auf der A6 Richtung Nürnberg vor der Ausfahrt Neuendettelsau, in Treuchtingen Richtung Wettelsheim und am Ortsausgang von Stein Richtung Ansbach.
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3: Ich bin gefangen, sagt sie und schaut nach unten. Ihre Füße liegen schräg auf dem Fußteil des Rollstuhls. Seit dem Unfall vor einem Jahr kann Hertha sich nicht mehr bewegen, ohne dass sie dabei unsägliche Schmerzen hat. In diesem Jahr hat Hertha gelernt, demütig zu sein. Sie macht ihre Übungen. Jeden Tag von neuem. Am besten eine Stunde am Tag. Der Arzt hat gesagt, nicht zu viel erwarten, aber auch nicht aufhören zu hoffen. Bislang ist es nicht besser geworden. Und manchmal möchte sie einfach liegen bleiben und sich nie mehr bewegen. Dann steht jemand in der Tür. Ein junges Mädchen. Hertha kennt sie nicht. Das Mädchen macht im Pflegeheim ihr Praktikum. Sie kommt herein, dann sieht sie es. Das Mädchen geht langsam, schleppend. Zieht sein eines Bein nach, hält sich am Türrahmen fest, am Bett, an der Stuhlkante. Setzt sich zu ihr. Sie hat Kekse mitgebracht. Sie öffnet die Packung. Sie essen, schweigen. Die Kekse krümeln auf den Boden, aber das ist egal. Hertha erzählt, fragt. Die junge Frau hört ihr zu, fragt nach, erzählt, schweigt. Zwei Generationen liegen zwischen ihnen. Und trotzdem wissen sie mehr voneinander, als man in Worten sagen könnte. Gefangen im eigenen Körper. Sie lächeln sich an. Neues wächst auf.
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1: Ich bin Dirk Wake. Bei den Beiwahrmärkten in Bad Windsheim, Diesberg, Rothenburg, Dinkelsbühl und Gunzenhausen laufen seit gestern die Räumungsverkäufe. Eine Lösung ist bisher nicht in Sicht. Ein Autofahrer ist in Schwabach von seinem eigenen Auto überrollt und schwer verletzt worden. Am Montagabend hat sich im Raum Teuchtingen ein Gewitter ausgetobt und dabei Schäden von mehreren 1.000 Euro angerichtet. Und ein sturzbetrunkener Autofahrer hat der Nacht bei Lichtenau auf der A6 einen Unfall gebaut.
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1: Ich bin Stefan Schütz. Der mutmaßliche Saboteur hinter den Angriffen auf Stromleitungen in drei Bundesländern wollte offenbar weitermachen. NRW-Innenminister Reul sagte, es spreche alles für einen Einzeltäter. Festgenommen wurde der 48-Jährige bei Aachen. Zoe Tassovali berichtet.
2: Als die Polizei den Mann schnappte, hatte er weitere Sprengmittel dabei. Auch in einem Zelt im Unterholz fanden die Beamten Sprengladungen. NRW-Innenminister Reul sagt deshalb ziemlich deutlich, der war immer noch unterwegs und wollte weitermachen. Dieses Spiel ist beendet worden. Die Ermittler prüfen trotzdem weiter, ob noch jemand beteiligt war.
1: Bundesfinanzminister Klingbeil hat zum Auftakt der Haushaltswoche seine Pläne für das kommende Jahr verteidigt. Investitionspolitik und Reformen wirkten, sagte er im Bundestag. Das zeige sich an der stärker wachsenden Wirtschaft. Geplant sind im nächsten Jahr Ausgaben von mehr als 555 Milliarden Euro. Die Opposition wirft ihm unerlaubte Umbuchungen vor. Außerdem sei es falsch, beim Wohngeld und beim Klimaschutz zu sparen, so die Grünen. Bundesbildungsministerin Prien sieht auch die Eltern in der Pflicht. Das ist ihre Reaktion auf das schlechte Abschneiden 15-Jähriger beim PISA-Schultest. Bildung dürfe nicht allein Sache der Schulen sein, so die CDU-Politikerin. Es mache einen riesigen Unterschied, ob Eltern früh vorlesen oder nicht. Als weitere Gründe nennt Prien Social-Media-Nutzung und eine zu späte Reaktion auf die Folgen der Zuwanderung. Dass Menschen aus dem Ausland bei uns studieren, rechnet sich für Deutschland wirtschaftlich. Das zeigt ein Gutachten des Instituts der deutschen Wirtschaft. Schon 2 Jahre nach ihrem Abschluss zahlen sie über Steuern und Sozialabgaben mehr in die Staatskassen ein, als sie an Leistungen bekommen haben. Die Forderung ist deshalb mehr Studienplätze und eine bessere Willkommenskultur. In 11 Tagen geht mit dem Oktoberfest, das größte Volksfest der Welt, in eine neue Runde. Und mit dem Start und dem Ende geht auch die Wiesengrippe wieder um. Münchner Ärzte raten, impfen, bevor es ins Bierzelt geht. Kliniken von TU und LMU starten deshalb zusammen mit der Stadt die Aktion München impft und empfehlen vor allem Spritzen gegen Covid-19 und Grippe. Es ist jetzt 8:15. Es ist meist leicht bewölkt, aber im Laufe der Nacht breiten sich Regen und Gewitter aus. Die Temperaturen sinken dabei auf 18 bis 14 Grad. Morgen regnet es von den Alpen bis zum Bayerischen Wald noch häufig, sonst lässt der Regen nach. Am Nachmittag kommt besonders im westlichen Franken die Sonne hervor. Die Höchstwerte erreichen 17 bis 22 Grad. Die Straßen, die A9 Berlin Richtung Nürnberg zwischen Bindlacher Berg und Bayreuth Nord, Sperre nach einem Fahrzeugbrand. Die empfohlene Umleitung ist die U18 und Kreis Regensburg zwischen Schönhofen und Hart, Sperre nach einem Unfall. Hier ist ein Hubschrauber im Einsatz. Gute Fahrt.

Also ich kann mich ehrlich gesagt nicht so wirklich erinnern, dass es in den letzten Jahrzehnten mal gute Nachrichten in Sachen PISA-Studie gegeben hätte. Und wenn, dann ist das wirklich schon relativ lange her. Heute gab es nämlich auch wieder neue Ergebnisse, was das angeht. Und uns Deutschen wurde dann auch mal wieder der Spiegel vorgehalten. In welcher Form auch immer, das besprechen wir gleich in ein paar Minuten. Das ist Musik von den Fine Young Cannibals und Good Thing. Ich bin Ralf Hohn. Hallo und guten Abend. Du

0: Anfang der 90er war das eine erfolgreiche Schmachtballade für PM Simpson und Double Key und We Love to Love. Tja, Deutschland und die PISA-Studie ist ein heikles Thema. Das Zeugnis wurde heute ausgestellt mit der Note mangelhaft. 6.700 Schüler im Alter von 15 Jahren in rund 250 Schulen wurden deutschlandweit getestet in den Fächern Lesen, Mathematik und Naturwissenschaften. Warum haben die so schlecht abgeschnitten, Thomas Bremser?
1: Ja, dramatisch schlecht. Jedem dritten Teenager fehlt das Grundverständnis beim Lesen und in Mathe. In den Naturwissenschaften fehlt es jedem vierten. Und Jugendliche, die richtig gut sind in diesen drei Bereichen, gibt es kaum noch. Das sei ernüchternd, sagen die Studienmacher. Selbst bei der Premiere der PISA-Studie im Jahr 2000 waren die deutschen Schülerinnen und Schüler besser. Und damals sprach man ja sogar vom PISA-Schock, weil die Ergebnisse überraschend schlecht waren.
0: Jetzt haben Sie so schlecht abgeschnitten wie noch nie. Woran liegt das?
1: Ja, nach dem PISA-Schock vor 25 Jahren hat die Politik Reformen angestoßen im Schulsystem. Es wurde dann auch besser. Aber mittlerweile ruht man sich offenbar darauf aus. Seit 10 Jahren werden die Ergebnisse nämlich wieder schlechter. Die Schülerschaft habe sich seitdem verändert, sagen die Studienmacher. Es gebe stärkere soziale Unterschiede und der schulische Erfolg hängt nach wie vor stark von den Eltern ab. Und zwar geht es nicht darum, ob sie zugewandert sind, sondern wie viel Geld sie haben. Die Schulen schaffen nicht, das auszugleichen, auch weil zu wenig Lehrer gibt und wir bei der Digitalisierung schwächeln.
0: Social Media, KI, das alles können Gründe sein für so ein schlechtes Abschneiden. Warum?
1: Ja, das hat die PISA-Studie jetzt nicht untersucht, aber es gibt andere Studien. In einer wurden auch 15-Jährige verglichen, wie bei PISA. Ergebnis: deutsche Jugendliche verbringen im internationalen Vergleich besonders viel Zeit mit TikTok oder Computerspielen. Die meisten an einem Schultag mehr als 2 Stunden. Das kann natürlich auch dazu führen, dass das Lernen darunter leidet. Eine andere Umfrage hat jetzt gezeigt, dass viele Jugendliche ihre Hausaufgaben mit Hilfe von KI machen. Das kann natürlich eine Hilfe sein, sollte das Denken aber natürlich nicht ersetzen.
0: Extrem schlechtes Ergebnis, mal wieder im Rahmen der PISA-Studie für unsere deutschen Schülerinnen und Schüler. Heute in einer Woche geht die Schule los. Vielleicht sollte das ja Motivation sein, dass alles demnächst mal wieder ein bisschen besser wird.

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1: Ich bin Stefan Schütz. Der mutmaßliche Saboteur hinter den Angriffen auf Stromleitungen in drei Bundesländern wollte offenbar weitermachen. NRW-Innenminister Reul sagte, es spreche alles für einen Einzeltäter. Festgenommen wurde der 48-Jährige bei Aachen. Zoe Tassovali berichtet.
2: Als die Polizei den Mann schnappte, hatte er weitere Sprengmittel dabei. Auch in einem Zelt im Unterholz fanden die Beamten Sprengladungen. NRW-Innenminister Reul sagt deshalb ziemlich deutlich, der war immer noch unterwegs und wollte weitermachen. Dieses Spiel ist beendet worden. Die Ermittler prüfen trotzdem weiter, ob noch jemand beteiligt war.
1: Bundesfinanzminister Klingbeil hat zum Auftakt der Haushaltswoche seine Pläne für das kommende Jahr verteidigt. Investitionspolitik und Reformen wirkten, sagte er im Bundestag. Das zeige sich an der stärker wachsenden Wirtschaft. Geplant sind im nächsten Jahr Ausgaben von mehr als 555 Milliarden Euro. Die Opposition wirft ihm unerlaubte Umbuchungen vor. Außerdem sei es falsch, beim Wohngeld und beim Klimaschutz zu sparen, so die Grünen. Das waren die Nachrichten um halb. Es ist meist leicht bewölkt, aber im Laufe der Nacht breiten sich Regen und Gewitter aus. Die Temperaturen sinken dabei auf 18 bis 14 Grad. Morgen regnet es von den Alpen bis zum Bayerischen Wald noch häufig, sonst lässt der Regen nach. Am Nachmittag kommt besonders im westlichen Franken die Sonne hervor. Die Höchstwerte erreichen 17 bis 22 Grad.
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4: Wenn man Country und Pop-Elemente in der Musik kunstvoll miteinander verbindet, dann könnte sowas dabei herauskommen hier. Genau das Richtige für einen entspannten Dienstagabend. Shania Twain, Forever and For Always gibt's gleich und vorher geht's mit Wham in die 80er.

Wir schauen an diesem Dienstagabend mal in die britischen Charts und ich denke, es geht ja vielen so, wenn sie irgendwie einen Titel im Radio hören, gerade eine Ballade, wo man so ein bisschen vielleicht sentimental wird, dann denkt man, boah, da hat sich aber jemand wirklich was Tolles einfallen lassen. In diesem Fall hier geht es um Phil Collins, Musik aus dem Soundtrack zum Film Buster. Damit war er nämlich heute vor 38 Jahren auf Platz 1 in England. Allerdings hat sich das nicht Phil Collins einfallen lassen, sondern zu diesem Zeitpunkt war der Titel schon 22 Jahre alt. Das Original von diesem Titel kommt nämlich von den Mindbenders aus dem Jahr 1966.

Phil Collins hat sich diese Nummer dann nochmal zur Brust genommen. Der Titel ist jetzt mittlerweile auch schon 60 Jahre alt. Und wie gesagt, heute vor 38 Jahren die Coverversion von Phil Collins Musik aus dem Soundtrack zum Film Buster, die Nummer 1 in den britischen Charts. Hier ist Phil Collins und seine Version von A Groovy Kind of Love.

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1: Ich bin Stefan Schütz. Die Europäische Union lässt der Ukraine nun neue Finanzhilfen zum Kauf von US Patriot Flugabwehrraketen zukommen. Damit reagiert Brüssel auf Bitten von Präsident Zelensky, der auf leere Munitionslager hingewiesen hatte. Auch Deutschland und Großbritannien haben weitere Zusagen für die Flugabwehr gegen russische ballistische Raketen gemacht. Insgesamt sollen nun weitere 3,2 Milliarden Euro an die Ukraine ausgezahlt werden. Deutschland ist weiter ein erfindungsreiches Land. In der Rangliste der 100 innovativsten Weltregionen liegt Deutschland mit 7 Städten bzw. Ballungsräumen auf Platz 3 hinter den USA und China. Gewichtet werden internationale Patentanmeldungen, wissenschaftliche Veröffentlichungen und Investitionen in innovative Jungunternehmen. Eine technische Störung bei der britischen Flugsicherung sorgt für Chaos an mehreren Flughäfen. Betroffen sind unter anderem Heathrow, Gatwick, Stansted, Manchester und Birmingham. Viele Maschinen können nicht wie geplant starten. Auch an deutschen Airports gibt es deswegen Ausfälle. Genannt werden Frankfurt, Düsseldorf und München. Es gibt wohl ein Problem im System zur Flugabwicklung. Rauchen kann die Chancen auf eine Schwangerschaft deutlich verringern, das zeigt ein Bericht der Weltgesundheitsorganisation WHO. Ausgewertet wurden Studien aus den Jahren 2000 bis 2026. Ergebnis: Rauchende Männer haben häufiger Erektionsstörungen und weniger Spermien als Nichtraucher. Bei Frauen steigt laut WHO durch Rauchen das Risiko für Unfruchtbarkeit um 40%. Selbst Passivrauchen kann sich negativ auf die Fruchtbarkeit auswirken. Mit dem Start der Ligaphase beginnt die neue Fußball-Champions-League-Saison. Aus der Bundesliga sind München, Dortmund, Leipzig und Stuttgart dabei. Als erstes startet heute Borussia Dortmund. Moritz Einzel berichtet.
2: Es könnte ein ganz dankbares Auftaktspiel sein für den BVB. Die Dortmunder empfangen zu Hause den spanischen Vertreter FC Villarreal. Diese Partie gab es bereits in der vergangenen Saison in der Champions League Ligaphase und da gewann der BVB klar und deutlich mit 4:0. Gegen einen ähnlichen Spielverlauf hätten die Schwarz-Gelben heute sicher nichts einzuwenden. Anstoß ist um 21 Uhr.
1: Es ist jetzt kurz nach 9. Es ist meist leicht bewölkt, aber im Laufe der Nacht breiten sich Regen und Gewitter aus. Die Temperaturen sinken dabei auf 18 bis 14 Grad. Morgen regnet es von den Alpen bis zum Bayerischen Wald noch häufig, sonst lässt der Regen nach. Am Nachmittag kommt besonders im westlichen Franken die Sonne hervor. Die Höchstwerte erreichen 17 bis 22 Grad. Die Straßen, die A9 Berlin Richtung Nürnberg zwischen Bindlacher Berg und Bayreuth Nord, Sperre nach einem Fahrzeugbrand. Die empfohlene Umleitung ist die U18 und Kreis Regensburg zwischen Schönhofen und Hart, Sperre nach einem Unfall. Hier ist ein Hubschrauber im Einsatz. Gute Fahrt. 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
3: Für die Fans des Weltraums gibt es heute einen ganz besonderen Grund zu feiern an diesem Dienstag. Was da gefeiert wird, ich denke mal, die meisten werden es kennen und auch schon mehrfach gesehen haben, ob im Fernsehen oder im Kino. Mehr dazu gleich hier bei uns. Wir haben es kurz nach 9. Mein Name ist Ralf Hohn. Freue mich, euch durch den Dienstagabend zu begleiten. Hallo.

0: Ich weiß nicht, ob ihr schon mal auf den Kalender geschaut habt. Heute, 8. September. Und das ist ein ganz besonderer Tag für alle Fans von Star Trek. Die Abenteuer des Raumschiff Enterprise. Heute vor 60 Jahren kam Star Trek zum ersten Mal im amerikanischen Fernsehen. Und da sind natürlich legendäre Sprüche heraus hervorgegangen.
1: Der Weltraum. Unendliche Weiten. Dies sind die Abenteuer des Raumschiffs Enterprise, das mit seiner 400 Mann starken Besatzung 5 Jahre lang unterwegs ist, um neue Welten zu erforschen, neues Leben und neue Zivilisationen. Viele Lichtjahre von der Erde entfernt dringt die Enterprise in Galaxien vor, die nie ein Mensch zuvor gesehen hat.
0: Naja, so langsam aber sicher kommen ja dann auch wieder die längeren Abende, ne, wo es früher dunkel wird und draußen nicht mehr so warm ist. Dann kann man sich ja auch mal wieder die ein oder anderen Star Trek-Folgen gönnen.
2: Faszinierend.
3: Die Logik, mit der Sie zu dieser Schlussfolgerung kamen, ist mir unklar.
4: Mr. Spock, die Frauen auf Ihrem Planeten handeln logisch. Nur ist das der einzige Planet in unserer Galaxie, wo das so ist.
0: Heute vor 60 Jahren kam Star Trek zum ersten Mal im amerikanischen Fernsehen und wir haben ein wenig mitgefeiert.

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1: Ich bin Stefan Schütz. Die Europäische Union lässt der Ukraine nun neue Finanzhilfen zum Kauf von US Patriot Flugabwehrraketen zukommen. Damit reagiert Brüssel auf Bitten von Präsident Zelensky, der auf leere Munitionslager hingewiesen hatte. Auch Deutschland und Großbritannien haben weitere Zusagen für die Flugabwehr gegen russische ballistische Raketen gemacht. Insgesamt sollen nun weitere 3,2 Milliarden Euro an die Ukraine ausgezahlt werden. Deutschland ist weiter ein erfindungsreiches Land. In der Rangliste der 100 innovativsten Weltregionen liegt Deutschland mit 7 Städten bzw. Ballungsräumen auf Platz 3 hinter den USA und China. Gewichtet werden internationale Patentanmeldungen, wissenschaftliche Veröffentlichungen und Investitionen in innovative Jungunternehmen. Das waren die Nachrichten um 12:30. Es ist meist leicht bewölkt, aber im Laufe der Nacht breiten sich Regen und Gewitter aus. Die Temperaturen sinken dabei auf 18 bis 14 Grad. Morgen regnet es von den Alpen bis zum Bayerischen Wald noch häufig, sonst lässt der Regen nach. Am Nachmittag kommt besonders im westlichen Franken die Sonne hervor. Die Höchstwerte erreichen 17 bis 22 Grad.
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2: Wie sagt man immer so schön, ha? Geteiltes Leid ist halbes Leid. Bei mir ist der Urlaub jetzt auch vorbei. Ich war letzte Woche im Urlaub, bin wieder da und für viele ist der Urlaub jetzt wahrscheinlich auch rum. Lediglich unsere Schülerinnen und Schüler, die haben noch ein paar Tage. Heute in einer Woche ist dann auch der erste Schultag schon wieder angesagt. Also von daher die letzten Tage noch genießen und diejenigen, die vielleicht jetzt auch wieder ganz normal in den Arbeitsalltag gestartet sind, hoffe, der Start hat soweit geschmeckt. Kurz nach 9:30 am Dienstagabend. Ich bin Ralf Hohn.

0: Mit der besten Musik jetzt durch den Dienstagabend. Wäre Benzin damals in den 60ern schon so teuer gewesen wie heute, dann würde es einen bestimmten Song vielleicht gar nicht geben. Markus Ullmann hat nämlich heute eine Songstory mit jeder Menge PS.
1: Mein Name ist Markus Ullmann und heute geht es um einen Song, der erst nur als Platzhalter gedient hat, aber er hat diesen Platz nicht mehr freigegeben.
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1: Die Geschichte des Songs beginnt in den 60er Jahren vor einem Schaufenster. Der Songwriter Mars Bonfire hatte sich gerade einen gebrauchten Ford Falcon geleistet und er spürt dieses Gefühl von Freiheit, diese Freude, jederzeit überall hinfahren zu können. Und dann schlendert er eines Tages den Hollywood Boulevard entlang und entdeckt in einem Schaufenster ein Poster. Zu sehen, ein Motorrad, das auf einem Feuerball aus der Erde schießt. Und darunter steht der Spruch, Born to Ride. Und da macht es Klick bei ihm. Er fährt ins Studio, setzt sich mit John, dem Frontmann der Band, zusammen und innerhalb von 20 Minuten entsteht ein Song, der ein Freiheitsgefühl transportiert wie kaum ein anderer. Und dieser Song schafft es in den größten Biker-Film der Hollywood-Geschichte.
3: 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Das ist Gras.
4: Du meinst Marihuana?
3: Ja, morgens ein Joint und der Tag ist ein Freund.
1: Easy Rider mit Dennis Hopper und Peter Fonda. Für die Rohfassung des Films hat Peter Fonda viele seiner Lieblingssongs benutzt. Auch den besagten Freiheitssong. Und der ist drin geblieben im Film und ist bis heute die Hymne für alle Biker da draußen. Hier sind Steppenwolf mit Born to be Wild.
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1: Ich bin Florian Klaus. Linken-Fraktionschefin Reicheneck wirft der Bundesregierung eine verfehlte Bildungspolitik vor. Hintergrund ist das mäßige Abschneiden 15-jähriger Schülerinnen und Schüler in der PISA-Schulstudie. Reicheneck sagte der Rheinischen Post, sie ist wütend, dass der Bildungserfolg so stark von der sozialen Herkunft abhängt und fordert Investitionen in Personal, Schulen und Kitas. Der mutmaßliche Saboteur hinter den Angriffen auf Stromleitungen in drei Bundesländern wollte offenbar weitermachen. NRW-Innenminister Reul sagte, es spreche alles für einen Einzeltäter. Festgenommen wurde der 48-Jährige bei Aachen, Soita Sowali berichtet.
2: Als die Polizei den Mann schnappte, hatte er weitere Sprengmittel dabei. Auch in einem Zelt im Unterholz fanden die Beamten Sprengladungen. NRW-Innenminister Reul sagt deshalb ziemlich deutlich, der war immer noch unterwegs und wollte weitermachen. Dieses Spiel ist beendet worden. Die Ermittler prüfen trotzdem weiter, ob noch jemand beteiligt war.
1: An Tabakrauch sterben, ohne selbst zu rauchen. Das passiert weltweit immer noch millionenfach. 2023 hat das Passivrauchen fast 1,7 Millionen Menschen das Leben gekostet. Das zeigt eine neue Studie, die im britischen Fachmagazin The Lancet veröffentlicht wurde. Besonders häufig entstand durch das Passivrauchen eine Durchblutungsstörung des Herzmuskels. Rauchen gilt als die häufigste vermeidbare Todesursache. Die Einbruchsserie in Frankreichs Museen reißt nicht ab. Nun trifft es das Renoir-Museum in Südfrankreich. Dort hatten es Unbekannte auf vier wertvolle Gemälde des Malers Pierre-Auguste Renoir abgesehen. Ihr Wert wird auf 9 Millionen Euro taxiert. Die Täter sollen Schwächen eines Wachwechsels ausgenutzt haben. Zwei der Bilder haben sie auf der Flucht zurückgelassen. In Österreich ist ein deutscher Autofahrer zu 5 Jahren Haft wegen Mordversuch verurteilt worden. Der Mann war mit Tempo 150 durch eine Baustelle gerast. Ein Arbeiter konnte in letzter Sekunde zur Seite springen. Auf der Flucht versuchte er dann noch Polizeiautos zu rammen. Der Mann begründete sein Verhalten mit Stress und finanziellen Problemen. Das Urteil ist noch nicht rechtskräftig. Es ist jetzt 9:50. Meist leicht bewölkt, aber im Laufe der Nacht breiten sich Regen und Gewitter aus. Die Temperaturen sinken dabei auf 18 bis 14 Grad. Morgen regnet es von den Alpen bis zum Bayerischen Wald noch häufig, sonst lässt der Regen nach. Am Nachmittag kommt besonders im westlichen Franken die Sonne hervor. Die Höchstwerte erreichen 17 bis 22 Grad. Der A8 Salzburg Richtung München. Zwischen dem Dreieck Inntal und Bad Aibling staut es sich auf 3 Kilometern. Es dauert hier etwa eine Viertelstunde länger. Auf der A9 Berlin Richtung Nürnberg. Zwischen dem Windlacher Berg und Bayreuth Nord laufen Bergungsarbeiten. Der rechte und der mittlere Fahrstreifen sind gesperrt. Aktuell staut es sich zwischen Bad Berne-Kimmelkron und Bayreuth Nord auf 7 Kilometern. Dadurch dauert es etwa 20 Minuten länger. Und auf der A99 München Südwest Richtung München Nord an der Ausfahrt München Neuherberg bitte aufpassen. Da ist eine Ölspur im Kurvenbereich. Allen unterwegs eine gute Fahrt.
3: Die Schülerinnen und Schüler haben noch ein bisschen Schonfrist. Für den einen oder anderen von uns ging die Arbeit in diesen Tagen schon wieder los, weil der Urlaub vorbei ist. Die Frage ist halt nur, wie kommt man jetzt nicht wieder gleich so in diesen heftigen Arbeitsstress rein und kann sich noch ein bisschen diese Urlaubserholung bewahren? Das wollten wir von euch mal wissen. Welche Tipps habt ihr da? Die Antwort gibt's gleich hier bei uns. Ich bin Ralf Hohn, wünsche einen schönen guten Abend. Das ist Paul Simon und You Can Call Me Al.

0: 1985 war das der erste große Hit für die Hooters aus Philadelphia und All You Zombies. Für den einen oder anderen hat die Arbeitszeit wieder begonnen nach dem Urlaub. Und wenn der Koffer erstmal ausgepackt ist und man ist dann den ersten oder den zweiten Tag im Büro, da muss man wirklich aufpassen, dass man nicht gleich wieder in alte Muster zurückfällt, ja, und völlig gestresst nach Hause kommt. Deswegen ist es immer gut, wenn man so ein bisschen vorsichtiger in den Arbeitsalltag startet. Und wir wollten von euch mal wissen, wie macht ihr das denn, dass ihr euch vielleicht noch so ein bisschen Urlaubsentspannung und Erholung aufbewahrt?
1: Die Arbeit gefällt mir, das ist ja schon mal etwas Positives. Da kann man entspannen.
2: Ich glaube, es ist wichtig, dass man irgendwie eine Struktur hat, dass man irgendwie auch mal abschalten kann und sich nicht zu viel Stress macht.
3: Und halt auch mit Freunden sozialen Ausgleich zu haben, irgendwie abends mal noch rauszugehen.
4: So ein bisschen der informelle Austausch mit Kolleginnen, dass man auch einfach mal privat spricht, dass man sich wohlfühlt.
5: Mit Sport, Rennradfahren habe ich für mich entdeckt.
6: Spazieren gehen, so schön langsam.
7: Das ist, glaube ich, so das Beste zum Runterkommen.
0: Ja, oder vielleicht einfach abends nochmal gemeinsam was essen gehen mit der Familie. Dinge, die man jetzt so im Urlaub auch gemacht hat, um dann so langsam aber sicher wieder in den Arbeitsalltag reinzukommen. Wir drücken euch die Daumen. Hier ist Musik von Dario G.

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1: Ich bin Florian Klaus. Linken-Fraktionschefin Reicheneck wirft der Bundesregierung eine verfehlte Bildungspolitik vor. Hintergrund ist das mäßige Abschneiden 15-jähriger Schülerinnen und Schüler in der PISA-Schulstudie. Reicheneck sagte der Rheinischen Post, sie ist wütend, dass der Bildungserfolg so stark von der sozialen Herkunft abhängt und fordert Investitionen in Personal, Schulen und Kitas. Der mutmaßliche Saboteur hinter den Angriffen auf Stromleitungen in drei Bundesländern wollte offenbar weitermachen. NRW-Innenminister Reul sagte, es spreche alles für einen Einzeltäter. Festgenommen wurde der 48-Jährige bei Aachen, Soita Sowali berichtet.
2: Als die Polizei den Mann schnappte, hatte er weitere Sprengmittel dabei. Auch in einem Zelt im Unterholz fanden die Beamten Sprengladungen. NRW-Innenminister Reul sagt deshalb ziemlich deutlich, der war immer noch unterwegs und wollte weitermachen. Dieses Spiel ist beendet worden. Die Ermittler prüfen trotzdem weiter, ob noch jemand beteiligt war.
1: Das waren die Nachrichten um 5:30. Meist leicht bewölkt, aber im Laufe der Nacht breiten sich Regen und Gewitter aus. Die Temperaturen sinken dabei auf 18 bis 14 Grad. Morgen regnet es von den Alpen bis zum Bayerischen Wald noch häufig, sonst lässt der Regen nach. Am Nachmittag kommt besonders im westlichen Franken die Sonne hervor. Die Höchstwerte erreichen 17 bis 22 Grad.
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4: Wie wär's gleich mit Musik von George Ezra? Mit Blame It On Me hören wir ihn gleich nach den Fine Young Cannibals und She Drives Me Crazy. Es ist kurz nach 11:30. Genießt den Dienstagabend mit uns.

0: 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Das war Musik von Toto. Happy Birthday, Pink. Die Sängerin feiert heute ihren 47. Geburtstag an diesem Dienstag. Und sie ist mehr oder weniger eine frisch gebackene Pop-Ikone. Vor circa 3 Monaten hat sie nämlich einen besonderen Award bekommen. Eine Auszeichnung von der amerikanischen Musikindustrie. Und dabei hat sie mal gesagt, wie sie denn ihre Songs schreibt. Sie nimmt beispielsweise ihre intimsten Gefühle oder auch peinlichsten Momente und packt diese in die Lieder zusammen und bittet dann um Applaus.
1: Every song I've ever written is just me going here. Here is the worst thing I've ever felt. Here is the most embarrassing, raw, true thing. And I put a melody to it. Please clap.
0: Und sie hat dann auch gesagt, für wen sie die Songs schreibt, nämlich für alle diejenigen, die vor allen Dingen ihre Songs im Autoradio hören und dann lauthals mitsingen.
1: Most of all, I want to thank every single person who has joined me, singing at the top of their lungs in their car, alone. That person is who I'm writing for.
0: Pink arbeitet übrigens gerade auch an neuer Musik und bis wir die zu hören bekommen, freuen wir uns nochmal über einen Hit, mit dem sie vor ein paar Jahren erfolgreich war. Vielleicht ist der ein oder andere ja auch noch im Auto unterwegs und singt jetzt lauthals mit oder auch zu Hause auf der Couch, ganz wie man so möchte. Hier ist Pink und Raise Your Glass, heute zum 47. Geburtstag. 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
1: Ich bin Florian Klaus. Die SPD-Bundestagsfraktion fordert nach dem weiteren Abrutschen deutscher Schüler beim PISA-Test ein Krisentreffen auf Bundesebene. Deutschland brauche jetzt einen Bildungsgipfel von Bund, Ländern und Kommunen, sagte die stellvertretende Fraktionschefin Schmidt. Tine Klimach berichtet.
2: Lesen, Mathe, Naturwissenschaften. Die getesteten 15-Jährigen waren so schlecht wie noch nie. Die Testergebnisse zeigten klar, die Trennlinie laufe zwischen Jugendlichen aus sozial privilegierten und sozial benachteiligten Familien, so die Studienmacher. Deren Vorschläge, schon im Vorschulalter sollten mögliche Lernprobleme entdeckt und angegangen werden. Und schlicht mehr Geld, vor allem für Schulen mit vielen Kindern in schwierigen Lebenslagen.
1: Mehrfach ist das deutsche Stromnetz zuletzt Ziel von Sabotageangriffen gewesen. Jetzt hat die Polizei nach tagelanger Fahndung einen verdächtigen 48-Jährigen gefasst. Die Ermittler glauben, dass er in mehreren Bundesländern versucht haben soll, Stromleitungen in der Nähe von Kohlekraftwerken zu sabotieren. Mehrfach ist das gelungen. Bei der Festnahme hatte der Mann laut Polizei Sprengmittel bei sich. SPD-Chef Klingbeil wirbt weiter für Reformen, schließt Korrekturen am Kurs der Bundesregierung aber nicht aus. Die SPD wolle das Land modernisieren, hat er der ARD gesagt. Dazu gehörten auch Veränderungen und Reformen. Das könne aber nicht nur bedeuten, den Sozialstaat abzubauen, sondern es müsse auch wirkliche Verbesserungen geben, so Klingbeil. Auf der A9 ist bei Bayreuth wegen eines brennenden Lastwagens stundenlang kein Durchkommen gewesen. Der mit Laminat beladene Sattelzug brannte laut Polizei zuerst am Motorraum. Die Flammen griffen dann auf den Anhänger und die Ladung über. Das Laminat schmolz und tropfte teils brennend auf die Fahrbahn. Die Brandursache ist noch unklar. Verletzt wurde niemand, der Schaden wird auf insgesamt rund 400.000 Euro geschätzt. Borussia Dortmund ist mit einem Sieg in die Fußball-Champions League gestartet. Mit 3:2 hat der BVB gegen den FC Villarreal gewonnen. Und die deutschen Basketballerinnen stehen zum ersten Mal im Viertelfinale einer Weltmeisterschaft. Das Team von Bundestrainer Olaf Lange hat Südkorea bei dem Heimturnier in Berlin klar mit 94:56 besiegt. Nächster Gegner ist Belgien. Es ist jetzt 11:15. Meist leicht bewölkt, aber im Laufe der Nacht breiten sich Regen und Gewitter aus. Die Temperaturen sinken dabei auf 18 bis 14 Grad. Morgen regnet es von den Alpen bis zum Bayerischen Wald noch häufig, sonst lässt der Regen nach. Am Nachmittag kommt besonders im westlichen Franken die Sonne hervor. Die Höchstwerte erreichen 17 bis 22 Grad. Der A7 Fulda Richtung Würzburg. Zwischen Bad Brückenau-Wildflecken und Bad Kissingen-Obertulba ist die Fahrbahn auf einen Fahrstreifen verengt. Hier laufen Reparaturarbeiten. Auf der A8 Salzburg Richtung München. Zwischen dem Dreieck Inntal und Bad Aibling staut es sich auf 3 Kilometern. Es dauert hier etwa 10 Minuten länger. Und auf der A9 Berlin Richtung Nürnberg. Zwischen dem Windlacher Berg und Bayreuth Nord laufen Bergungsarbeiten. Der rechte und der mittlere Fahrstreifen sind gesperrt. Der Verkehr wird auf dem linken Fahrstreifen an der Unfallstelle vorbeigeführt. Allen unterwegs eine gute Fahrt.
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3: Musik von Mark Amber habe ich gleich für euch hier bei uns auf der Playlist mit Closer to Me. Bonnie Tyler macht den Anfang mit einem ihrer Mega-Hits aus den 80ern, aus dem Soundtrack zum Film Footloose, Holding Out for a Hero. Und dass Mark Forster immer wieder zu Scherzen aufgelegt ist, gerade bei seinen Live-Konzerten auf der Bühne, das hören wir gleich, was er sich da geleistet hat. War schon eine ziemlich lustige Geschichte. Hier ist erstmal Bonnie Tyler, ich bin Ralf Hohn, schönen Dienstagabend 11:15.

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0: Mit dem Titel startete Sheryl Crow vor über 30 Jahren ihre Karriere All I Wanted To am späten Dienstagabend. Mark Forster, ja, der ist auch immer zu Scherzen aufgelegt. Der war nämlich von einem seiner letzten Konzerte nicht besonders angetan. Meinte man zumindest. Er hat sich das Handy eines Konzertbesuchers genommen, hat seinen Chef angerufen und hat sich selbst als unzufriedener Konzertbesucher ausgegeben.
1: Du hast ja zu mir gesagt, geh da nicht hin, weil das ist ein richtiger Quatsch, gell?
2: Wer hat es gesagt?
1: Du hast es zu mir gesagt. Du hast zu mir gesagt, zu Mark Forster brauchst du nicht hingehen, das ist langweilig und das ist ganz schnell vorbei. Und ich sag dir ganz ehrlich, du hast recht behalten.
0: Ja, diese Schimpftirade, die ging noch eine ganze Zeit lang so weiter und irgendwann ist der Chef aber misstrauisch geworden und hat dann doch gemerkt, mit wem er es da zu tun hatte. Aber das Publikum hat sich hier köstlich amüsiert über diese Geschichte. Mark Forster jetzt hier bei uns mit Au revoir.

0: bin Florian Klaus. Die SPD-Bundestagsfraktion fordert nach dem weiteren Abrutschen deutscher Schüler beim PISA-Test ein Krisentreffen auf Bundesebene. Deutschland brauche jetzt einen Bildungsgipfel von Bund, Ländern und Kommunen, sagte die stellvertretende Fraktionschefin Schmidt. Tine Klimach berichtet.
1: Lesen, Mathe, Naturwissenschaften. Die getesteten 15-Jährigen waren so schlecht wie noch nie. Die Testergebnisse zeigten klar, die Trennlinie laufe zwischen Jugendlichen aus sozial privilegierten und sozial benachteiligten Familien, so die Studienmacher. Deren Vorschläge, schon im Vorschulalter sollten mögliche Lernprobleme entdeckt und angegangen werden. Und schlicht mehr Geld, vor allem für Schulen mit vielen Kindern in schwierigen Lebenslagen.
0: Mehrfach ist das deutsche Stromnetz zuletzt Ziel von Sabotageangriffen gewesen. Jetzt hat die Polizei nach tagelanger Fahndung einen verdächtigen 48-Jährigen gefasst. Die Ermittler glauben, dass er in mehreren Bundesländern versucht haben soll, Stromleitungen in der Nähe von Kohlekraftwerken zu sabotieren. Mehrfach ist das gelungen. Bei der Festnahme hatte der Mann laut Polizei Sprengmittel bei sich. Das waren die Nachrichten um 12:30. Meist leicht bewölkt, aber im Laufe der Nacht breiten sich Regen und Gewitter aus. Die Temperaturen sinken dabei auf 18 bis 14 Grad. Morgen regnet es von den Alpen bis zum Bayerischen Wald noch häufig, sonst lässt der Regen nach. Am Nachmittag kommt besonders im westlichen Franken die Sonne hervor. Die Höchstwerte erreichen 17 bis 22 Grad.
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3: Wie wär's mit dem Nummer 1-Hit in den deutschen Singlecharts aus dem Jahr 1984? Jermaine Jackson und Piers Adora, ein Duett, das es in dieser Form auch nur einmal gegeben hat. When the Rain Begins to Fall.

1981 begann sie die Karriere von Kim Wilde, wurde auch so ein bisschen angekurbelt durch ihren Vater, der auch schon im Musikgeschäft erfolgreich war. Und da war es natürlich dann auch, ich würde mal sagen, relativ leichtes Spiel, sein Töchterchen auch irgendwo unterzubringen und vor allen Dingen dann auch mit dieser Art von Musik. Kids in America war damals der Karrierestart 1981 für Kim Wilde, die immer noch, wie ich finde, auch sehr jung geblieben ist, wenn man sie mal zwischendurch irgendwie bei irgendwelchen Shows im Fernsehen sieht. Das war's von mir. Ich bin Ralf Hohn. Jörg Hofmann bringt euch jetzt gleich durch die kommende Nacht bis früh um 6. Da ist noch Musik von Michael Schulte. Hier ist er mit Love Sick. Angenehme Nacht wünsche ich.

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1: Ich bin Florian Klaus. Die tagelange Fahndung ist beendet. Nach den Angriffen auf Stromleitungen in drei Bundesländern ist der mutmaßliche Täter gefasst. Polizisten entdeckten den 48-Jährigen nahe dem Kraftwerk Weißweiler bei Aachen. NRW-Innenminister Reuß sagt, der Mann wollte offenbar weitermachen. Suita Sowali berichtet.
2: Bei seiner Festnahme hatte der Mann Sprengmittel dabei. Weitere fanden die Ermittler in einem Zelt ganz in der Nähe. Roll geht derzeit von einem Einzeltäter aus. Die Ermittler wollen weitere Täter aber nicht ausschließen. In mehreren Bekennerbriefen schreibt der 48-Jährige vom Kampf gegen fossile Energie. Mit selbstgebauten Raketen soll er Drähte auf Hochspannungsleitungen geschossen und so Kurzschlüsse ausgelöst haben.
1: CSU-Chef Söder ist gegen ein Verbotsverfahren gegen die AfD. Das hat er in der ARD gesagt. Man müsse sich inhaltlich mit der AfD auseinandersetzen, die viele inhaltliche Schwachstellen habe. Sie sei natürlich keine normale Partei, ihr Gedankengut in Teilen menschenverachtend, so Söder. Nach der Wahl in Sachsen-Anhalt müsse ein demokratisches Ergebnis aber akzeptiert werden. Im aktuellen Entwurf für den kommenden Bundeshaushalt sind Kürzungen beim Klima- und Transformationsfonds vorgesehen. Das könnte im Parlament aber noch gestoppt werden, hat der umweltpolitische Sprecher der Union Helfrich in Aussicht gestellt. Es gehe um die Glaubwürdigkeit der Klimapolitik, sagte er. Aus dem Fonds kommen zum Beispiel Fördergelder für E-Autos und neue Heizungen. Wegen einer technischen Störung bei der Flugsicherung konnten in Großbritannien viele Flugzeuge nicht wie geplant abheben. Betroffen waren unter anderem Londoner Flughäfen und auch die Airports in Manchester und Birmingham. Einem Flugdatenportal zufolge sind bis zum Abend mehr als 600 Flüge ausgefallen. Auch in Deutschland mussten Flüge in Richtung Großbritannien gestrichen werden. Die Ligaphase der Champions League hat begonnen und für die Fußballer von Borussia Dortmund war es ein guter Start. Mit 3:2 hat der BVB gegen den FC Villarreal gewonnen. Und auch die deutschen Basketballerinnen konnten einen Erfolg verbuchen. Sie stehen zum ersten Mal im Viertelfinale einer Weltmeisterschaft. Gegen Südkorea gab es bei dem Heimturnier in Berlin einen klaren Sieg. 94:56 der Endstand. Nächster Gegner ist Belgien. Es ist jetzt 12:15. Regen und Gewitter breiten sich aus, die Temperaturen sinken dabei auf 18 bis 14 Grad. Tagsüber regnet es von den Alpen bis zum Bayerischen Wald noch häufig, sonst lässt der Regen nach. Am Nachmittag kommt besonders im westlichen Franken die Sonne hervor. Die Höchstwerte erreichen 17 bis 22 Grad. Der A9 Berlin Richtung Nürnberg. Zwischen dem Windlacher Berg und Bayreuth Nord laufen Bergungsarbeiten. Der rechte und der mittlere Fahrstreifen sind gesperrt. Der Verkehr wird auf dem linken Fahrstreifen an der Unfallstelle vorbeigeführt. Und auf der B2 München Richtung Augsburg hat es in München in der Landsberger Straße einen Unfall gegeben. In Höhe Wotanstraße ist darum die Richtungsfahrbahn gesperrt. Die Polizei regelt den Verkehr. Allen unterwegs eine gute Fahrt.
3: Kurz nach Mitternacht, guten Start jetzt in diesen Mittwoch, wünscht euch Jörg Hofmann. Was kommt euch bei diesen Sätzen gleich in den Sinn? In einem unbekannten Land vor gar nicht allzu langer Zeit war eine Piep sehr bekannt, von der sprach alles weit und breit. Welchen Geburtstag die zugehörige Serie heute feiert, darüber sprechen wir. Nach jetzt drei Songs.

0: kurz vor 12:30 in eurem Nachtradio am Mittwochmorgen. Ich bin Jörg Hofmann und die kennt ihr. Gelb-Schwarz, ziemlich neugierig und seit Jahrzehnten ein Kinderzimmerstar. Wen meine ich?
1: Und diese Biene, die ich meine, nennt sich Maya.
0: Natürlich, die Biene Maya, Kindheitserinnerungen pur. Heute wird die Fernsehserie dazu schon 50 Jahre alt oder jung, je nachdem. Und wusstet ihr schon das hier über Biene Maya?
2: In einem unbekannten Land, vor gar nicht allzu langer Zeit.
3: Karel Gott wollte das Titellied erst gar nicht singen.
4: Der war nämlich erst mal skeptisch, als es darum ging, ein Kinderlied aufzunehmen. Zum Glück hat er sich umentschieden. Immerhin wurde die Biene Maya später zu einem seiner bekanntesten Lieder im deutschsprachigen Raum.
3: Maya kommt aus Japan.
4: Die Zeichentrickserie wurde vor allem in Japan produziert und ist deshalb ein Anime. Übrigens genauso wie die Kinderserien Heidi und Vicky.
3: Eigentlich ist Maya noch viel älter.
4: Erfunden wurde die kleine Biene nämlich nicht fürs Fernsehen. Grundlage ist das Buch Die Biene Maya und ihre Abenteuer von Waldemar Bonsels und das ist schon 1912 erschienen.
3: Willi und Flip gab es im Buch noch gar nicht.
5: Du heißt Willi?
6: Ja, ich bin der Willi.
5: Warum sprichst du denn so komisch?
6: Das ist der Stimmbruch, ich bin doch schon 2 Jahre.
4: Mayas bester Freund Willi und auch Grashüpfer Flip wurden erst für die Zeichentrickserie erfunden. Sie wurden ergänzt, weil die Serie mehr Geschichten und Figuren gebraucht hat.

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1: Ich bin Florian Klaus. Die tagelange Fahndung ist beendet. Nach den Angriffen auf Stromleitungen in drei Bundesländern ist der mutmaßliche Täter gefasst. Polizisten entdeckten den 48-Jährigen nahe dem Kraftwerk Weißweiler bei Aachen. NRW-Innenminister Reuß sagt, der Mann wollte offenbar weitermachen. Suita Sowali berichtet.
2: Bei seiner Festnahme hatte der Mann Sprengmittel dabei. Weitere fanden die Ermittler in einem Zelt ganz in der Nähe. Roll geht derzeit von einem Einzeltäter aus. Die Ermittler wollen weitere Täter aber nicht ausschließen. In mehreren Bekennerbriefen schreibt der 48-Jährige vom Kampf gegen fossile Energie. Mit selbstgebauten Raketen soll er Drähte auf Hochspannungsleitungen geschossen und so Kurzschlüsse ausgelöst haben.
1: CSU-Chef Söder ist gegen ein Verbotsverfahren gegen die AfD. Das hat er in der ARD gesagt. Man müsse sich inhaltlich mit der AfD auseinandersetzen, die viele inhaltliche Schwachstellen habe. Sie sei natürlich keine normale Partei, ihr Gedankengut in Teilen menschenverachtend, so Söder. Nach der Wahl in Sachsen-Anhalt müsse ein demokratisches Ergebnis aber akzeptiert werden. Das waren die Nachrichten um 5:30. Und Gewitter breiten sich aus. Die Temperaturen sinken dabei auf 18 bis 14 Grad. Tagsüber regnet es von den Alpen bis zum Bayerischen Wald noch häufig. Sonst lässt der Regen nach. Am Nachmittag kommt besonders im westlichen Franken die Sonne hervor. Die Höchstwerte erreichen 17 bis 22 Grad.
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4: Früher Mittwochmorgen in eurem Nachtradio. Ich bin Jörg Hofmann, seit Sonntag aus dem Urlaub zurück und ja, tatsächlich noch etwas fremd. Hier auf Arbeit, aber auch zu Hause. Alles noch nicht wieder so richtig vertraut. Habe ich heute einer Bekannten erzählt, die sagt doch glatt, na siehst du, da warst du mal richtig in Urlaub, richtig raus. Ja, kann sie recht haben. Aber auch so fühlt sich das eigene Zuhause nach einem Urlaub manchmal etwas anders, fast ein bisschen fremd an. Warum das so ist, beziehungsweise uns so vorkommen kann, darüber sprechen wir gleich mit Kollegin Julia Wasselkopf. Ich bin Jörg. Guten Start.
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0: Mittwochmorgen in eurem Nachtradio. Ich weiß nicht, wie es euch geht, aber nach 2-3 Wochen Urlaub endlich wieder zu Hause anzukommen und dann fühlt sich die eigene Wohnung manchmal tatsächlich etwas fremd an. Ja, es riecht anders, das Bett fühlt sich ungewohnt an und selbst die eigenen vier Wände sehen für zumindest einen kurzen Moment irgendwie anders aus. Dabei waren wir ja gerade mal ein paar Tage, meinetwegen 2-3 Wochen weg. Ich spreche darüber heute mit Kollegin Julia Wasilkow. Bild ich mir das nur ein oder kann sich die eigene Wohnung nach einem Urlaub tatsächlich irgendwie fremd anfühlen?
1: Ja, das kann tatsächlich passieren. Unser Gehirn gewöhnt sich erstaunlich schnell an eine neue Umgebung, an das Hotelzimmer, andere Geräusche, Gerüche und einen anderen Tagesablauf. Kommen wir dann zurück, muss es sich auch an die vertraute Umgebung erst wieder kurz gewöhnen. Dazu kommt der Kontrast. Im Urlaub haben wir ständig neue Eindrücke. Zu Hause ist plötzlich wieder alles ruhig und bekannt. Dieses leicht fremde Gefühl verschwindet normalerweise ganz schön schnell.
0: Und warum riecht die eigene Wohnung nach dem Urlaub plötzlich so anders?
1: Ja, weil unsere Nase sich normalerweise an den Geruch der eigenen Wohnung gewöhnt hat und ihn deshalb kaum noch wahrnimmt. Nach ein paar Tagen Abwesenheit ist diese Gewöhnung teilweise weg und wir riechen unser Zuhause plötzlich wieder bewusster. Dazu stand die Wohnung vielleicht länger leer, wurde weniger gelüftet und Abflüsse oder Textilien können ebenfalls anders riechen. Nach etwas Lüften und ein paar Stunden zu Hause nehmen wir den typischen Eigengeruch dann wieder kaum wahr.
0: Gibt's eigentlich noch andere Dinge, die uns nach dem Urlaub zu Hause gerne plötzlich auffallen?
1: Ja, und das kann sogar ganz praktisch sein. Nach längerer Abwesenheit sehen wir unsere Wohnung ein bisschen mit frischem Blick. Plötzlich fällt die vollgestellte Ecke auf, die uns vorher nie gestört hat. Oder wir merken, dass wir bestimmte Dinge eigentlich gar nicht mehr brauchen. Psychologisch ist das ein kleiner Perspektivwechsel. Deshalb kann direkt nach dem Urlaub sogar ein ziemlich guter Zeitpunkt sein, um auszumisten oder zu überlegen, was wir zu Hause verändern wollen.
0: Dankeschön, Julia. Und ja, keine Sorge, spätestens wenn die erste Waschmaschine mit Urlaubswäsche läuft, dann fühlt sich zu Hause wahrscheinlich wieder ziemlich normal an.

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1: Ich bin Florian Klaus. Der mutmaßliche Saboteur, der in mehreren Bundesländern das Stromnetz angegriffen haben soll, wollte wohl weitermachen. Das hat NRW-Innenminister Reul nach der Festnahme des 48-Jährigen gesagt. Bei ihm waren Sprengmittel gefunden worden. Im Moment spricht laut Reul alles für einen Einzeltäter, die Ermittlungen gehen aber weiter. Die SPD-Bundestagsfraktion fordert nach dem weiteren Abrutschen deutscher Schüler beim PISA-Test ein Krisentreffen auf Bundesebene. Deutschland brauche jetzt einen Bildungsgipfel von Bund, Ländern und Kommunen, sagte die stellvertretende Fraktionschefin Schmidt. Tine Klimach berichtet.
2: Lesen, Mathe, Naturwissenschaften. Die getesteten 15-Jährigen waren so schlecht wie noch nie. Die Testergebnisse zeigten klar, die Trennlinie laufe zwischen Jugendlichen aus sozial privilegierten und sozial benachteiligten Familien, so die Studienmacher. Deren Vorschläge, schon im Vorschulalter sollten mögliche Lernprobleme entdeckt und angegangen werden. Und schlicht mehr Geld, vor allem für Schulen mit vielen Kindern in schwierigen Lebenslagen.
1: Israel reagiert auf britische Sanktionen gegen Siedlungen im Westjordanland. So soll das britische Konsulat in Jerusalem geschlossen werden. Außerdem dürften mehrere britische Politiker und Aktivisten nicht mehr einreisen, hieß es. Großbritannien verbietet die Einfuhr von Waren aus illegalen israelischen Siedlungen. Weitere Länder wie Frankreich und Kanada wollen sich anschließen. Deutschland ist nicht dabei. Bevor die großen Promis vor der Kamera dran sind, sind die ersten Trophäen des Deutschen Fernsehpreises an Macher hinter den Kulissen vergeben worden. Dafür hat in Köln die Nacht der Kreativen stattgefunden. Zu den ersten Gewinnern gehören die Regisseurin Bettina Oberli in der Kategorie Fiktion und ihr Kollege Carsten Seibt in der Kategorie Unterhaltung. Die noch fehlenden Preise werden bei einer großen TV-Gala verteilt. Borussia Dortmund ist mit einem Sieg in die Fußball-Champions League gestartet. Mit 3:2 hat der BVB gegen den FC Villarreal gewonnen. Und die deutschen Basketballerinnen stehen zum ersten Mal im Viertelfinale einer Weltmeisterschaft. Das Team von Bundestrainer Olaf Lange hat Südkorea bei dem Heimturnier in Berlin klar mit 94:56 besiegt. Nächster Gegner ist Belgien. Es ist jetzt 1:15. Regen und Gewitter breiten sich aus, die Temperaturen sinken dabei auf 18 bis 14 Grad. Tagsüber regnet es von den Alpen bis zum Bayerischen Wald noch häufig, sonst lässt der Regen nach. Am Nachmittag kommt besonders im westlichen Franken die Sonne hervor. Die Höchstwerte erreichen 17 bis 22 Grad. Der A9 Berlin Richtung Nürnberg. Zwischen dem Windlacher Berg und Bayreuth Nord laufen Bergungsarbeiten. Der rechte und der mittlere Fahrstreifen sind gesperrt. Der Verkehr wird auf dem linken Fahrstreifen an der Unfallstelle vorbeigeführt. Und auf der A9 Nürnberg Richtung München. Zwischen Pfaffenhofen und Allershausen bitte aufpassen. Da ist eine ungesicherte Unfallstelle. Allen unterwegs eine gute Fahrt. 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

Einen schönen Frühstart in den Mittwoch wünscht Jörg Hofmann heute am 9. September, dem internationalen Tag des typografisch richtigen Apostrophs. Ihr wisst schon, ne? Deppen-Apostroph, wenn das Ding jemand setzt, wo es gar nicht hingehört. Das ist aber manchmal gar nicht so einfach, aber sind wir mal ehrlich, die Probleme liegen insgesamt noch viel tiefer. Gerade mal eine Schulnote 5 bei der jüngsten PISA-Studie für die deutschen Schüler. Eieiei. Schauen wir uns genau an, nach 3 Songs. Ich bin Jörg und habe jetzt die Backstreet Boys, Tom Grennan und Falco aufliegen. Schön, dass ihr dabei seid.

0: Hallo, Jörg Hofmann hier in eurem Nachtradio und ich sag nur, au weh, ich sehe schon die großen Schlagzeilen der Zeitungen von heute. Deutschland setzen 6, ja, und es stimmt, nicht gerade eine 6, aber eine 5 haben wir bekommen bei der neuesten PISA-Studie. Mangelhaft also das Zeugnis der Deutschen bei dieser Studie und damit haben die deutschen Schülerinnen und Schüler so schlecht abgeschnitten wie noch nie. Thomas Bremser aus unserer Redaktion: In Deutschland wurden 6.700 Jugendliche getestet im Alter von 15 Jahren und in rund 250 Schulen, und zwar im Lesen, in Mathe und den Naturwissenschaften. Wie genau wurde dabei jetzt abgeschnitten?
1: Ja, dramatisch schlecht. Jedem dritten Teenager fehlt das Grundverständnis beim Lesen und in Mathe. In den Naturwissenschaften fehlt es jedem vierten. Und Jugendliche, die richtig gut sind in diesen drei Bereichen, gibt es kaum noch. Das sei ernüchternd, sagen die Studienmacher. Selbst bei der Premiere der PISA-Studie im Jahr 2000 waren die deutschen Schülerinnen und Schüler besser. Und damals sprach man ja sogar vom PISA-Schock, weil die Ergebnisse überraschend schlecht waren.
0: Und woran liegt das? Was sind denn die Gründe dafür?
1: Ja, nach dem PISA-Schock vor 25 Jahren hat die Politik Reformen angestoßen im Schulsystem. Es wurde dann auch besser. Aber mittlerweile ruht man sich offenbar darauf aus. Seit 10 Jahren werden die Ergebnisse nämlich wieder schlechter. Die Schülerschaft habe sich seitdem verändert, sagen die Studienmacher. Es gebe stärkere soziale Unterschiede und der schulische Erfolg hängt nach wie vor stark von den Eltern ab. Und zwar geht es nicht darum, ob sie zugewandert sind, sondern wie viel Geld sie haben. Die Schulen schaffen nicht, das auszugleichen, auch weil zu wenig Lehrer gibt und wir bei der Digitalisierung schwächeln.
0: Thomas, welche Rollen könnten die sozialen Medien und KI spielen, dass die Jugendlichen in Deutschland so schlecht abschneiden?
1: Ja, das hat die PISA-Studie jetzt nicht untersucht, aber es gibt andere Studien. In einer wurden auch 15-Jährige verglichen, wie bei PISA. Ergebnis: Deutsche Jugendliche verbringen im internationalen Vergleich besonders viel Zeit mit TikTok oder Computerspielen. Die meisten an einem Schultag mehr als 2 Stunden. Das kann natürlich auch dazu führen, dass das Lernen darunter leidet. Eine andere Umfrage hat jetzt gezeigt, dass viele Jugendliche ihre Hausaufgaben mit Hilfe von KI machen. Das kann natürlich eine Hilfe sein, sollte das Denken aber natürlich nicht ersetzen.
0: Dankeschön, Thomas. Letzteres gilt natürlich auch für die Erwachsenen. Da sehe ich ja auch immer mehr komplett auf die KI vertrauen. Schönen Mittwochmorgen jetzt mit Holly Humberstone, To Love Somebody.

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1: Ich bin Florian Klaus. Der mutmaßliche Saboteur, der in mehreren Bundesländern das Stromnetz angegriffen haben soll, wollte wohl weitermachen. Das hat NRW-Innenminister Reul nach der Festnahme des 48-Jährigen gesagt. Bei ihm waren Sprengmittel gefunden worden. Im Moment spricht laut Reul alles für einen Einzeltäter, die Ermittlungen gehen aber weiter. Die SPD-Bundestagsfraktion fordert nach dem weiteren Abrutschen deutscher Schüler beim PISA-Test ein Krisentreffen auf Bundesebene. Deutschland brauche jetzt einen Bildungsgipfel von Bund, Ländern und Kommunen, sagte die stellvertretende Fraktionschefin Schmidt. Tine Klimach berichtet.
2: Lesen, Mathe, Naturwissenschaften. Die getesteten 15-Jährigen waren so schlecht wie noch nie. Die Testergebnisse zeigten klar, die Trennlinie laufe zwischen Jugendlichen aus sozial privilegierten und sozial benachteiligten Familien, so die Studienmacher. Deren Vorschläge, schon im Vorschulalter sollten mögliche Lernprobleme entdeckt und angegangen werden. Und schlicht mehr Geld, vor allem für Schulen mit vielen Kindern in schwierigen Lebenslagen.
1: Das waren die Nachrichten um 5:30. Regen und Gewitter breiten sich aus, die Temperaturen sinken dabei auf 18 bis 14 Grad. Tagsüber regnet es von den Alpen bis zum Bayerischen Wald noch häufig, sonst lässt der Regen nach. Am Nachmittag kommt besonders im westlichen Franken die Sonne hervor. Die Höchstwerte erreichen 17 bis 22 Grad.
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4: Der Mittwochmorgen, ich bin Jörg Hofmann und freue mich, dass ihr zum Start in die Wochenmitte mit hier bei mir seid. Wichtiger Tag heute für alle Kuscheltierliebhaber, zumindest die in den Staaten, der National Teddy Bear Day dort. Gut, kann ich persönlich jetzt wenig mit anfangen, aber den anderen Nationalfeier oder sagen wir Gedenktag, den würde ich schon auch gerne mitfeiern, den National Wiener Schnitzel Day. Der geht immer. So wie Katy Perry oder Van Halen. Die gehen auch immer. Schönen Mittwochmorgen.

Schönen Mittwochmorgen in eurem Nachtradio. Sam Smith geht gerne tanzen. Nicht umsonst hat er immer wieder Songs zusammen mit DJs veröffentlicht. Zuletzt vor 3 Jahren, da hat er diesen Song mit Calvin Harris rausgebracht. Desire war allerdings bei weitem nicht so erfolgreich wie die erste Zusammenarbeit von Sam Smith und Calvin Harris. Die beiden haben sich erstmals für den Song Promises zusammengetan und heute vor 8 Jahren sind sie damit auf Platz 1 der englischen Charts gelandet. Hier sind Calvin Harris und Sam Smith mit Promises. 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
1: Ich bin Florian Klaus. Mehrfach ist das deutsche Stromnetz zuletzt Ziel von Sabotageangriffen gewesen. Jetzt hat die Polizei nach tagelanger Fahndung einen verdächtigen 48-Jährigen gefasst. Die Ermittler glauben, dass er in mehreren Bundesländern versucht haben soll, Stromleitungen in der Nähe von Kohlekraftwerken zu sabotieren. Mehrfach ist das gelungen. Bei der Festnahme hatte der Mann laut Polizei Sprengmittel bei sich. Die saarländische Ministerpräsidentin Redinger will, dass der Eigenanteil an den Kosten für einen Platz im Pflegeheim gedeckelt wird. Im Gespräch mit den Funke-Zeitungen sprach sie sich dafür aus, dass das Teil der Pflegereform wird. Konkret ist sie dafür, den Eigenanteil bei 1.500 Euro zu deckeln. Das sei finanzierbar und entlaste Pflegebedürftige und ihre Angehörigen vielfach massiv, so Redinger. Keine Zeichen für Entspannung im Handelsstreit zwischen den USA und Kanada. Die US-Regierung hat Einfuhrverbote für bestimmte Produkte aus dem Nachbarland angekündigt. Einige Molkereiprodukte, alkoholische Getränke und Motorräder sollen ab dem 29. September nicht mehr in die Vereinigten Staaten eingeführt werden dürfen. Erst kürzlich hatte Kanada mit Gegenzöllen auf Zölle der USA reagiert. Nachdem in einem schnellfahrenden Zug in Bayern eine Tür geöffnet worden ist, fordert der Fahrgastverband ProBahn Überwachungskameras für die Einstiegsbereiche in Fernzügen. Bundeschef Iflender hat der Neuen Osnabrücker Zeitung gesagt, der Vorfall zeige, worum es gehe. Eine Tür werde bei 200 km/h geöffnet und hinterher lasse sich nicht klären, wer es war. Der gesamte Zug solle aber nicht überwacht werden, sagte er. Borussia Dortmund ist mit einem Erfolg in die Ligaphase der Champions League gestartet. Mit 3:2 hat der BVB gegen den FC Villarreal gewonnen. Torwart Gregor Kobel danach bei Prime.
2: Es war auf jeden Fall ein hart erkämpfter Sieg. Ich weiß nicht, ob es ein Arbeitssieg war. Ich glaube, wir haben auch guten Fußball gespielt, immer wieder. Aber ja, am Ende haben wir es nochmal geguckt, ob die einen schon zum Parkplatz gegangen sind oder nicht. Das ist noch ein bisschen spannend. Nee. Aber ein gutes Spiel und ich glaube, verdient die 3 Punkte geholt danach.
1: Ein Eigentor hatte es in der Verlängerung nochmal knapp gemacht. Überschattet wurde der Sieg davon, dass Neuzugang Konstantinos Karezas nach einer halben Stunde mit Kreislaufproblemen vom Platz getragen werden musste. Es ist jetzt 2:15.